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2: Ich bin Dirk Justus. Wer den Staat um Steuern betrügt, soll künftig schneller auffliegen und härter bestraft werden. Die Bundesregierung hat dazu jetzt einen Aktionsplan vorgestellt. Bund und Länder sollen künftig enger zusammenarbeiten. Dafür soll es etwa ein gemeinsames Zollzentrum und eine zentrale Datenplattform geben. Außerdem drohen strengere Strafen und Geld oder Vermögen aus Steuerbetrug soll leichter eingezogen werden können. Finanzminister Klingbeil sagt:
3: Wir haben ein gemeinsames, klares Ziel. Die Ehrlichen in unserer Gesellschaft dürfen nicht die Dummen sein. Es geht für mich um Gerechtigkeit. Die wenigen, die betrügen, schaden allen, die ehrlich ihre Steuern zahlen. Und das macht auch den fairen Wettbewerb zwischen Unternehmen kaputt.
2: Die Trockenheit macht vielen Regionen in Deutschland zu schaffen. Einige Städte und Landkreise haben bereits den Wasserverbrauch eingeschränkt. Gleichzeitig steigt die Gefahr von Waldbränden. Im Müritz-Nationalpark steht mittlerweile eine Fläche von über 400 Fußballfeldern in Flammen. Mecklenburg-Vorpommerns Umweltminister Backhaus hofft auf Regen.
4: Kommt wahrscheinlich nicht allzu viel an. Deswegen ist die Hoffnung auf morgen. Wir rechnen mit 12 bis 15 Millimetern. Die Vorhersage sagt das. Ob das denn so eintreffen wird, wissen wir nicht genau.
2: Die Löscharbeiten sind schwierig, weil im Boden alte Munition liegt. 8 Jahre nach dem tödlichen Brückeneinsturz im norditalienischen Genua ist der Mammutprozess vorbei. Die Hälfte der knapp 60 Angeklagten wurde verurteilt. Der Ex-Chef der Autobahngesellschaft muss wegen fahrlässiger Tötung 12 Jahre ins Gefängnis. Laut Ermittlern wurden Instandhaltungsmaßnahmen vernachlässigt. 43 Menschen starben bei dem Einsturz. In Deutschland werden immer mehr Menschen bei E-Scooter-Unfällen verletzt oder getötet. Letztes Jahr ist die Unfallzahl laut Statistischem Bundesamt um fast 40% nach oben gegangen. Die Zahl der Toten ist auf 38 gestiegen. Bei der WM ist eine ungewöhnliche Serie gerissen. Zum ersten Mal seit mehr als 40 Jahren steht kein Spieler des FC Bayern im WM-Finale. Mit Englands Kapitän Harry Kane hat auch der letzte Bayern-Spieler im Turnier den Einzug ins Endspiel verpasst. Seit 1982 war immer ein Bayern-Spieler im WM-Finale vertreten. Die nächsten Nachrichten in einer Stunde. Der Radio SAW-Verkehrsservice, der schnellste im SAW-Land. Auf der A9 Halle Leipzig Richtung Berlin steht zwischen Kleinmarzins und Niemeck ein kaputtes Auto auf der rechten Spur. Auf der A10 Dreieck Potsdam Richtung Schönefelder Kreuz steht zwischen dem Dreieck Potsdam und Michendorf ein defektes Auto und es liegen Reifenteile auf der Straße. Außerdem steht zwischen Michendorf und dem Dreieck Nutetal ebenfalls ein defektes Auto und es liegen auch hier Reifenteile auf der Straße. A14 Leipzig Richtung Halle zwischen Halle Ost und Halle Peißen gab es einen Unfall und es liegen hier Fahrzeugteile auf der Straße. Und auf der B71 gab es zwischen Fahldorf und Groß-Ammensleben einen Unfall. Alle Verkehrsmeldungen auch immer aktuell auf radio-saw.de und in unserer App. Gute Fahrt durchs SAW-Land.

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1: Katy Perry, Watch It Burn.

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Der Radio SAW Verkehrsservice, der schnellste im SAW-Land. Auf der A9 Halle-Leipzig Richtung Berlin steht zwischen Kleinmarzins und Niemek ein kaputtes Auto auf der rechten Spur. Auf der A10 Dreieck Potsdam Richtung Schönefelder Kreuz steht zwischen dem Dreieck Potsdam und Michendorf ein defektes Auto. Außerdem liegen da auch Reifenteile auf der Straße. Auf der A14 Leipzig Richtung Halle gab es zwischen Halle Ost und Halle Peißen einen Unfall und es liegen Fahrzeugteile auf der Autobahn. Und auf der B71 hat es zwischen Fahldorf und Groß-Ammensleben gekracht. Alle Verkehrsmeldungen auch immer aktuell auf radio-saw.de und in unserer App Gute Fahrt durchs SAW-Land.

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1: Ich bin Dirk Justes. Steuerhinterziehung soll künftig härter bestraft werden. Finanzminister Klingbeil und Justizministerin Hubig wollen die Höchststrafe von 10 auf 15 Jahre Gefängnis erhöhen. Und wer sich selbst anzeigt, soll künftig nicht mehr ohne Strafe davon kommen. Hubig sagt, die Menschen müssen sicher sein, dass Regeln für alle gelten.
2: Steuerkriminalität ist keine Kriminalität der kleinen Leute. Der Verkäufer an der Kasse kann seine Lohnsteuer nicht einfach in eine Briefkastenfirma verlagern. Und die selbstständige Physiotherapeutin erzielt nie genug Einnahmen für illegale Finanzgeschäfte. Und genau deshalb ist es so fatal, wenn Steuerkriminalität im großen Stil ohne spürbare Konsequenzen bleibt.
1: Immer wieder Hitzewellen in Deutschland und das Interesse an mobilen Klimaanlagen für zu Hause wächst. Laut einer Verivox-Umfrage plant inzwischen ein Viertel der Haushalte, so ein Gerät zu kaufen. Gerade Online-Angebote sollte man aber genau prüfen, rät Ingo Wagner von der Verbraucherzentrale. Er sagte uns:
3: Wenn dann so ein kleiner Würfel, der so groß wie ein Handball oder Fußball ist, den ganzen Raum in ein paar Minuten runterkühlen soll, dann ist das definitiv kein Gerät, was das Versprechen erfüllen kann. Und auch bei der Leistung gilt mindestens 60 Watt Kühlleistung pro Quadratmeter, wenn ich den ganzen Raum kühlen will. Ansonsten habe ich halt am Ende einen teuren Ventilator gekauft.
1: Die US-Armee hat erneut den Iran angegriffen, das hat das Regionalkommando bestätigt. Laut iranischen Staatsmedien wurden dabei ein Flughafen und zwei Brücken getroffen. US-Präsident Trump hatte zuletzt mit noch mehr Angriffen auf den Iran gedroht, falls die Gespräche über ein Kriegsende und eine Nutzung der Straße von Hormuz scheitern. Jens Spahn ist Vater und das hat eine Diskussion losgetreten, denn das Kind von Spahn und seinem Mann ist von einer Leihmutter in den USA zur Welt gebracht worden. In Deutschland ist Leihmutterschaft verboten, auch weil Spahns Partei CDU gegen eine Aufweichung ist. Nach fast 30 Jahren steht das Highfield Festival vor dem Aus. Laut Veranstaltern soll es im August zum vorerst letzten Mal bei Leipzig stattfinden. Ob und wann es weitergeht, ist offen. Als Grund werden veränderte Rahmenbedingungen genannt. Viele Festivals leiden unter stark gestiegenen Kosten. Die nächsten Nachrichten in einer Stunde. 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Auf der A9 Halle Leipzig Richtung Berlin, Vorsicht zwischen Kleinmarzins und Niemek, steht ein kaputtes Auto auf der rechten Spur. Auf der A10 Dreieck Potsdam Richtung Schönefelder Kreuz zwischen dem Dreieck Potsdam und Michendorf steht ein defektes Auto, außerdem liegen da Reifenteile auf der Straße. Einen Unfall gab es auf der A14 Leipzig Richtung Halle zwischen Halle Ost und Halle Peißen und auf der B71 zwischen Fahldorf und Groß-Ammensleben gab es auch einen Unfall. Alle Verkehrsmeldungen auch immer aktuell auf radio-saw.de und in unserer App. Gute Fahrt durchs SAW-Land.

Der Radio SAW Verkehrsservice, der schnellste im SAW-Land. Auf der A9 Halle-Leipzig Richtung Berlin steht zwischen Kleinmarzehn und Niemerk ein kaputtes Auto auf der rechten Spur. Auf der A10 Dreieck Potsdam Richtung Schönefelder Kreuz steht zwischen dem Dreieck Potsdam und Michendorf ein defektes Auto. Außerdem liegen dort Reifenteile auf der Straße. Auf der A14 Leipzig Richtung Halle hat es zwischen Halle Ost und Halle Peißen einen Unfall gegeben. Und auf der B71 hat es zwischen Pfahldorf und Groß-Ammensleben einen Unfall gegeben. Alle Verkehrsmeldungen auch immer aktuell auf radio-saw.de und in unserer App. Gute Fahrt durchs SAW-Land.

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1: Ich bin Dirk Justus, guten Morgen. Wer den Staat um Steuern betrügt, soll künftig schneller auffliegen und härter bestraft werden. Die Bundesregierung hat dazu jetzt einen Aktionsplan vorgestellt. Bund und Länder sollen künftig enger zusammenarbeiten. Dafür soll es etwa ein gemeinsames Zollzentrum und eine zentrale Datenplattform geben. Außerdem drohen strengere Strafen und Geld oder Vermögen aus Steuerbetrug soll leichter eingezogen werden können. Finanzminister Klingbeil sagt:
2: Wir haben ein gemeinsames, klares Ziel. Die Ehrlichen in unserer Gesellschaft dürfen nicht die Dummen sein. Es geht für mich um Gerechtigkeit. Die wenigen, die betrügen, schaden allen, die ehrlich ihre Steuern zahlen. Und das macht auch den fairen Wettbewerb zwischen Unternehmen kaputt.
1: Die Trockenheit wird in Deutschland immer spürbarer. In Dresden liegt der Pegel der Elbe zum Beispiel nur noch bei rund 60 Zentimetern. Und auch München greift ein. Dort gelten Einschränkungen beim Wasserverbrauch. Zum Beispiel beim Bewässern von Gärten. Finn Riebesel, Freund Lieb.
3: Wasser ist keine unendliche Ressource, warnt Städtetag-Hauptgeschäftsführer Schuchardt in den Funke-Zeitungen. Rund 80 Kommunen mussten ihm zufolge in den vergangenen Hitzesommern die Wassernutzung bereits einschränken. Und die Trockenheit verschärft auch die Waldbrandgefahr. Im Müritz-Nationalpark in Mecklenburg-Vorpommern steht inzwischen eine Waldfläche so groß wie 400 Fußballfelder in Flammen. Die Löscharbeiten sind schwierig, weil im Boden alte Munition liegt.
1: 8 Jahre nach dem tödlichen Brückeneinsturz im norditalienischen Genua ist der Mammutprozess jetzt zu Ende gegangen. Unter anderem muss der Ex-Chef der Autobahngesellschaft wegen fahrlässiger Tötung 12 Jahre ins Gefängnis. Bei dem Einsturz waren 43 Menschen gestorben. Laut Ermittlern waren Instandhaltungsmaßnahmen vernachlässigt worden. In Deutschland werden immer mehr Menschen bei E-Scooter-Unfällen verletzt oder getötet. Letztes Jahr ist die Unfallzahl laut Statistischem Bundesamt um fast 40% nach oben gegangen. Die Zahl der Toten ist auf 38 gestiegen. Bei der WM ist eine ungewöhnliche Serie gerissen. Zum ersten Mal seit mehr als 40 Jahren steht kein Spieler des FC Bayern im WM-Finale. Mit Englands Kapitän Harry Kane hat auch der letzte Bayern-Spieler im Turnier den Einzug ins Endspiel verpasst. Seit 1982 war immer ein Bayern-Spieler im WM-Finale vertreten. Die nächsten Nachrichten in einer Stunde. Der Radio SAW-Verkehrsservice, der schnellste im SAW-Land. Auf der A9 Halle-Leipzig Richtung Berlin steht zwischen Kleinmarzehns und Niemegk ein kaputtes Auto auf der rechten Spur. Auf der A10 Dreieck Potsdam Richtung Schönefelder Kreuz steht zwischen dem Dreieck Potsdam und Michendorf ein defektes Auto. Außerdem liegen dort Reifenteile auf der Straße. Auf der A14 Leipzig Richtung Halle hat es zwischen Halle-Ost und Halle-Peißen einen Unfall gegeben. Und auf der B71 hat es zwischen Fahldorf und Groß-Ammensleben einen Unfall gegeben. Alle Verkehrsmeldungen auch immer aktuell auf radio-saw.de und in unserer App. Gute Fahrt durchs SAW-Land. Super.

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Der Radio SAW Verkehrsservice, der schnellste im SAW-Land. Auf der A9 Halle Leipzig Richtung Berlin, Vorsicht zwischen Kleinmarzins und Niemegk, steht ein kaputtes Auto auf der rechten Spur. Auf der A9 Nürnberg Richtung Halle Leipzig hat es zwischen Weißenfels und dem Kreuz Rippachtal einen Unfall gegeben. Auf der A10 Dreieck Potsdam Richtung Schönefelder Kreuz zwischen dem Dreieck Potsdam und Michendorf steht ein kaputtes Auto. Außerdem liegen da auch Reifenteile auf der Straße. Auf der A14 Leipzig Richtung Halle gab es zwischen Halle Ost und Halle Peißen einen Unfall. Und auf der B71 hat es zwischen Fahldorf und Groß-Ammensleben einen Unfall gegeben. Alle Verkehrsmeldungen auch immer aktuell auf radio-saw.de und in unserer App. Gute Fahrt durchs SAW-Land.

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1: Über 100 Pfarrerinnen und Pfarrer sind im Auftrag der Evangelischen Kirche Deutschland zurzeit im Auslandseinsatz in deutschsprachigen Gemeinden auf der ganzen Welt. Manche arbeiten dort, wo andere Urlaub machen. Andere an Orten, in denen man aufgrund der Weltlage nicht unbedingt einen deutschen Pfarrer erwartet. Fritjof Amling ist seit 3 Jahren Pfarrer in Moskau an der Evangelischen Emmausgemeinde. Alle 2 Wochen feiert er Gottesdienst in der deutschen Botschaft und unterrichtet außerdem an der deutschen Schule in Moskau.
2: Nur Religion, das ist schon eine ganz wichtige Sache, weil man dort eine bunt gemischte Truppe hat. Also evangelisch, katholisch, orthodox, atheistisch geprägt, einzelne Moslems, einzelne Juden, einzelne Buddhisten. Und da ist es gut, wenn man als Pfarrer authentisch denen eine Antwort geben kann.
1: Bereits von 2000 bis 2009 war Amling Pfarrer in Moskau.
2: Und jetzt kommt man rein in eine Atmosphäre, wo wirklich der Krieg wie so eine Glocke drüber hängt, auch wenn viele so tun, als gäbe sie nicht. Und dann hat man Leute, die davon direkt betroffen sind.
1: Amling kennt orthodoxe Gräber, an denen Angehörige um ihre gefallenen Söhne trauern, aber auch anklagen und den Krieg auch Krieg nennen. Er findet, die Menschen sollten nicht vergessen werden.
2: Man muss sich einfach klar machen, dort leben Menschen, die meisten Menschen, die auch offen sind im Umgang, auch jetzt in diesen kritischen Zeiten.
1: Aus der Kirchenredaktion Thorsten Kessler, Radio SAW.
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3: Ich bin Dirk Justus. Guten Morgen. Steuerbetrüger sollen künftig härter bestraft werden. Das sieht unter anderem ein neuer Aktionsplan gegen Steuerkriminalität von Finanzminister Klingbeil und Justizministerin Hubig vor. Jana Klonikowski berichtet.
4: In Zukunft soll die Höchststrafe für Steuerhinterziehung bei 15 Jahren liegen. Bisher sind das 10. Und wer sich selbst anzeigt, soll nicht mehr straffrei davonkommen. Um besser gegen Steuerbetrüger vorgehen zu können, soll außerdem der Zoll gestärkt werden. Und ein neues Zentrum soll dafür sorgen, dass Steuerfahnder aus den Bundesländern und Analysten aus dem Bund besser zusammenarbeiten. Es geht um Gerechtigkeit, sagt Finanzminister Klingbeil. Die Ehrlichen dürfen nicht die Dummen sein.
3: Hitzewellen in Deutschland werden immer häufiger und wer da auf der Suche nach Abkühlung ist, sollte aufpassen. Im Internet gibt's unzählige Angebote für Klimaanlagen, die niemals das halten können, was sie versprechen. Das Problem ist zuletzt größer geworden, sagte uns Ingo Wagner von der Verbraucherzentrale.
5: Wir stellen da in den letzten Jahren schon eine Steigerung fest. Also in der Beratung gab's vor wenigen Jahren eigentlich überhaupt keine Anfragen dazu. Also wenn Hitzewellen kommen, dann sehen wir online auf allen möglichen Websites und bei Social Media einfach unglaublich viel Werbung für Geräte, deren Nutzen, na sagen wir mal, mindestens zweifelhaft ist.
3: Die US-Armee hat erneut den Iran angegriffen, das hat das Regionalkommando bestätigt. Laut iranischen Staatsmedien wurden dabei ein Flughafen und 2 Brücken getroffen. US-Präsident Trump hatte zuletzt mit noch mehr Angriffen auf den Iran gedroht, falls die Gespräche über ein Kriegsende und eine Nutzung der Straße von Hormuz scheitern. Jens Spahn ist Vater und das hat eine Diskussion losgetreten, denn das Kind von Spahn und seinem Mann ist von einer Leihmutter in den USA zur Welt gebracht worden. In Deutschland ist Leihmutterschaft verboten, auch weil Spahns Partei CDU gegen eine Aufweichung ist. Die FIFA plant immer mehr Show in der Halbzeitpause des WM-Endspiels. Neben Shakira treten auch Justin Bieber und BTS auf. Mindestens 20 Minuten soll die Show offenbar gehen. Einige Experten rechnen eher mit 30. Im Regelwerk sind aber nur 15 erlaubt, es sei denn, der Schiedsrichter stimmt zu. Die nächsten Nachrichten in einer Stunde.
6: Ja, schauen wir mal. 5.03 Uhr, hier ist der Radio SAW Verkehrsservice, der schnellste im SAW-Land mit Nadine.
7: Ja, nicht das erste Mal, dass wir bei dieser WM die Augenbraue hochziehen. Wir haben keine Meldung von den Straßen, sondern nur Flitzerblitzer. Die stehen heute Morgen auf der 2 Richtung Berlin, hinter Allerengersleben und nochmal in Höhe Raststätte-Buckautal. A9 Richtung München zwischen Limeck und Kleinmarzehns und zwischen Dreußig und Eisenberg. Und in Richtung Berlin Höhe Raststätte-Köckern. A36 Richtung Braunschweig, wieder Höhe Wernigerode-Nord. Auf der 38 Richtung Göttingen Höhe 3 Republik Südharz. In Leipzig steht ein Anhänger in der Kommandant-Prendel-Allee, in Halle auf der Alten Schmiede, in der Magdeburger Chaussee und in der Trotha-Straße. In Züpplingen wurde Richtung Bodendorf aufgebaut und am Ortsausgang Ilsenburg Richtung Stapelburg. Und wenn ihr dazu noch was habt, dann lasst es uns bitte wissen. 0800 1630 630. Kostenfrei für euch oder ihr schickt eine WhatsApp, die Nummer dazu bei uns im Netz und in der App. Und wir wünschen euch eine gute Fahrt.
6: Ja, das Wetter heute nicht mehr ganz so pralle. Im Moment sieht es noch ganz gut aus, aber es gibt von Südwesten her neue Regen und Gewitter, die ins SAW-Land ziehen. Die werden im Tagesverlauf immer häufiger und können örtlich auch Sturm, Starkregen und Hagel mitbringen. Aktuell rutscht da gerade so eine Gewitterzelle von Leipzig rüber Richtung Gräfenhainichen, Dessau, Bitterfeld, Wolfen, Delitzsch, Eilenburg und Wurzen. Und auch in Braunschweig, da geht es gleich los Richtung Helmstedt rüber. Das zieht also von Südwesten durchs Land. Schwülwarme 26 bis 30 Grad heute nochmal. Morgen ist das dann weitgehend durchgezogen. Sonne und Quellwolken wechseln sich ab bei dann nur noch 23 bis 26 Grad.
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6: Und hey Freunde, es ist Freitag.
7: Juhu.
6: Das Wochenende steht vor der Tür. Wollen wir uns reinlassen? Ich denke ja.
7: Auf jeden Fall. Dafür lohnt sich so eine fünfte Jahreszeit.
6: Absolut.
7: Wir haben für euch die Superhits fürs SAW-Land. Ganz frisch dabei in dieser halben Stunde Martin Garrix und Ed Sheeran mit Repeated. Ihr bekommt aus den 90ern die Backstreet Boys mit I Want It That Way. Und rein geht's mit Dermot Kennedy. Guten Morgen.
6: Morgen.
0: Super.

0: 10 nach 5 haben wir es gleich. Hier ist der Radio SAW. Ist ja gar nicht der Verkehrsservice. Hier ist Radio SAW. Schönen guten Morgen. Es ist Freitag, ihr merkt es. Das Wochenende steht vor der Tür. Und ich weiß ja schon, was ich am Wochenende mache. Bei uns zu Hause gestalten wir nämlich gerade einen Raum neu.
1: Ach cool.
0: Also meine Frau gestaltet den Raum neu.
1: Ach cool.
0: Ich bringe nur das alte Zeug weg, kaufe neue Möbel. Und jetzt soll da auch noch eine Wand gestrichen werden. Und streichen und tapezieren ist überhaupt nicht meins. Du kennst doch mit sowas aus, Nadine. Ist das kompliziert? Dauert das lange? Macht das Dreck? Wie oft muss ich in der Zeit zum Baumarkt Farbe nachkaufen? Wie oft muss ich danach zum Wertstoffhof?
1: Nein, jein, ja, zweimal und auch zweimal.
0: Oh, alles klar. Gut, was macht ihr am Wochenende?
1: Genau, das ist unsere Frage. Ja. Trefft ihr Widi beim Wertstoffhof? Sagt uns Bescheid. 0800 1 630 630 oder schickt uns eine WhatsApp-Sprachnachricht. Yeah.

0: 13 nach 5, hier ist Radio SAW Muckefuck am Freitag. Mit dem Blick auf die Straßen von Nadine.
1: Soweit alles gut, nur Flitzerblitzer. Unter anderem auf der A36 Richtung Braunschweighöhe Wernigerode Nord und in Leipzig auf der Kommandant-Prendel-Allee.
0: Wenn ihr heute rausguckt, das täuscht ein bisschen. Es sieht immer noch örtlich ganz gut aus. Auf der anderen Seite sind da auch schon ein paar Gewitterzellen unterwegs, die im Tagesverlauf immer häufiger werden. Können Starkregen, Sturm und Hagel mitbringen. Gibt heute nochmal 26 bis 30 Grad. Morgen ist das dann abgezogen. Sonne und Quellwolken bei 23 bis 26 Grad.
1: Kommt entspannt in den Freitag jetzt mit Leonie und G-Easy bei Radio SAW. Dreams are only made up in her head.

0: Schönen guten Morgen um 5.16 Uhr. Hier ist Radio SAB Muckefunk an diesem Freitag, den 17. Juli. Und heute feiert ihr Geburtstag. Herzlichen Glückwunsch an euch alle. Ihr feiert gemeinsam mit Angela Merkel, unserer Ex-Bundeskanzlerin. Die hat heute Geburtstag. Und ihr feiert mit einem Mann, der angeblich die Berliner Mauer damals eingesungen hat, nämlich mit David Hasselhoff.
1: Die ist freiwillig gefallen. Kannst du dich noch an diese blinkende Lederjacke erinnern?
0: Ich wollte gerade sagen, ihr könnt die Lederjacken jetzt wieder aus dem Schrank holen. Ja. Der hat heute Geburtstag, wird 74, der gute Mann. Und euch allen einen schönen Freitag jetzt mit den Sternen.
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3: Heute steht ihr vor neuen Aufgaben. Zeigt, was ihr könnt.

0: Jungfrau.
1: Ihr seid heute liebesbedürftig. Freut euch auf Kuscheleinheiten am Abend.
0: Waage.
1: Heute kann es zu Reibereien kommen. Denkt lieber vorher über eure Worte nach, bevor ihr sie aussprecht.
0: Skorpion.
1: Es ist mal wieder Zeit, etwas für euch selbst zu tun. Gönnt euch mal wieder etwas, was euch richtig gut tut.
0: Schütze.
1: Seid nicht so sensibel. Manchmal nehmt ihr Späße viel zu persönlich.
0: Steinbock.
1: Heute müsst ihr kooperieren, sonst kommt ihr nicht weiter.
0: Wassermann.
1: Passt auf, dass ihr keine leeren Versprechungen macht, sonst werdet ihr jemanden sehr enttäuschen.
0: Fische.
1: Heute seid ihr sehr fleißig und arbeitet alles ab, was die Woche liegen geblieben ist.
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0: 5:30 Uhr, 5:30, guten Morgen, hier ist Radio SAW Muckefuck am Freitag, jetzt die Nachrichten mit Dirk Justus.
1: Steuerbetrüger sollen künftig härter bestraft werden, das sieht unter anderem ein neuer Aktionsplan gegen Steuerkriminalität von Finanzminister Klingbeil und Justizministerin Hubig vor. Jana Klonikowski berichtet.
2: In Zukunft soll die Höchststrafe für Steuerhinterziehung bei 15 Jahren liegen. Bisher sind das 10. Und wer sich selbst anzeigt, soll nicht mehr straffrei davonkommen. Um besser gegen Steuerbetrüger vorgehen zu können, soll außerdem der Zoll gestärkt werden. Und ein neues Zentrum soll dafür sorgen, dass Steuerfahnder aus den Bundesländern und Analysten aus dem Bund besser zusammenarbeiten. Es geht um Gerechtigkeit, sagt Finanzminister Klingbeil. Die Ehrlichen dürfen nicht die Dummen sein.
1: Hitzewellen in Deutschland werden immer häufiger und wer da auf der Suche nach Abkühlung ist, sollte aufpassen. Im Internet gibt's unzählige Angebote für Klimaanlagen, die niemals das halten können, was sie versprechen. Das Problem ist zuletzt größer geworden, sagte uns Ingo Wagner von der Verbraucherzentrale.
3: Wir stellen da in den letzten Jahren schon eine Steigerung fest. Also wenn Hitzewellen kommen, dann sehen wir online auf allen möglichen Websites und bei Social Media einfach unglaublich viel Werbung für Geräte, deren Nutzen, sagen wir mal, mindestens zweifelhaft ist.
1: Die US-Armee hat erneut den Iran angegriffen, das hat das Regionalkommando bestätigt. Laut iranischen Staatsmedien wurden dabei ein Flughafen und zwei Brücken getroffen. US-Präsident Trump hatte zuletzt mit noch mehr Angriffen auf den Iran gedroht, falls die Gespräche über ein Kriegsende und eine Nutzung der Straße von Hormuz scheitern.
0: Die nächsten Nachrichten gibt's hier wieder um 6. Damit gleich rein in den Radio SAW Verkehrsservice mit Nadine.
4: Vorsicht bitte auf der A38 Richtung Göttingen. In der Auffahrt Merseburg Nord hat es einen Unfall gegeben. Ansonsten nur Flitzerblitzer. A2 Richtung Berlin, hinter Allerringersleben und in Höhe Raststätte-Buckautal. A9 Richtung München, zwischen Niemek und Kleinmarzehns und zwischen Drossig und Eisenberg nochmal. In Richtung Berlin stehen sie in Höhe Raststätte-Köckern. Auf der A36 Richtung Braunschweig, Höhe Wernigerode-Nord. A38 Richtung Göttingen, Höhe Dreieck-Südharz. Leipzig, Kommandant-Prendel-Allee, Halle, Alte Schmiede, Magdeburger Chaussee und Trotaer Straße. In Schöningen blitzt es auf der Helmstedter Straße, in Süpplingen Richtung Bodendorf und am Ortsausgang Ilsenburg in Richtung Stapelburg. Wenn ihr noch was habt, dann lasst es uns bitte wissen. 0800 1630 630 oder schickt uns eine WhatsApp. Die Nummer bei uns im Netz und in der App.
0: Aktuell haben wir eine große Gewitterzelle über Dessau, Lutherstadt, Wittenberg, Bitterfeld, Wolfen bis runter nach Nordsachsen und eine zweite in Braunschweig und die zieht rüber Richtung Helmstedt, Richtung A2. Also da müssen wir ein bisschen aufpassen heute, denn Schauer und Gewitter ziehen im Tagesverlauf immer häufiger durch und können örtlich auch Sturm, Starkregen und Hagel mitbringen. Schwülwarme 26 bis 30 Grad sind heute nochmal drin.
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0: Heute ist mal wieder ein Feiertag, ein ganz besonderer. Welcher das ist, das erfahrt ihr hier in einer Viertelstunde und wir gratulieren da auch ganz herzlich. Aber wie gesagt, dazu in einer Viertelstunde mehr.
4: Wir feiern das auf jeden Fall mit den Superhits fürs SAW-Land. In dieser halben Stunde noch aus den 2010ern Walk the Moon und Shut Up and Dance. Ihr bekommt Michael Schulte mit 5 AM und jetzt geht's rein in den Tag mit Lost Frequencies. Ellie Duay und Ex-Ambassadors. Hier ist für euch Back to You. Schönen guten Morgen.
0: Morgen.

0: 20 vor 6, hier ist Radio SAW Muckefuck am Freitag und heute ziehen Schauer und Gewitter durch. Muss nicht jeden treffen, wenn aber, kann es durchaus kräftiger ausfallen. Also räumt sicherheitshalber mal euer Zeug rein. Ich habe es vergessen, meine Gartenstuhlauflagen liegen noch draußen. Aber die trocknen ja auch wieder irgendwann nächstes Jahr.
1: Beim Nachbarn wiedergefunden hast, wenn du heute von der Arbeit zurückkommst. Wir hoffen auf jeden Fall, dass ihr ohne Probleme durch den Tag kommt, jetzt mit einem Superhit fürs SAW-Land von Michael Schulte. Schönen guten Morgen.

0: Schönen guten Morgen um 17 vor 6 hier in Radio SAW Muckefuck. Wie sieht es auf den Straßen aus, Nadine?
1: Da gibt es nur eine Meldung und die kommt von der B81 Richtung Magdeburg. In der Abfahrt Wandsleben ist ein LKW liegen geblieben. Fahrt hier bitte vorsichtig.
0: Schauer und Gewitter sind jetzt schon unterwegs. Das werden immer mehr über den Tag verteilt und das kann auch örtlich mal Sturm, Starkregen und Hagel mitbringen. Vorsicht also bei schwülwarmen 26 bis 30 Grad heute.
1: Schönen guten Morgen mit Radio SAW Muckefuck. Gleich werdet ihr wach mit einem 2000er von Linkin Park. Shadow of the Day, aber vorher gibt's noch Offenbach und Norma Jean Martin. Hier ist für euch Overdrive.

10 vor 6 haben wir es gleich. Hier ist Radio SAW Muckefuck an diesem Freitag, den 17. Juli. Heute ist der Welttag des Emojis. Und wisst ihr was? Von uns gibt's einen Daumen hoch, dass ihr aufgestanden seid.

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2: Ich bin Lena Vieregge. Guten Morgen. Viel Sonne und wenig Regen. Es ist zu trocken in Sachsen-Anhalt. Das Wasser wird vielerorts knapp. Das führt offenbar vermehrt zum Diebstahl von Trinkwasser aus dem öffentlichen Netz. Mehr dazu von Thorsten Rössler.
3: Was wir hier sehen, ist kein Kavaliersdelikt, das ist Diebstahl, das sagt Steffen Hörnsch, Geschäftsführer der Mideva, dem größten Wasserversorger im südlichen Sachsen-Anhalt. Auf Sommerfesten und Märkten ist es offenbar gang und gäbe, illegal Rohre an Hydranten anzuschließen. Wir lassen uns das nicht gefallen, so die Mideva. Wer ohne Genehmigung und ohne Bezahlung Wasser abzapft, wird angezeigt.
2: Der Sommer lockt gerade viele aufs Fahrrad, doch im Landkreis Börde hat eine Tour jetzt ein böses Ende genommen. Auf der Landstraße zwischen Rottmarsleben und Scharkensleben ist ein 49-Jähriger plötzlich von einem Unbekannten angegriffen worden. Nach Polizeiangaben wurde er vom Rad getreten, geschlagen und verletzt. Der Angreifer nahm anschließend das Fahrrad mit. Die Polizei konnte einen 21-jährigen Tatverdächtigen wenig später stellen. Gegen ihn laufen jetzt mehrere Ermittlungsverfahren. Ein Bahnübergang ohne Schranken verlangt volle Aufmerksamkeit. Wie gefährlich das sonst werden kann, zeigt ein schwerer Unfall im Harz. Ein Traktor wurde am Mittwoch bei Bennekenstein von einer Lok der Harzer Schmalspurbahnen erfasst. Laura Födisch berichtet.
4: Der 65-jährige Traktorfahrer wollte den unbeschrankten Bahnübergang überqueren. Trotz seiner Notbremsung konnte der Lokführer den Zusammenprall nicht mehr verhindern. Der 65-jährige erlitt schwere Verletzungen und wurde mit einem Rettungshubschrauber ins Krankenhaus gebracht. Die rund 20 Fahrgäste der Lok sowie die Besatzung blieben unverletzt. Die Feuerwehr kümmerte sich um die Evakuierung und war mit 53 Kräften im Einsatz. Insgesamt entstand laut Polizei ein Sachschaden von etwa 300.000 Euro.
2: Eine halbe Milliarde Euro für bessere Pausen auf dem Weg in den Urlaub. Die Autobahn GmbH des Bundes will in den kommenden Jahren veraltete Rastplätze und Toiletten modernisieren. Zuvor hatte der ADAC viele Anlagen in einem Test schlecht bewertet. Kurzfristig will die Gesellschaft rund 100 Rastplätze erneuern. Dabei setzt sie künftig auf bundesweit einheitliche Toilettengebäude mit besserer Ausstattung. Die nächsten Nachrichten um 6.30 Uhr.
5: 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Nadine?
6: Auf der A9 Richtung Berlin zwischen dem Rastplatz Pörstental und dem Kreuz Rippachtal hat es einen Unfall auf der linken Spur gegeben. Bitte passt hier auf. Und auf der B81 in Richtung Magdeburg in der Abfahrt Wandsleben ist ein LKW liegen geblieben. Flitzerblitzer. Wir stehen auf der A2 Richtung Berlin hinter Allerengersleben und in Höhe Raststätte Buckautal. A9 Richtung München zwischen Niemeck und Kleinmarzehns und zwischen Dreußig und Eisenberg. In Richtung Berlin dann in Höhe Raststätte Köckern. A36 Richtung Braunschweig, Höhe Wernigerode Nord. A38 Richtung Göttingen, Höhe Dreieck Südharz. In Leipzig wurde in der Kommandant-Prendel-Allee aufgebaut. In Halle Alte Schmiede, Magdeburger Chaussee und Roter Straße. In Schöningen stehen sie auf der Helmstedter Straße. In Süblingen Richtung Bodendorf und am Ortsausgang Ilsenburg Richtung Stapelburg. Wenn ihr noch was habt, dann meldet es bitte, kostenfrei natürlich. 0800 1630 630 oder schickt uns eine WhatsApp, die Nummer dazu bei uns im Netz und in der App. Und euch eine gute Fahrt.
5: Ja, heute ziehen Regen und Gewitter übers SAW-Land und es werden im Tagesverlauf möglicherweise immer mehr, können örtlich auch Sturm, Starkregen und Hagel mitbringen bei schwülwarmen 26 bis 30 Grad. Aktuell blitzt es gerade über Wolfsburg zum Beispiel, da gibt es eine Gewitterzelle und auch Richtung Salzwedel geht es gleich los und außerdem noch in Richtung Dessau, Lutherstadt-Wittenberg, Bitterfeld-Wolfen, Gräfenhainichen und Jessen. Da kommt jetzt auch gerade was runter. Wir halten euch natürlich auf dem Laufenden. Morgen ist das Ganze dann durchgezogen. Dann gibt es Sonne und ein paar Quellwolken bei dann nur noch 23 bis 26 Grad.
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5: Wir wollten mal gerne von euch wissen, was ihr so am Wochenende vorhabt. Haben wir euch gefragt. Die Antworten gibt's gleich in 5 Minuten.
6: Und dazu die Superhits für SAW-Land in der besten Mischung und der meisten Abwechslung aus den 90ern dabei. Big Mountain und Baby, I Love Your Way. Dazu bekommt ihr den ganz, ganz frischen One One Republic Need Your Love. Die seht ihr jetzt am Sonntag in Halle auf der Preisnitz. Tickets noch an den Vorverkaufsstellen in eurer Nähe. Und rein geht's in den Tag mit Shawn Mendes. Guten Morgen.
5: Morgen.

0: 9 nach 6, schönen guten Morgen. Radio SAB Muckefuck hier am Freitag und Wochenende. Ist ja immer so ein bisschen schön, weil man kann eventuell, wenn man denn frei hat und nicht arbeiten muss, auch ein bisschen was unternehmen. Wir haben euch gefragt, was habt ihr denn so vor am Wochenende?
1: Ausruhen.
2: Wir wollten eigentlich wandern, aber müssen wir erstmal sehen, wie das Wetter ist.
3: Am Wochenende gehe ich ins Theater. Am Sonntag.
4: Ja, wahrscheinlich wieder Stadtführung. Das mache ich ja immer.
5: Auf meinem Gartengrundstück habe ich ganz viel zu tun. Also das ist Gartenarbeit, das Wochenende angesagt. Und dann mit der Familie schön relaxen. Kinder können baden im Pool.
6: Fahrrad fahren. Also Fahrradtouren. So 20, 30 Kilometer.
7: Am Wochenende, wenn das Wetter gut ist, gehen wir an den Strand baden. Und ansonsten im Garten sitzen.
0: Also Garten ist das große Thema bei euch. Nadine, bei dir auch? Hast du auch zu tun im Garten?
8: Genau, also wir versuchen noch den Boden von unserem kleinen Zimmer in der Laube nochmal neu zu verlegen. Ein bisschen Laminat kommt da noch rein. Und außerdem habe ich gesehen, dass das Unkraut durch dieses erst feuchte und dann sehr warme Wetter dann im Garten doch ordentlich gesprossen ist.
0: Habe ich auch noch zu tun mit.
8: Und da werde ich dann wohl mal buddeln, Unkraut ausbuddeln. Beikraut, wie meine Mama immer sagt.
0: Beikraut. Raumübergreifendes Großgrün.
8: Zum Beispiel, genau. Was geht bei euch am Wochenende? Könnt ihr uns gerne anrufen, vielleicht seid ihr auch arbeiten. 0800 1630 630 oder möglicherweise habt ihr noch einen Tipp, wie Video und ich das Unkraut dann doch links liegen lassen können, um uns mit was Schönerem zu beschäftigen. Dann schickt uns auch gerne eine WhatsApp-Sprachnachricht. Einen schönen guten Morgen wünschen wir euch jetzt mit dem frischen Superhit fürs SAW-Land von One Republic. Hier ist Need Your Love.

0: spielen am Sonntag auf der Peisnitz in Halle. Karten gibt es noch in der Abendkasse, also schaut da gerne auch vorbei. 6.13 Uhr haben wir es jetzt, Radio SAW. Guten Morgen. Nadine blickt auf die Straßen für uns.
1: Auf der A9 Richtung Berlin zwischen dem Rastplatz Pörstental und dem Kreuz Rippachtal hat es einen Unfall gegeben. Die linke Spur ist blockiert. Seid da bitte ein bisschen vorsichtiger.
0: Schauer und Gewitter ziehen übers SAW-Land. Kann nicht jeden treffen, oder muss nicht jeden treffen. Wenn sie aber dann kommen, kann es örtlich stark Regen und Hagel auch geben und ein bisschen Sturm. Heute nochmal schwülwarme 26 bis 30 Grad.
1: Einen zauberhaften guten Morgen wünsche ich mit Radio SAW Muckefuck. Vielleicht seid ihr schon auf dem Weg zur Arbeit. Dann begleiten wir euch mit den Superhits für das SAW-Land. Hier ist für euch einer von Tate McRae. She's all I wanna be.
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0: 16 nach 6. Schönen guten Morgen. Hier ist Radio SAW Muckefunk an diesem Freitag.
1: Guten Morgen.
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0: Im Technikmuseum Dessau könnt ihr eine schöne Ferienfreizeit erleben, und zwar die Weltraumgeschichten mit Astronaut Peter Ghost. Das geht von heute bis Montag, und der Kollege Peter Ghost, der Astronaut, hat ein eigenes Kinderhörbuch Benny das Knuddelmonster mit Apollo 22 zum Mars geschrieben. Diese und andere lustige galaktische Geschichten erzählt euch Peter Ghost höchstpersönlich.
1: Und vielleicht verbringt ihr das Wochenende ja auch bei euch im Garten, oder aber ihr macht einen Abstecher nach Wolmerstedt in der Börde. Da gibt es morgen ab 10 Uhr das Taglilienfest, und die Taglilie, das ist so eine Blume, die nur einen Tag lang blüht, und das wird morgen im Floragarten Weinreich zelebriert. Dazu können eure Kids Baumstriezel überm Feuer backen, und es gibt ein kleines Barbecue für euch. Morgen ab 10 im Floragarten Wolmersleben.
0: Noch mehr Tipps jederzeit auf radiosab.de und in unserer App, und natürlich auch hier wieder um 10 vor halb 10.
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0: Ihr holt euch gerade noch einen Kaffee irgendwo an der Tanke, dann schöne Grüße an die Tankstellenbesatzung. Danke, dass ihr da seid. In 3 Minuten ist es 6:30. Hier ist Radio SAB Muckefuck.
1: Morgen.
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0: Sechs Uhr dreißig, halb sieben. Schönen guten Morgen. Hier ist Radio SAW Muckefuck. Jetzt mit den Nachrichten von Lena Vieregge.
11: Guten Morgen. Gerade im Sommer steigt der Bedarf an Wasser. Wer dafür unerlaubt einen Hydranten nutzt, riskiert in Sachsen-Anhalt eine Anzeige. Der Wasserversorger Mideva meldet immer wieder Fälle, bei denen Menschen bei Sommerfesten oder Märkten ohne Genehmigung Rohre anschließen und Trinkwasser aus dem öffentlichen Netz entnehmen. Die Mideva will das nicht hinnehmen und kündigt an, dagegen vorzugehen. Und jetzt mehr Nachrichten aus dem SAW-Land von unseren Reportern.
12: HFC-Fans, die zum Pokalspiel gegen Schalke ins Stadion wollen, brauchen noch Geduld. Der Ticketvorverkauf ruht weiterhin wegen technischer Probleme. Erst am Montag soll es weitergehen, teilte der Verein mit. Dann startet um 14 Uhr ein neuer Anlauf, sowohl online als auch direkt vor Ort am Leuna Chemiestadion. Wegen der großen Nachfrage ist mit langen Wartezeiten zu rechnen. Das Pokalspiel Hallescher FC gegen Schalke 04 ist am 24. August. Aus Halle Thorsten Rössler, Radio SAW.
13: Wenn die Sonne tagsüber scheint, hilft sie künftig in Oschersleben auch nachts. Im Ortsteil Altbrandsleben stehen ab sofort 6 neue Lampen. Die brauchen keinen Stromanschluss und werden mit Sonnenenergie betrieben. Die Lampen beleuchten den Weg vom Kinderheim zur Bushaltestelle und sollen für einen sicheren Weg zur Schule sorgen, vor allem in den dunklen Monaten. Die Stadt hat damit einen langjährigen Wunsch aus dem Ort umgesetzt. Die Kosten liegen bei gut 15.000 Euro. Aus Oschersleben, Laura Födisch, Radio SAW.
1: Der Campus Dessau lädt heute zum Blick hinter die Kulissen ein. Die Hochschule Anhalt zeigt beim Campusfest und beim Tag der offenen Tür, woran Studierende arbeiten. Besucher können aktuelle Projekte sehen, Labore und Werkstätten erkunden und bei verschiedenen Aktionen mitmachen. Dazu gibt es Führungen, Live-Musik und ein Programm für die ganze Familie. Los geht's heute um 13 Uhr am Seminarplatz. Der Eintritt ist frei. Aus Dessau Christoph Schödel, Radio SAW.
11: Die nächsten Nachrichten um 7.
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4: A9 Richtung Berlin, zwischen dem Rastplatz Fürstenthal und dem Kreuz Rippachtal. Ein Unfall, die linke Spur ist blockiert und seid bitte vorsichtig auf der Landstraße zwischen Rennau und Neindorf in Höhe Uri liegt ein totes Tier auf der Fahrbahn. Die Flitzerblitzer stehen auf der A2 Richtung Berlin hinter Allerengersleben und in Höhe Raststätte-Buckautal. A9 Richtung München zwischen Niemeck und Kleinmarzehns und zwischen Dreußig und Eisenberg. A9 Richtung Berlin Höhe Raststätte-Köckern. A36 Richtung Braunschweig Höhe Wernigerode-Nord. A38 Richtung Göttingen Höhe Dreieck-Südharz. Es blitzt in Leipzig auf der Kommandant-Prendel-Allee, in Halle Alte Schmiede, in der Magdeburger Chaussee und auf der Trotaer Straße. In Schöningen blitzt es auf der Helmstedter Straße und in Süpplingen Richtung Bodendorf. Und wenn ihr auch was habt, gerne kurz durchklingeln 0800 1630 630 oder eine WhatsApp schicken, die Nummer bei uns im Netz und in der App.
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0: So, da ziehen heute Regen und Gewitter durchs SAW-Land. Die werden im Tagesverlauf immer häufiger. Aktuell haben wir das Ganze über Wolfsburg Richtung Altmark nach oben an der Landesgrenze und das zieht dann rüber Richtung Klötze. Und auch eine weitere Gewitterzelle ist gerade unterwegs in der Lutherstadt Wittenberg, Jessen, Jüterbock, Bad Belzig, Treuenbrietzen und so weiter. Das zieht dann auch weiter von unten links nach oben rechts, hätte ich jetzt fast gesagt. Aber meine Geografielehrerin hat angerufen, hat gesagt, das zieht von Südwesten nach Nordosten, mein Lieber.
4: So ist schön.
0: Nicht wahr? So, und schwülwarme 26 bis 30 Grad kriegen wir heute noch. Morgen ist das dann durchgezogen, das Ganze. Dann gibt es Sonne und Quellwolken bei nur noch 23 bis 26 Grad.
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0: Ja, schönen guten Morgen mit uns Muckefuchs an diesem Freitag. Freut euch schon mal aufs Wochenende.
4: Und Forscher der Uni Cambridge haben jetzt mal unter die Lupe genommen, wie man Konzerte und Mega-Events umweltfreundlicher gestalten könnte, weil ja vor allem durch die Anreise der Fans mit dem Auto da so ordentlich CO2 in die Luft geblasen wird, ne? Und siehe da, als positives Beispiel haben sie Coldplay genannt, die ja ihre Fans mit Fanartikeln belohnen, wenn sie zum Beispiel mit dem Zug anreisen.
0: Ach was.
4: Und dadurch konnten die Emissionen deutlich verringert werden. Und hier sind die umweltbewussten Jungs für euch. Coldplay und Higher Power bei Radio SAW. Moin.
0: Moin.

0: Da ist es schon 20 vor 7. Schönen guten Morgen. Hier ist Radio SAW Muckefuck an diesem Freitag für euch.
1: Morgen.
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3: Ja, Oberamtsrat Alfred Klausen?
4: Morgens, Alfred. Na, wie ist?
3: Ich bin begeistert. Es funktioniert.
4: Was funktioniert?
3: Baubeck.
4: Baubeck?
3: Ja, Baubeck. Unser neues Punktesystem.
4: Hä?
3: Du kennst doch Payback, ne?
4: Ja, klar kenne ich das.
3: Da bekommst du eine Belohnung, wenn du einkaufst.
4: Ja, genau.
3: Bei Baubeck bekommst du eine Belohnung, wenn du nicht baust oder wenn du abreißt.
4: Was?
3: Ja, wenn du zurückbaust, also wenn du aus einem Gebäude wieder eine grüne Fläche machst.
4: Aber was hast du denn davon, wenn man zurückbaut?
3: Viel Flächen, auf denen Gebäude standen, dürfen laut neuer Umweltschutzordnung nicht wieder bebaut werden.
4: Hä? Da, wo das alte Rathaus abgerissen wurde, wurde doch wieder das neue gebaut.
3: Ja, für Behörden gilt natürlich wieder eine Ausnahmeregelung.
4: Und was kannst du bei Baubeck für Prämien bekommen?
3: Wenn du 2 Jahre nicht baust, wirst du von Have Baumann zum Abendessen eingeladen.
4: Moment mal, ich soll dafür einstehen.
3: Ja gut, ist mehr ein Trostpreis, ne?
4: Und wenn du 10 Jahre nichts baust?
3: Darfst du mit Gertrud Baumann ins Kino.
4: Was? Das geht ja alles auf meine Lasten. Dann mache ich demnächst Passback.
3: Und dann?
4: Verlose ich einen genehmigten Bauantrag bei dir im Bauamt für die, die 1000 Passback-Punkte sammeln.
3: Und ersteh dich.
4: Ich denke, wir müssen sprechen, Alfred. Beim Käffchen?
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0: Schönen guten Morgen, 7.45 Uhr, dreiviertel, 8. Quatsch. Ich bin eine Stunde zu weit, merke ich gerade. Es ist 6.45 Uhr, es ist erst dreiviertel 7.
1: Schade.
0: Schade eigentlich. 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
1: A9 Richtung Berlin, zwischen dem Rastplatz Pürstental und dem Kreuz Rippachtal hat es einen Unfall gegeben, die linke Spur ist blockiert. Und in Brachstedt Richtung Halle ebenfalls ein Unfall, hier steht ein Auto quer, seid bitte äußerst vorsichtig.
0: Schauer und Gewitter sind unterwegs im SAW-Land, aber nicht überall und es kann auch nicht jeden treffen, es muss auch nicht jeden treffen. Wenn sie denn aber da sind, dann kann es örtlich auch ein bisschen stärker ausfallen bei schwülwarmen 26 bis 30 Grad heute.
1: Kommt gut in den Morgen mit Radio SAW Muckefuck gleich für euch. Boyband-Feeling von Take That mit Back for Good. Vorher noch Harry Styles.

0: 10 vor 7, Radio SAW Muckefuck am Freitag und Gewitter ziehen hier übers SAW-Land. Vorher machen wir auch noch
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0: das hier.
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0: Sommergewitter, aktuell ein Thema, gerade heute bei uns. Und was gehört zu diesen Sommergewittern eben noch dazu? Diese kleinen, ekligen, winzig kleinen Gewitterfliegen.
2: Diese schwarzen.
0: Ja, wie so kleine Kommas kleben die auf der Haut, jucken. Woher kommen die Viecher eigentlich auf einmal und wie werde ich sie wieder los? Thorsten Rössler, erzähl mal.
3: Ja, wie so oft an dieser Stelle, erstmal ein bisschen Klugscheißer-Latein, Thysanoptera, so lautet der wissenschaftliche Name der kleinen Quälgeister. Auf Deutsch werden sie auch Fransen, Flügler oder Tripse genannt. Dass sie uns besonders bei Gewitter umschwirren, hat mit dem Luftdruck und mit elektrischer Ladung zu tun. Der Druck ist kurz vorm Gewitter sehr niedrig, die Ladung sehr hoch. Beides zusammen lässt diese sehr leichten Insekten nach unten bis in unseren Lebensbereich abschwirren. Wir schwitzen, sie kleben auf unserer Haut und dann beißen sie zu mit ihren Mundwerkzeugen. Warum? Weil sie es können. Sinn hat's nicht, sie saugen kein Blut, sind nur lästig. Normalerweise verschwinden die Gewitterfliegen von alleine. Sitzen sie auf Zimmerpflanzen, solltet ihr sie abspülen.
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0: Gleich Aktuelles aus der Radio SAW Nachrichtenredaktion hier bei Muckefuck am Freitag. Wir haben es 7:03. Schönen guten Morgen.
1: Morgen.
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1: Ich bin Lena Vieregge. Guten Morgen. Viel Sonne und wenig Regen. Es ist zu trocken in Sachsen-Anhalt. Das Wasser wird vielerorts knapp. Das führt offenbar vermehrt zum Diebstahl von Trinkwasser aus dem öffentlichen Netz. Mehr dazu von Thorsten Rössler.
2: Was wir hier sehen, ist kein Kavaliersdelikt, das ist Diebstahl, das sagt Steffen Hirnsch, Geschäftsführer der Mideva, dem größten Wasserversorger im südlichen Sachsen-Anhalt. Auf Sommerfesten und Märkten ist es offenbar gang und gäbe, illegal Rohre an Hydranten anzuschließen. Wir lassen uns das nicht gefallen, so die Mideva. Wer ohne Genehmigung und ohne Bezahlung Wasser abzapft, wird angezeigt.
1: Der Sommer lockt gerade viele aufs Fahrrad, doch im Landkreis Börde hat eine Tour jetzt ein böses Ende genommen. Auf der Landstraße zwischen Rottmarsleben und Scharkensleben ist ein 49-Jähriger plötzlich von einem Unbekannten angegriffen worden. Nach Polizeiangaben wurde er vom Rad getreten, geschlagen und verletzt. Der Angreifer nahm anschließend das Fahrrad mit. Die Polizei konnte einen 21-jährigen Tatverdächtigen wenig später stellen. Gegen ihn laufen jetzt mehrere Ermittlungsverfahren. Die deutsch-französischen Beziehungen waren zuletzt angespannt. Ein Treffen der beiden Regierungen im Rheinland soll jetzt neue Impulse bringen. Im Mittelpunkt steht unter anderem die Zusammenarbeit in der Verteidigung. Diana Kramer berichtet.
3: Zuerst tagt am Morgen der deutsch-französische Verteidigungs- und Sicherheitsrat auf dem Fliegerhorst Nörvenich unter Leitung von Bundeskanzler Merz und Frankreichs Präsident Macron. Bei einem Treffen der beiden hatte Macron am Abend erklärt, er wolle neuen Schwung in die Zusammenarbeit bringen und bei internationalen Schlüsselthemen mit Berlin an einem Strang ziehen. Unter anderem geht es um die nukleare Abschreckung auf Basis des französischen Atomwaffenarsenals. Zweiter Schauplatz ist heute Schloss Augustusburg in Brühl. Dort tagt am Vormittag der sogenannte Ministerrat.
1: Eine vermisste Person im Wald, ein Fanmarsch zum Fußballstadion oder eine Razzia im Drogenmilieu. Die Polizei in Sachsen-Anhalt setzt immer häufiger Drohnen ein. Inzwischen sind dafür 144 Drohnenpiloten ausgebildet. Kleinere Modelle kommen etwa bei Brandermittlungen oder Polizeiübungen zum Einsatz. Größere Drohnen unterstützen unter anderem die Suche nach Vermissten. Die Beschaffung neuer Geräte bleibt allerdings schwierig. Wegen langer Lieferzeiten dauert sie laut Polizei oft mehrere Monate. Die nächsten Nachrichten um 7.30 Uhr.
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5: Da sieht soweit alles gut aus, nur Flitzerblitzer auf der A2 Richtung Berlin hinter Allerengersleben und in Höhe Raststätte-Buckautal. A9 Richtung München zwischen Niemeck und Kleinmarzens und zwischen Drossig und Eisenberg. Es blitzt auf der A9 Richtung Berlin Höhe Raststätte-Köckern. A36 Richtung Braunschweig Höhe Wernigerode Nord. A38 Richtung Göttingen Höhe Dreieck Südharz. In Leipzig wurde auf der Kommandant-Prendel-Allee aufgebaut, in Halle auf der Volkmannstraße, Magdeburger Chaussee und Trotaer Straße. In Schöningen, Helmstedter Straße, in Süpplingen Richtung Bodendorf und wenn ihr noch was habt, gerne anrufen 0800 1630 630, oder ihr schickt uns eine WhatsApp, die Nummer gibt's bei uns im Netz und in der App und euch wünschen wir eine gute Fahrt.
4: Schauer und Gewitter sind heute unterwegs. Aktuell haben wir so eine Zelle über Bitterfeld, Wolfengräfen, Hainichen, Lutherstadt, Wittenberg und Jessen. Da in der Ecke kommt gerade ein bisschen was runter. Außerdem über Egeln gerade und auch Richtung Oschersleben, Schöningen, Helmstedt. Da kommt auch eben noch ein bisschen was runter. Das Ganze zieht von Südwesten nach Nordosten übers Land hinweg. Kann immer mal wieder stärker ausfallen bei schwülwarmen 26 bis 30 Grad heute. Morgen ist es dann durchgezogen. Sonne und Quellwolken dann nur noch bei 23 bis 26 Grad.
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4: Und es gibt eine schöne Geschichte, wie man eine Großbaustelle wirklich sinnvoll nutzen kann. In 5 Minuten mehr dazu.
5: Dazu für euch die Superhits fürs SAW-Land, damit ihr perfekt aus dem Bett rauskommt. Amy MacDonald und This is the Life aus den 2000ern. Noch in dieser halben Stunde. Dazu aus den 90ern die Kultnummer von Depeche Mode. Personal Jesus und jetzt für euch Kamrat. Guten Morgen.
4: Morgen.

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1: else. 10 nach 7 Radio SAW Muckefunk an diesem Freitag und gerade wir Muckefunks kennen das nicht. Immer läuft alles nach Plan.
2: Das ist unser Lebensmotto.
1: Richtig, aber manchmal entstehen genau daraus eben auch die besten Ideen. Das zeigt jetzt die Stadtbibliothek in Magdeburg. Laura Födisch, die hat aus was ganz Ärgerlichem was ganz Schönes gemacht, oder?
3: Genau, auf dem breiten Weg in Magdeburg ist ja gerade ganz untypisch für Magdeburg eine Großbaustelle. Deswegen fahren hier gerade keine Straßenbahnen lang und Nutzer der Stadtbibliothek kommen nicht mehr ganz so gut hier hin. Die Stadtbibliothek hat sich davon aber überhaupt nicht die Laune verderben lassen und setzt auf eine kreative Idee. Sie hat jetzt einfach ihre Räume auf die Gleise ausgeweitet und einen sogenannten Lesegleis eingerichtet.
1: Ach so, und wie funktioniert das Ganze?
3: Ja, auf den Gleisen vor dem Eingang stehen jetzt 2 Wochen lang täglich zwischen 15 und 17 Uhr Liegestühle und andere Sitzgelegenheiten, in denen man einfach gemütlich in der Sonne lesen kann. Außerdem gibt es hier Spiele, kleine Kreativaktionen, einen Puzzletisch und einen Roboter. Und ganz wichtig, auch der Eiswagen hält hier regelmäßig. Zum Abschluss der Aktion soll es dann nochmal einen Leseabend geben. Das ist am 24. Juli, das ist ein Freitag. Da ist alles bis 21 Uhr geöffnet und wer ein leeres Glas mitbringt, der bekommt eine Überraschung.
1: Leere Gläser habe ich auch zu Hause, falls mal Gäste kommen, die nichts trinken wollen. Klingt alles sehr geheimnisvoll, aber probiert gerne das Lesegleis in Magdeburg bei der Stadtbibliothek auf dem breiten Weg mal aus.
2: 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Schönen guten Morgen jetzt mit Depeche Mode.

0: Was war das denn? Achso, das gehört zu dem Song. Huch, schön. 7.15 Uhr, Viertel 8. Guten Morgen, hier ist Radio SAW Muckefuck.
1: Kannst mal sehen, wie lange du den nicht mehr gehört hast.
0: Ja, bis zum Schluss vor allen Dingen.
1: 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Schönen guten Morgen jetzt mit dem Verkehrsservice. Wir gucken ganz kurz auf die Straßen und sehen, es ist alles frei, nur Flitzerblitzer. Unter anderem stehen die in Leipzig, in zwischen Konnewitz und Goethesteig und in Halle auf der Volkmannstraße.
0: Hier und da sind schon Gewitter im SAW-Land unterwegs. Das werden im Tagesverlauf noch mehr. Und dann kann es auch mal örtlich Sturm, Starkregen und Hagel geben. Also vorsichtig und schwülwarme 26 bis 30 Grad heute.

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1: Radio SAW Muckefokus hier und das am Freitag. Und vollkommen überraschend steht das Wochenende wieder vor der Tür. Und wir wollten von euch gerne mal wissen, was macht ihr denn so? Also wir haben vorhin schon gehört, Garten ist so ein bisschen das Thema. Und ein bisschen ausruhen. Aber Michael, bei dir aus Magdeburg, was machst du?
2: Ganz tief entspannt. Frau und Kind gehen mit dem Hund zur Welpenstunde. Ich werde schön die Füße hochlegen. Genau richtig alles.
1: So. Aber richtig macht er das.
3: So nämlich.
1: Warte mal, ich schicke meine Frau zur Hundeschule, das mache ich auch. Und die Füße hoch in den
3: Das kriegst du vielleicht auch hin. Muss mal gucken, muss ja Nachhilfe bei Micha holen. Ansonsten, was macht ihr denn so? Könnt ihr uns gerne anrufen 0800 1630 630 oder schickt uns eine WhatsApp-Sprachnachricht. Natürlich auch gerne die Leute, die arbeiten, dann können wir euch mal eine Runde grüßen, wenn ihr Bock habt.

0: Ihr gießt gerade die Büropflanze von den Kollegen, der im Urlaub ist, dann weiterhin frohes Gießen. In 2 Minuten ist es 7:30. Hier ist Radio SAW Muckefuck. Guten Morgen.
1: Moin.
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0: Guten Morgen um 7.30 Uhr, 7:30. Hier ist Radio SAW Muckefuck, jetzt die Nachrichten mit Lena Vierecke.
12: Guten Morgen. Gerade im Sommer steigt der Bedarf an Wasser. Wer dafür unerlaubt einen Hydranten nutzt, riskiert in Sachsen-Anhalt eine Anzeige. Der Wasserversorger Mideva meldet immer wieder Fälle, bei denen Menschen bei Sommerfesten oder Märkten ohne Genehmigung Rohre anschließen und Trinkwasser aus dem öffentlichen Netz entnehmen. Die Mideva will das nicht hinnehmen und kündigt an, dagegen vorzugehen. Und jetzt mehr Nachrichten aus dem SAW-Land von unseren Reportern.
13: HFC-Fans, die zum Pokalspiel gegen Schalke ins Stadion wollen, brauchen noch Geduld. Der Ticketvorverkauf ruht weiterhin wegen technischer Probleme. Erst am Montag soll es weitergehen, teilte der Verein mit. Dann startet um 14 Uhr ein neuer Anlauf, sowohl online als auch direkt vor Ort am Leuna Chemiestadion. Wegen der großen Nachfrage ist mit langen Wartezeiten zu rechnen. Das Pokalspiel Hallescher FC gegen Schalke 04 ist am 24. August. Aus Halle Thorsten Rössler, Radio SAW.
14: Wenn die Sonne tagsüber scheint, hilft sie künftig in Oschersleben auch nachts. Im Ortsteil Altbrandsleben stehen ab sofort 6 neue Lampen. Die brauchen keinen Stromanschluss und werden mit Sonnenenergie betrieben. Die Lampen beleuchten den Weg vom Kinderheim zur Bushaltestelle und sollen für einen sicheren Weg zur Schule sorgen, vor allem in den dunklen Monaten. Die Stadt hat damit einen langjährigen Wunsch aus dem Ort umgesetzt. Die Kosten liegen bei gut 15.000 Euro. Aus Oschersleben Laura Födisch, Radio SAW.
15: Der Campus Dessau lädt heute zum Blick hinter die Kulissen ein. Die Hochschule Anhalt zeigt beim Campusfest und beim Tag der offenen Tür, woran Studierende arbeiten. Besucher können aktuelle Projekte sehen, Labore und Werkstätten erkunden und bei verschiedenen Aktionen mitmachen. Dazu gibt es Führungen, Live-Musik und ein Programm für die ganze Familie. Los geht's heute um 13 Uhr am Seminarplatz. Der Eintritt ist frei. Aus Dessau Christoph Schödel, Radio SAW.
12: Die nächsten Nachrichten um 8.
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1: Die A36 ist in Richtung Braunschweig zwischen Stapelburg und Abbenrode nach einem Unfall gesperrt. Bitte umfahrt das Ganze schon ab Ilsenburg. Ansonsten rollt's, Flitzerblitzer stehen auf der A2 in Richtung Berlin hinter Allingersleben und in Höhe Raststätte-Buckautal. A9 Richtung München zwischen Niemeck und Kleinmarzehns und zwischen Dreußig und Eisenberg. Es blitzt auf der A9 Richtung Berlin, Höhe Raststätte-Köckern am Übergang von der A9 zur A14 Richtung Dresden im Schkeuditzer Kreuz. A36 Richtung Braunschweig, Höhe Wernigerode Nord, A38 Richtung Göttingen, Höhe Dreieck Südharz. In Leipzig auf der Kommandant-Prendel-Allee und dann nochmal zwischen Konnewitz und Goethesteig. In Halle stehen sie auf der Volkmannstraße, Magdeburger Chaussee und auf der Trotaer Straße. In Schöningen auf der Helmstedter Straße und in Süpplingen Richtung Bodendorf. Und wenn ihr auch noch was habt, dann gerne anrufen 0800 1630 630 oder schickt uns eine WhatsApp, die Nummer bei uns im Netz und in der App.
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0: Regen und Gewitter ziehen heute übers SAW-Land. Die werden im Tagesverlauf immer kräftiger und häufiger. Und örtlich kann es da auch Starkregen, Sturm und Hagel geben. Schwülwarme 26 bis 30 Grad. Aktuell zieht das Ganze von Egeln gerade Richtung Magdeburg rüber. In Eilsleben gibt es gerade Gewitter. Auch in Könnern und rund um Bitterfeld-Wolfen, da ist auch noch ein bisschen was los. Also in der Lutherstadt Wittenberg ebenso. Kann passieren, muss wie gesagt nicht jeden treffen, aber wenn das durchgezogen ist, morgen wird es dann sonnig und mit ein paar Quellwolken, dann aber nur noch 23 bis 26 Grad.
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1: Schönen guten Morgen jetzt mit dem 90er von Edwin Collins, A Girl Like You nach Taylor Swift. 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

0: Kommst du direkt besser zur Arbeit mit der Nummer hier, mit Edwin Absolut. Collins? Absolut. Hier ist Radio SAW Muckefunk, 20 vor 8. Guten Morgen.
1: Moin.
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3: Heute mit der Frage: Was machen Nationalspieler nach ihrer aktiven Zeit?
4: Die wenigsten werden erfolgreiche Trainer wie Yogi oder Klinsy. Alle denken ja immer, so ein erfolgreicher Nationalspieler, der hat doch sicher ausgesorgt. Autos, Häuser, Frauen, oder nicht? Also die Ex-Kicker scheinen doch weiterarbeiten zu müssen oder zu wollen. Hier sind Gründungen von Start-ups und Markenübernahmen sehr beliebt. Arne Friedrich ist im Bereich Gesundheit und Lifestyle aktiv. Philipp Lahm hat die Mehrheit am Naturkosthersteller Schneekoppe übernommen. Thomas Berthold, immerhin Weltmeister von 1990, hat sich als Werbeikone für Kokosprodukte versucht. Und der japanische Superstar der 90er, Hidetoshi Nakata, produziert heute Edelsake, schrägerweise auch mit KitKat-Geschmack. Eine Flasche von Nakatas Reiswein kostet umgerechnet 2.500 Euro.
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0: Guten Morgen um 7.44 Uhr in Radio SAW Muckefuck. Nadine hat den Blick auf die Straßen für uns.
1: Auf der A2 Richtung Berlin wird gebaut zwischen Allerengersleben und Ahilsleben. Da braucht ihr heute Morgen 10 Minuten länger. Und die A36 ist in Richtung Braunschweig nach einem Unfall gesperrt zwischen Stapelburg und Abbenrode. Bitte umfahrt das Ganze ab Ilsenburg.
0: Eggersdorf bei Schönebeck meldet aktuell schon 21 Grad. Schwülwarme 26 bis 30 Grad werden es heute. Dazu ziehen immer wieder mal Regen oder Gewitter durchs SAW-Land. Muss nicht jeden treffen, aber wenn die dann kommen, kann es auch zum Teil häufiger, kräftiger ausfallen. Örtlich mit Sturm, Starkregen und Hagel. Also bringt eure Klamotten in Sicherheit und schützt euch selber. Morgen ist das Ganze durchgezogen. Sonne und Quellwolken bei dann nur noch 23 bis 26 Grad.
1: Und meine Herrschaften, starten Sie die Motoren nicht nur, wenn ihr jetzt auf dem Weg zur Arbeit seid, sondern auch gleich bei uns im Freiticket Freitag hier bei Radio SAB nach Raymond und jetzt für euch The Weeknd.

0: 10 vor 8, hier ist Radio SAW Muckefuck, guten Morgen.
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0: Ach, du wolltest den Kollegen Raymond noch bis zum allerletzten.
2: Genau, und ich wollte es noch ein bisschen spannender machen für die Leute, die sich denken, na, was kommt denn jetzt in Radio SAW Muckefuck? 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

0: Grüße gehen raus an die Werkstätten im SAW-Land. Ihr Schrauber seid die geilsten. Schönen guten Morgen. In 2 Minuten ist es 8. Hier ist Radio SAW Muckefuck.
1: Moin.
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8: Ich bin Lena Vieregge. Guten Morgen. Über die geplanten Änderungen bei der Krankmeldung wird derzeit viel diskutiert. Atteste ohne Arztkontakt sollen künftig nicht mehr möglich sein. Auch die telefonische Krankmeldung soll wegfallen. Bundesgesundheitsministerin Nina Wagen unterstützt die Pläne. Sie sagt, damit solle möglicher Missbrauch verhindert werden. Damit niemand krank im Wartezimmer sitzen muss, spricht sie sich gleichzeitig für Videoatteste aus. Ein Bahnübergang ohne Schranken verlangt volle Aufmerksamkeit. Wie gefährlich das sonst werden kann, zeigt ein schwerer Unfall im Harz. Ein Traktor wurde am Mittwoch bei Benneckenstein von einer Lok der Harzer Schmalspurbahnen erfasst. Laura Födisch berichtet.
9: Der 65-jährige Traktorfahrer wollte den unbeschrankten Bahnübergang überqueren. Trotz seiner Notbremsung konnte der Lokführer den Zusammenprall nicht mehr verhindern. Der 65-jährige erlitt schwere Verletzungen und wurde mit einem Rettungshubschrauber ins Krankenhaus gebracht. Die rund 20 Fahrgäste der Lok sowie die Besatzung blieben unverletzt. Die Feuerwehr kümmerte sich um die Evakuierung und war mit 53 Kräften im Einsatz. Insgesamt entstand laut Polizei ein Sachschaden von etwa 300.000 Euro.
8: Im Sommer steigt der Bedarf an Wasser. Das merken auch die Wasserversorger in Sachsen-Anhalt. Die Midewa berichtet von Fällen, bei denen Menschen bei Sommerfesten und Märkten ohne Genehmigung Wasser aus Hydranten zapfen. Dafür schließen sie illegale Rohre an das öffentliche Trinkwassernetz an. Der Wasserversorger stellt klar, wer ohne Genehmigung Wasser abzapft, wird angezeigt. Der Mulde-Stausee im Landkreis Anhalt-Bitterfeld ist von Blaualgen befallen. Das Gesundheitsamt warnt vor dem Baden im See. Mehr dazu von Thorsten Rössler.
10: Aus dem Wasser des Mulde-Stausees ist eine trübe, grüne Brühe geworden. An manchen Uferbereichen hat sich ein grüner Schlierenteppich gebildet. Genau dort ist es besonders gefährlich. Blaualgen können giftig sein, warnt das Gesundheitsamt des Kreises Anhalt-Bitterfeld. Mögliche Beschwerden sind Hautreizung, Bindehautentzündung, Magen-Darm-Probleme, Fieber und Atemnot. Vor allem Kinder und Allergiker sollten auf das Baden im Mulde-Stausee vorläufig verzichten.
8: Die nächsten Nachrichten um 8.30 Uhr.
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11: Es gibt eine Meldung von der A2 Richtung Berlin. Da wird gebaut zwischen Allerengersleben und Eilsleben. 10 Minuten dauert es hier im Moment länger. Und die A36 ist gesperrt in Richtung Braunschweig nach einem Unfall zwischen Stapelburg und Abbenrode. Ihr könnt das Ganze weiträumig ab Wernigerode Nord umfahren. Und Flitzerblitzer stehen heute Morgen. Auf der A2 in Richtung Berlin, hinter Allerengersleben, aufgebaut wurde außerdem in Höhe Raststätte Buggautal. Auf der A9 Richtung München zwischen Niemeck und Kleinmarzehns und zwischen Drossig und Eisenberg nochmal. Außerdem in Richtung Berlin, Höhe Raststätte Köckern und am Übergang von der A9 zur A14 Richtung Dresden im Schkeuditzer Kreuz. Auf der A36 stehen sie in Richtung Braunschweig in Höhe Wernigerode Nord, auf der A38 Richtung Göttingen, Höhe Dreieck Südharz. In Leipzig, Kommandant Prendl Allee und zwischen Konnewitz und Goethesteig nochmal. Halle, Volkmannstraße, Magdeburger Chaussee und Rothaer Straße. In Schöningen auf der Helmstedter Straße und in Süpplingen Richtung Bodendorf. Und wenn ihr auch noch was habt, gerne anrufen. 0800 1630 630 oder ihr schickt uns eine WhatsApp. Die Nummer gibt's bei uns im Netz und in der App.
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0: Heute immer wieder mal Regen oder Gewitter im SAW-Land. Muss lange nicht jeden treffen, aber im Tagesverlauf kommen noch ein paar mehr dazu. Es kann örtlich auch Sturm, Starkregen und Hagel geben, also bitte entsprechend vorsichtig sein. Schwülwarme 26 bis 30 Grad. Aktuell haben wir so ein Gewitterding in einem Streifen so von Haldensleben bis Gardelegen hoch. Richtung Klötze geht es dann auch noch ein bisschen weiter. Und kann, wie gesagt, muss auch nicht jeden treffen. Und es kann auch überall mal trocken bleiben. Aber wie gesagt, es kann passieren. Morgen ist das Ganze durchgezogen. Sonne und Quellwolken wechseln sich dann ab. Aber es wird ein bisschen kühler. 23 bis 26 Grad morgen.
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0: So, es ist Freiticket-Freitag und wir sind ganz gespannt, wer sich denn die Tickets für die Deutsche Tourenwagen Masters holt hier für die DTM in Oschersleben am übernächsten Wochenende. Fürs ganze Wochenende inklusive Boxengasse und Startaufstellung. Also sowas gibt's nur bei uns. So.

0: Einen wunderschönen Freitag wünschen wir euch. Hier ist Radio SAB Muckefuck um 8:09.
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2: Und für euch machen wir wirklich fast alles möglich. Wir schicken euch zu euren Lieblingskünstlern, sorgen für einen Riesenspaß bei den unterschiedlichen Events oder bringen euch sogar dahin, wo sonst nur die Profis hin dürfen. Heute zum Beispiel im Freiticket Freitag in die Boxengasse bei der DTM. Die steigt nächstes Wochenende, also vom 24. bis 26. Juli in Oschersleben in der Motorsport Arena. Und wir haben dafür die Tickets für euch. Tolles Wochenende mit der Familie. Und wer ist jetzt in der Leitung?
3: Hier ist der Andreas aus Klostermannsfeld. Hallo.
2: Und was machst du gerade? Du hörst dich so tiefenentspannt an.
3: Ich bin gerade zu Hause und trinke gerade eine Tasse Kaffee, ja.
2: Das hätte ich mir doch denken können.
0: So, Andreas, mein Lieber, sag mal, DTM sagt dir was, ne?
3: DTM sagt mir absolut was, weil ich bin schon immer Motorsport begeistert und ja, ich war auch tatsächlich schon mal da. Mhm. Aber Boxengasse hört sich natürlich supi an, ne?
0: So, pass auf, Boxengasse ist natürlich richtig geil. Vor allen Dingen auch die Startaufstellung, da stehen die alle mit ihren Sonnenschirmen, damit den Jungs da nicht zu warm wird in den Autos. Und dann kannst du da mal in die Autos reingucken und alles solche Sachen. Es ist ein Wochenendticket von Freitag bis Sonntag für 4 Personen inklusive Boxengasse und Grid und Startaufstellung. Und du bist der 10. in der Leitung. Herzlichen Glückwunsch!
3: Vielen lieben Dank, ey. Supi, meine Güte.
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2: Und jetzt den frischen Superhit fürs SAW-Land genießen. Cooles Ding von Jennifer Lopez und David Guetta. 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

0: 8.14 Uhr. Hier ist Radio SAW Muckefuck am Freitag. Nadine blickt auf die Straßen für uns.
1: Und da ist die A36 gesperrt in Richtung Braunschweig zwischen Stapelburg und Abbenrode. Hier hat es einen Unfall gegeben. Bitte umfahrt das Ganze weiträumig schon ab Wernigerode Nord.
0: Atemleben bei Staswurt, 22 Grad, schwülwarme, 26 bis 30 werden es heute noch und es gibt immer wieder mal Regen oder Gewitter, die sich über dem SAW-Land bilden. Die werden im Tagesverlauf auf häufiger und es kann auch Starkregen, Hagel und so weiter mitbringen. Also passt auf euch auf.
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0: Schönen guten Morgen mit euren Radio SAW Muckefuchs um 20 nach 8 und vielleicht seid ihr mit euren Lütten gerade auf dem Weg zur Kita. Wir drücken fest die Daumen, dass ihr einen Parkplatz direkt an der Tür findet und coole Idee in München, weil viele Väter ja eher weniger mit den Frisuren ihrer Töchter zu tun haben und schon wie öfter mal auf Social Media gepostet, bei einem einfachen Pferdeschwanz mit einem Staubsauger hantieren, der erst alle Haare einsaugt, damit anschließend das Zopfgummi drum gebamselt werden kann.
1: Ja.
0: Gibt's jetzt im natürlichen Lebensraum des Mannes, nämlich in einer Münchner Kneipe, einen Frisuren-Workshop.
1: Und das ist richtig cool. Dafür wird eine Friseurin und eine Stylistin engagiert, die so quasi lebensgroße Puppenköpfe mitbringt, hinter denen die Herren dann Platz nehmen dürfen und Schritt für Schritt lernen, wie man ohne zu ziepen Haare bürstet, wie man einen geflochtenen Zopf hinbekommt und was es sonst noch so für Frisuren für ihre Töchter gibt. Und dazu gibt es dann ein Bierchen und das Gefühl, dass man nicht allein ist mit seinen zwei linken Händen. Und mit etwas Glück ist Papa dann auch bald fit genug, um seiner Tochter die Haare zu machen.
0: Coole Nummer, sollte auf jeden Fall Schule machen.
1: Genau, Teddy Swims hat nicht das Problem, der hat sehr kurzes Haar. Um
0: und
1: nicht zu sagen,
0: alles.
1: Eine Glatze. Hier ist er mit Mr. Know-It-All. Guten Morgen.

0: Es ist Freitag und ihr könnt euch freuen, denn in 3 Minuten ist es schon 8:30. Schönen guten Morgen, hier ist Radio SAW Muckefuck.
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0: Halb neun, hier ist Radio SAW Muckefuck am Freitag. Jetzt die Nachrichten mit Lena Vierecke.
14: Guten Morgen. Ob per Telefon, online oder beim Arzt. Bei der Krankmeldung will Bundesgesundheitsministerin Nina Wagen einiges ändern. Sie will Online-Krankschreibungen ohne Arztkontakt stoppen und auch die telefonische Krankmeldung abschaffen. Gleichzeitig setzt sie auf Videoatteste, damit Kranke nicht im Wartezimmer sitzen müssen. An der Pflicht zur Krankmeldung ab dem ersten Krankheitstag will Wagen aber festhalten. Und jetzt mehr Nachrichten aus dem SAW-Land von unseren Reportern.
15: HFC-Fans, die zum Pokalspiel gegen Schalke ins Stadion wollen, brauchen noch Geduld. Der Ticketvorverkauf ruht weiterhin wegen technischer Probleme. Erst am Montag soll es weitergehen, teilte der Verein mit. Dann startet um 14 Uhr ein neuer Anlauf, sowohl online als auch direkt vor Ort am Leuner Chemiestadion. Wegen der großen Nachfrage ist mit langen Wartezeiten zu rechnen. Das Pokalspiel Hallescher FC gegen Schalke 04 ist am 24. August. Aus Halle Thorsten Rössler, Radio SAW.
16: Wenn die Sonne tagsüber scheint, hilft sie künftig in Oschersleben auch nachts. Im Ortsteil Altbrandsleben stehen ab sofort 6 neue Lampen. Die brauchen keinen Stromanschluss und werden mit Sonnenenergie betrieben. Die Lampen beleuchten den Weg vom Kinderheim zur Bushaltestelle und sollen für einen sicheren Weg zur Schule sorgen, vor allem in den dunklen Monaten. Die Stadt hat damit einen langjährigen Wunsch aus dem Ort umgesetzt. Die Kosten liegen bei gut 15.000 Euro. Aus Oschersleben, Laura Födisch, Radio SAW.
2: Der Campus Dessau lädt heute zum Blick hinter die Kulissen ein. Die Hochschule Anhalt zeigt beim Campusfest und beim Tag der offenen Tür, woran Studierende arbeiten. Besucher können aktuelle Projekte sehen, Labore und Werkstätten erkunden und bei verschiedenen Aktionen mitmachen. Dazu gibt es Führungen, Live-Musik und ein Programm für die ganze Familie. Los geht's heute um 13 Uhr am Seminarplatz. Der Eintritt ist frei. Aus Dessau Christoph Schödel, Radio SAW.
14: Die nächsten Nachrichten um 9.
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3: A2 Richtung Berlin zwischen Allerengersleben und Eilsleben. Stop and Go wegen Bauarbeiten. 10 Minuten dauert es länger. Und die A36 ist immer noch in Richtung Braunschweig zwischen Stapelburg und Abbenrode. Wegen Bergungsarbeiten gesperrt. Ihr könnt das Ganze ab Wernigerode Nord umfahren. Die Flitzerblitzer stehen auf der A2 Richtung Berlin hinter Allerengersleben und in Höhe der Raststätte Buckautal. A9 Richtung München zwischen Nimeck und Kleinmarzins und zwischen Dreußig und Eisenberg. A9 Richtung Berlin, Höhe Raststätte Köckern und am Übergang von der A9 zur A14 Richtung Dresden im Schkeuditzer Kreuz. Auf der A36 wurde Richtung Braunschweig Höhe Wernigerode Nord aufgebaut, auf der A38 Richtung Göttingen Höhe Dreieck Südharz. Sie stehen auf der B107 in Neuhütten Richtung Wiesenburg, in Leipzig auf der Kommandant-Prendel-Allee und zwischen Konnewitz und Goethesteig. In Halle Volkmannstraße, Magdeburger Chaussee und Trotaer Straße, Schöningen, Helmstedter Straße und in Süpplingen Richtung Bodendorf. Wenn ihr dazu noch was habt, dann seid so lieb, meldet es bitte kostenfrei natürlich 0800 1630 630 oder schickt eine WhatsApp, die Nummer bei uns im Netz und in der App.
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0: Immer wieder mal Schauer und Gewitter heute den ganzen Tag über im SAW-Land und das kann örtlich auch mal kräftiger ausfallen. Sturm, Starkregen und Hagel sind da drin. Schwülwarme 26 bis 30 Grad erwarten wir heute. Morgen ist das Ganze dann ein bisschen durchgezogen. Sonne und Quellwolken gibt's dann und nur noch 23 bis 26 Grad.
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0: Und sie tauchen immer bei Gewitter auf, diese kleinen ekligen Gewitterfliegen, diese kleinen schwarzen Kommas, die sich da dann irgendwo auf unsere Haut festsetzen. Warum die kommen, wie man die wieder los wird und was es noch damit auf sich hat, hört ihr in einer Viertelstunde.
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0: Ach, wenn man die Superhits von SAW dann so mitsingt.
1: Ja, und dabei hast du mir vorhin erst erzählt, dass dir in der 4. Klasse schon gesagt wurde, du brauchst nicht mehr singen, du brummst nur.
0: Richtig. Ihr brummt jetzt hoffentlich auch.
1: Hier aber ist Radio SAW.
0: Weg ist, brummt auch nicht mehr. Ist doch egal. Also 20 vor 9, lass uns mal hier die Kollegen machen hier die.
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3: Ja, Oberamtsrat Alfred Klausen?
4: Morgens, Alfred. Na, wie ist?
3: Ich bin begeistert. Es funktioniert.
4: Was funktioniert?
3: Baubeck.
4: Baubeck?
3: Ja, Baubeck. Unser neues Punktesystem.
4: Hä?
3: Du kennst doch Payback, ne?
4: Ja, klar kenne ich das.
3: Da bekommst du eine Belohnung, wenn du einkaufst.
4: Ja, genau.
3: Bei Baubeck bekommst du eine Belohnung, wenn du nicht baust oder wenn du abreißt.
4: Was?
3: Ja, wenn du zurückbaust, also wenn du aus einem Gebäude wieder eine grüne Fläche machst.
4: Aber was hast du denn davon, wenn man zurückbaut?
3: Viel Flächen, auf denen Gebäude standen, dürfen laut neuer Umweltschutzordnung nicht wieder bebaut werden.
4: Hä? Da, wo das alte Rathaus abgerissen wurde, wurde doch wieder das neue gebaut.
3: Ja, für Behörden gilt natürlich wieder eine Ausnahmeregelung.
4: Und was kannst du bei Baubeck für Prämien bekommen?
3: Wenn du 2 Jahre nicht baust, wirst du von Harve Baumann zum Abendessen eingeladen.
4: Moment mal, ich soll dafür einstehen.
3: Ja gut, ist mir ein Trostpreis, ne?
4: Und wenn du 10 Jahre nichts baust?
3: Darfst du mit Gertrud Baumann ins Kino.
4: Was? Das geht ja alles auf meine Lasten. Dann mach ich demnächst Passback.
3: Und dann?
4: Verlose ich einen genehmigten Bauantrag bei dir im Bauamt für die, die 1000 Passback-Punkte sammeln.
3: Untersteh dich.
4: Ich denke, wir müssen sprechen, Alfred. Beim Käffchen?
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0: 3:45 Radio SAB Muckefunk am Freitagmorgen. Nadine schaut für uns auf die Straßen.
1: Da gibt es eine relativ gute Nachricht von der A36 Richtung Braunschweig. Zwischen Ilsenburg und Stapelburg wurde die Unfallstelle geräumt. Im Moment zwar noch Stop and Go, aber mit ein bisschen Glück hat sich das auch bald.
0: Widerstedt bei Hedstedt meldet aktuell 22 Grad. 26 bis 30 schwülwarme Grad erwarten wir heute noch und dazu immer wieder mal Schauer und Gewitter. Das muss nicht jeden treffen, es kann auch mal Sonne scheinen, auch längere Zeit. Aber wenn Schauer und Gewitter kommen, können die auch mal zum Teil kräftiger ausfallen. Morgen ist das Ganze dann abgezogen. Sonne und Quellwolken bei dann nur noch 23 bis 26 Grad.

0: 9 vor 9, hier ist Radio SAW Muckefuck am Freitag.
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0: Also heute kann es durchaus öfter mal ein Sommergewitter geben, zum Teil auch etwas kräftiger. Und dann kommen auch diese ekligen, kleinen, winzigen Gewitterfliegen wieder zum Vorschein. Wie kleine Kommata kleben sie da auf der Haut und jucken. Vorher kommen die Viecher, woher kommen die Viecher auf einmal und wie werde ich sie vor allen Dingen wieder los? Thorsten Rössler weiß das.
2: Ja, wie so oft an dieser Stelle, erstmal ein bisschen Klugscheißer-Latein. Thysanoptera, so lautet der wissenschaftliche Name der kleinen Quälgeister. Auf Deutsch werden sie auch Fransenflügler oder Tripse genannt. Dass sie uns besonders bei Gewitter umschwirren, hat mit dem Luftdruck und mit elektrischer Ladung zu tun. Der Druck ist kurz vorm Gewitter sehr niedrig, die Ladung sehr hoch. Beides zusammen lässt diese sehr leichten Insekten nach unten bis in unseren Lebensbereich abschwirren. Wir schwitzen, sie kleben auf unserer Haut und dann beißen sie zu mit ihren Mundwerkzeugen. Warum? Weil sie es können. Sinn hat's nicht, sie saugen kein Blut, sind nur lästig. Normalerweise verschwinden die Gewitterfliegen von alleine. Sitzen sie auf Zimmerpflanzen, solltet ihr sie abspülen.
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0: Auf dem Weg zum nächsten Kundentermin begleiten wir euch. Wir sind die Radio SAB Mokofuchs in 3 Minuten. Es ist 9.
1: Morgen.
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11: Ich bin Lena Vieregge. Guten Morgen. Über die geplante Änderung bei Krankschreibungen wird derzeit viel diskutiert. Nach dem Willen von Bundesgesundheitsministerin Nina Wagen sollen Online-Krankschreibungen ohne Arztkontakt künftig abgeschafft werden. Claudia Wächter berichtet.
12: Die Lösung für Wagen heißt Videoattest. Niemand solle schließlich krank im Wartezimmer hocken. An der verpflichtenden Krankschreibung ab Tag 1 will sie aber festhalten und die telefonische Krankschreibung abschaffen. Zur Zuckersteuer, die auch zum geplanten Sparpaket gehört, sagt Wagen, die sei völlig okay. Denn die Steuermehreinnahmen, die kämen den Versicherten zugute.
11: Eine vermisste Person im Wald, ein Fanmarsch zum Fußballstadion oder eine Razzia im Drogenmilieu. Die Polizei in Sachsen-Anhalt setzt immer häufiger Drohnen ein. Inzwischen sind dafür 144 Drohnenpiloten ausgebildet. Kleinere Modelle kommen etwa bei Brandermittlungen oder Polizeiübungen zum Einsatz. Größere Drohnen unterstützen unter anderem die Suche nach Vermissten. Die Beschaffung neuer Geräte bleibt allerdings schwierig. Wegen langer Lieferzeiten dauert sie laut Polizei oft mehrere Monate. Der Muldestausee im Landkreis Anhalt-Bitterfeld ist von Blaualgen befallen. Das Gesundheitsamt warnt vor dem Baden im See. Mehr dazu von Thorsten Rössler.
13: Aus dem Wasser des Muldestausees ist eine trübe grüne Brühe geworden. An manchen Uferbereichen hat sich ein grüner Schlierenteppich gebildet. Genau dort ist es besonders gefährlich. Blaualgen können giftig sein, warnt das Gesundheitsamt des Kreises Anhalt-Bitterfeld. Mögliche Beschwerden sind Hautreizung, Bindehautentzündung, Magen-Darm-Probleme, Fieber und Atemnot. Vor allem Kinder und Allergiker sollten auf das Baden im Muldestausee vorläufig verzichten.
11: Eine halbe Milliarde Euro für bessere Pausen auf dem Weg in den Urlaub. Die Autobahn GmbH des Bundes will in den kommenden Jahren veraltete Rastplätze und Toiletten modernisieren. Zuvor hatte der ADAC viele Anlagen in einem Test schlecht bewertet. Kurzfristig will die Gesellschaft rund 100 Rastplätze erneuern. Dabei setzt sie künftig auf bundesweit einheitliche Toilettengebäude mit besserer Ausstattung. Die nächsten Nachrichten um 10.
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1: Es gibt eine Meldung von der A2 in Richtung Berlin. Zwischen Allerengersleben und Eilsleben wird gebaut. Hier dauert es 10 Minuten länger. Und auf der A36 Richtung Braunschweig noch 25 Minuten mehr. Ein Plan zwischen Ilsenburg und Stapelburg. Die Unfallstelle hier wurde aber geräumt. Im Landkreis Stendal ist die Landstraße zwischen Hindenburg und Hohenberg-Krusemark nach einem Unfall gesperrt. Bitte umfahrt den Bereich über Schwarzholz und Flitzerblitzer stehen. Auf der A2 Richtung Berlin, hinter Allerengersleben und in Höhe Raststätte Buckautal. A9 Richtung München zwischen Nemeck und Kleinmarzehns und zwischen Dreußig und Eisenberg. A9 Richtung Berlin, Höhe Raststätte Köckern. Am Übergang von der A9 zur A14 Richtung Dresden im Schkeuditzer Kreuz. Auf der A36 blitzt es Richtung Braunschweig in Höhe Wernigerode Nord. Dann auf der A38 Richtung Göttingen, Höhe Dreieck Südharz. B107 in Neuhütten Richtung Wiesenburg. In Leipzig, Kommandant Prendel Allee und dann nochmal zwischen Konnewitz und Goethesteig. In Halle wurde auf der Volkmannstraße, auf der Magdeburger Chaussee und in der Trotaer Straße aufgebaut, in Schöningen auf der Helmstedter Straße und in Süpplingen Richtung Bodendorf. Und wenn ihr auch noch was habt, dann gerne anrufen 0800 1630 630 oder schickt uns eine WhatsApp, die Nummer bei uns im Netz oder in der App.
0: Immer wieder mal Schauer und Gewitter sind heute möglich. Aktuell gibt es ein Regengebiet, das zieht von Gardelegen Richtung Osterburg, Seehausen, Wittenberge hoch, die ganze Ecke. Ansonsten ist es relativ trocken, gerade im SAW-Land. Das bleibt aber den Tag über nicht so. Immer wieder sind Schauer und Gewitter drin, örtlich auch mit Sturm, Starkregen und Hagel bei schwülwarmen 26 bis 30 Grad heute. Morgen dann ist das Ganze durchgezogen. Sonne und ein paar Quellwolken bei 23 bis 26 Grad.
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0: Und wenn man so eine Baustelle vor der Tür hat, ist das natürlich total ärgerlich. Man kann da aber auch was Vernünftiges draus machen. Was genau hört ihr hier in 5 Minuten?
1: Nach eurem momentanen Lieblings-Superhit von Tame Impala und Genie, Dracula, bekommt ihr direkt nach Ed Sheeran. Guten Morgen.
0: Moin.

0: Schönes Ding um 10 nach 9 hier in Radio SAW Muckefuck. Und wir Muckefucks wissen, wovon wir sprechen. Nicht alles läuft immer nach Plan. Aber manchmal entstehen genau daraus eben auch die besten Ideen. Das zeigt jetzt die Stadtbibliothek in Magdeburg. Laura Födisch, die hat aus was ganz Ärgerlichem was ganz Schönes gemacht, ne?
1: Genau, auf dem Breitenweg in Magdeburg ist ja gerade ganz untypisch für Magdeburg eine Großbaustelle. Deswegen fahren hier gerade keine Straßenbahnen lang und Nutzer der Stadtbibliothek kommen nicht mehr ganz so gut hier hin. Die Stadtbibliothek hat sich davon aber überhaupt nicht die Laune verderben lassen und setzt auf eine kreative Idee. Sie hat jetzt einfach ihre Räume auf die Gleise ausgeweitet und einen sogenannten Lesegleis eingerichtet.
0: Wie funktioniert das Ganze?
1: Ja, auf den Gleisen vor dem Eingang stehen jetzt 2 Wochen lang täglich zwischen 15 und 17 Uhr Liegestühle und andere Sitzgelegenheiten, in denen man einfach gemütlich in der Sonne lesen kann. Außerdem gibt es hier Spiele, kleine Kreativaktionen, einen Puzzletisch und einen Roboter. Und ganz wichtig, auch der Eiswagen hält hier regelmäßig. Zum Abschluss der Aktion soll es dann nochmal einen Leseabend geben. Das ist am 24. Juli, das ist ein Freitag. Da ist alles bis 21 Uhr geöffnet und wer ein leeres Glas mitbringt, der bekommt eine Überraschung.
0: Grübel, Grübel, was könnte da wohl reinkommen in ein leeres Glas? Naja, sind wir mal gespannt. Probiert's doch gerne aus, auch am 24. Juli.
2: Hier ist Radio SAW, kommt gut in den Tag. Jetzt mit den Spice Girls. Ja.

0: 9:14 Uhr, Radio SAW Muckefuck hier am Freitag. Guten Morgen. Nadine, was machen die Straßen?
1: Da gibt es eine Meldung von der A36 und zwar eine gute. Die ist wieder frei in Richtung Braunschweig zwischen Ilsenburg und Stapelburg. Aber auf der A38 Richtung Leipzig hat es jetzt einen Unfall gegeben zwischen dem Dreikalle Süd und Bad Lauchstädt. Hier im Moment Stop and Go.
0: Aktuell haben wir so ein bisschen Regen, Gewitterstreifen über der Altmark hängen und das wird auch den Tag über noch öfter passieren. Regen und Gewitter sind immer mal wieder drin, weiß Gott nicht überall, aber wenn sie kommen, kann es auch mal heftiger ausfallen, 26 bis 30 Grad heute.
1: Kommt gut in Richtung Wochenende mit Radio SAW und vielleicht seid ihr ja auch in Görsbach beim Mittelalterhofmarkt dabei. Geht morgen um 11 Uhr los, am Sonntag um 10 Uhr. Auf euch warten unter anderem Gaukler und Spielleute und noch mehr Veranstaltungstipps gibt's gleich für euch nach Mark Ember und Belong Together.

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1: Am Geiseltalsee, Hafenplatz an der Marina Mücheln, startet heute Abend das Hafen- und Geiseltalfest. Geht los mit Sommerkino. Es wird Dirty Dancing gezeigt. Das ganze Wochenende geht's aber auch weiter rund. Spaß für die Kids, Musik und Party mit dem DJ-Team Großkorbeta. Sonntag ein Jazz-Frühstück und Live-Musik. Der Eintritt zum Hafen- und Geiseltalfest in Mücheln am Wochenende ist kostenlos.
2: Und wenn es eure Kids, die so zwischen 14 und 17 sind, so richtig mit Natur haben, können sie sich morgen im BUND-Umweltzentrum Franzigmarck in Petersberg im Saalekreis wohlfühlen. Zwischen 13 und 16 Uhr wird dort nämlich ein Nistkasten-Workshop angeboten. Da wird gezeigt, wie man aus einem stinknormalen Brett so ein gemütliches Nest bauen kann. Mitbringen müssen eure Kinder eigentlich nichts, aber wenn ihr ihnen vielleicht so eine Bohrmaschine unter den Arm klemmen könntet, vorausgesetzt sie wissen, wie man damit umgeht, wäre das eigentlich nicht verkehrt. Aber es ist nicht zwingend notwendig. Für den Nistkasten-Workshop morgen in Petersberg im Saalekreis wäre eine Voranmeldung nötig. Die Infos dazu gibt's bei uns im Netz.
1: Da findet ihr übrigens auch noch viel, viel mehr Veranstaltungstipps für euer ganzes Wochenende und für die ganzen nächsten 20 Jahre.
2: Vielleicht nicht ganz so weit, aber doch schon eine ganze Menge.
1: Aber auf jeden Fall gibt's auch hier wieder welche um 2:45.
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6: A2 Richtung Berlin, zwischen Allerengersleben und Eilsleben sorgt die Baustelle für 10 Minuten Zeitverlust. A38 Richtung Leipzig, zwischen dem Dreieck Halle Süd und Bad Lauchstädt, Behinderungen nach einem Unfall. Im Landkreis Stendal ist die Landstraße zwischen Hindenburg und Hohenberg-Rosemark immer noch nach einem Unfall gesperrt. Bitte umfahrt das über Schwarzholz und Flitzerblitzer stehen. Auf der A2 Richtung Berlin hinter Allerengersleben und in Höhe Raststätte-Buckautal. A9 Richtung München zwischen Nimeck und Kleinmarzehns und zwischen Drossig und Eisenberg. In Richtung Berlin Höhe Raststätte-Köckern und am Übergang von der A9 zur A14 Richtung Dresden im Schkeuditzer Kreuz. Es blitzt auf der A36 Richtung Braunschweig Höhe Wernigerode Nord. A38 Richtung Göttingen Höhe Dreieck Südharz. Auf der B107 in Neuhütten Richtung Wiesenburg. Leipzig Kommandant Prendl Allee. In Salzwedel auf der großen St. Ilsen Straße. In Halle stehen sie auf der Volkmannstraße, Magdeburger Chaussee und auf der Trothaer Straße. In Schöningen in der Helmstedter Straße und in Süpplingen Richtung Bodendorf. Wenn ihr auch noch was habt, gerne anrufen 0800 1630 630 oder ihr schickt eine WhatsApp. Die Nummer bei uns im Netz und in der App. Euch eine gute Fahrt.
5: Immer wieder mal Regen oder Gewitter, die sind heute möglich über dem ganzen SAW-Land. Muss nicht jeden treffen, kann aber wie gesagt auch überall passieren. Und wenn es dann passiert, kann es auch durchaus kräftiger ausfallen. Örtlich mit Sturm, Starkregen und Hagel. Räumt euer Zeug weg, passt auf euch auf. 26 bis 30 Grad heute nochmal. Morgen ist es dann durchgezogen und wird ein bisschen kühler. 23 bis 26 Grad gibt es morgen noch.
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5: Computerexperten warnen vor einer neuen Schadsoftware. Welche das genau ist, das hören wir hier in 5 Minuten.
6: Und haben dazu die Superhits für das SAW-Land. Die 90er sind dabei mit Sonique. Feel so good. Dazu bekommt ihr den neuen von Miles Smith und Niall Horan. Drive safe. Und das hier sind Topic. Guten Morgen.
5: Moin.

9:33 Uhr, der Radio SRW Verkehrsservice nochmal. Mit der A7 Richtung Hamburg Höhe Berghof hat es einen Unfall auf der Mittelspur gegeben. Die Unfallstelle ist noch nicht gesichert. A7 Richtung Hamburg Höhe Berghof, eine ungesicherte Unfallstelle auf der Mittelspur.

0: Hier ist Radio SAW Muckefuck am Freitag und vielleicht habt ihr das auch schon gehört, Computerexperten warnen vor einer neuen Schadsoftware. Ich glaube, wir haben die uns hier auch eingefangen im Sender. Ihr vielleicht auch in der Firma? Ja, das Ding heißt Teams und soll alles einfacher machen. Ich drehe ja noch durch mit dem Zeug hier. Alter Schwede, macht mich das wahnsinnig.
1: Man könnte fast annehmen, dass du damit nicht mehr warm wirst in deinem Arbeitsleben.
0: Wahrscheinlich nicht.
1: Deswegen zählen wir gemeinsam bis zur Rente mit den Superhits für SAW-Land. Jetzt für euch Miles Smith und Niall Horan. Schönen guten Morgen.
0: Morgen.

0: erste Urlaubsvertretungswoche für Tapper ist rum für mich. Danke Nadine fürs betreute Arbeiten für mich, das muss man auch mal sagen. Kommt der Tapper eigentlich nächste Woche wieder?
1: Nee. Du darfst noch eine zweite Woche ran, aber das Schöne ist, jetzt hast du auch erstmal zwei Tage, in denen du so richtig ausschlafen kannst.
0: Ach ja, oh, gut zu wissen, dann probiere ich das mal. Na dann,
1: auf drei, schönes Wochenende.

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5: Kurz vor 10, Radio SAW hier und wir bringen euch in Wochenendstimmung. Gleich

0: nach den News.
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3: Ich bin Finn Riebesel-Freundlieb. Guten Tag. Die Diskussion um das Vaterglück von Unionsfraktionschef Spahn reißt nicht ab. Es geht darum, dass Spahn und sein Mann dabei in den USA die Dienste einer Leihmutter in Anspruch genommen haben. Mehr von Sönke Röhling.
4: In Deutschland sind Leihmutterschaften verboten und auch Spahn hat dafür gesorgt, dass das so bleibt. Die CDU hat das gerade erst auf ihrem Bundesparteitag im Februar nochmal beschlossen. Deswegen gibt es jetzt Vorwürfe der Doppelmoral. Aus der eigenen Partei kommen sogar Rücktrittsforderungen, unter anderem von der Schatzmeisterin der Frauenunion Rosin. Sie sagte den Funke-Zeitungen, wer dieses Verbot durch eine Auslandslösung umgehe, der setze sich über den Geist des deutschen Gesetzes hinweg.
3: Die geplante Zuckersteuer soll schon nächstes Jahr rund 650 Millionen Euro einbringen. Besteuert werden zuckergesüßte Getränke, sagte Bundesgesundheitsministerin Waken dem Redaktionsnetzwerk Deutschland. Die Mehreinnahmen sollen an die Krankenkassen gehen und die Versicherten entlasten. US-Präsident Trump hat das Wahlsystem in den USA scharf kritisiert und drängt auf eine Änderung vor den Zwischenwahlen in 3 Monaten. Er sprach in einer Rede an die Nation von schockierenden Schwachstellen. Kritiker befürchten, dass er das Ergebnis anfechten wird, wenn seine Republikaner verlieren.
2: Und jetzt mehr Nachrichten aus dem SAW-Land.
5: Was einst ein Gestaltungselement war, wird jetzt zum Sicherheitsproblem. Am Busbahnhof in Dessau verschwinden die dunklen Fliesen an der Stützwand zum Wörlitzer Platz. Durch Witterung und Hitze haben sich in den vergangenen Jahren immer wieder Teile gelöst. Damit nicht noch mehr herunterfällt, entfernt die Stadt jetzt den gesamten Belag. An einem neuen Gestaltungskonzept wird bereits gearbeitet. Auch eine Wandbemalung wird geprüft. Aus Dessau, Lena Vieregge, Radio SAW.
3: Die nächsten Nachrichten in einer Stunde.
0: Und damit ist es 10.01 Uhr, der Radio SAW Verkehrsservice, der schnellste im SAW-Land. A2 Richtung Berlin, zwischen Allerengersleben und Eilsleben, da geht es stockend voran. Hier ist eine Baustelle, 10 Minuten plus. A7 Richtung Kassel, zwischen Schwarmstedt und Berghof, stockend nach einem Unfall, plus eine halbe Stunde. A38 Richtung Leipzig, zwischen dem Dreieck Halle Süd und Bad Lauchstädt, hier kommt es zu Behinderungen nach einem Unfall. Und noch eine Meldung aus dem Landkreis Stendal, die Landstraße zwischen Hindenburg und Hohenberg. Krusemark ist nach einem Unfall gesperrt. Am besten den Bereich umfahren über Schwarzholz. Geblitzt wird auf der A2 Richtung Berlin hinter Allerengersleben und Höhe Raststätte Burkautal. Auf der A9 Richtung München zwischen Niemeck und Kleinmarzehns und zwischen Dreußig und Eisenberg. Auf der A9 Richtung Berlin Höhe Raststätte Köckern. Von der A9 zur A14 Richtung Dresden im Schkeuditzer Kreuz. A36 Richtung Braunschweig Höhe Wernigerode Nord. A38 Richtung Göttingen, Höhe Dreieck Südharz. Auf der B107 in Neue Hütten Richtung Wiesenburg. In Leipzig Kommandant Prendelallee. In Salzwedel Große St. Ilsenstraße. In Halle wird geblitzt in der Volkmannstraße, Magdeburger Chaussee und in der Trotharstraße. In Schöningen Helmstädter Straße. Und zu guter Letzt haben wir noch in Süpplingen Richtung Bodendorf. Soweit von unserer Seite. Habt ihr noch was zu ergänzen? Dann macht das doch bitte. Das geht kostenfrei am Telefon 0801 630 630. Oder ihr schickt uns eine WhatsApp durch. Die Nummer und alle Infos findet ihr auf radio-saw.de. Wir wünschen euch jetzt eine gute Fahrt durchs SAW-Land. Dann gucken wir mal aufs Thermometer, was das so sagt. In Rossau bei Osterburg, da starten wir rein mit 23 Grad. Und da geht's auch ordentlich zur Sache. Kräftiger Regen kommt darunter. Und genau das kann heute im ganzen SAW-Land passieren. Schauer und Gewitter ziehen durch, örtlich auch mit Starkregen, Sturmböen und Hagel. Also passt da gut auf euch auf. Die Wolken überwiegen also heute. Vorher wird's aber nochmal richtig schwül warm, bis zu 30 Grad. Morgen wird's dann freundlicher. Sonne und Wolken wechseln sich ab. Es bleibt soweit auch trocken. Dafür bleibt der Wind. Temperaturen liegen bei angenehmen 23 bis 26 Grad.

prasselt und das Gewitter grollt oder ob ihr noch trocken Richtung Wochenende unterwegs seid. Schön, dass ihr auf jeden Fall dabei seid mit uns. Es ist Freitag, ja, die letzten Arbeitsstunden laufen und das wohlverdiente

das aber am Freitag. Neuer Superhit, neuer Sound von Tiffany Harris, Vertigo. Ja, und der Sound löst bei einigen da draußen Herzpochen und Gänsehaut aus. 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Jetzt Nicky Yor mit Sunroof. Schönen Freitag, hier ist Radio SAW.

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9: Gleich 10:30, der Radio SAW Verkehrsservice, der schnellste im SAW-Land. A2 Richtung Berlin, zwischen Allerengersleben und Eilsleben stockend. Hier ist eine Baustelle, 10 Minuten plus. A7 Richtung Kassel, zwischen Schwarmstedt und Berghof. Da staut es sich nach einem Unfall und da müsst ihr euch leider 50 Minuten plus gedulden. Nutzt am besten die Umleitung ab Westenholz. Und noch eine Meldung aus dem Landkreis Stendal. Die Landstraße zwischen Hindenburg und Hohenberg-Krusemark ist wegen Bergungsarbeiten gesperrt. Umfahrt am besten den Bereich über Schwarzholz. Geblitzt wird auf der A2 Richtung Berlin, hinter Allerengersleben und Höhe Raststätte Buckertal. Dann auf der A9 Richtung München, zwischen Niemeck und Kleinmarzehns und zwischen Dreußig und Eisenberg. Auf der A9 steht ein Anhänger Richtung Berlin, Höhe Raststätte Köckern. Geblitzt wird von der A9 zur A14 Richtung Dresden im Schkeuditzer Kreuz. A36 Richtung Braunschweig, Höhe Wernigerode Nord. A38 Richtung Göttingen, Höhe Dreieck Südharz. Auf der B107 in Neuenhütten Richtung Wiesenburg. In Leipzig Kommandant Prendelallee. In Halle, in der Volkmannstraße, Magdeburger Chaussee und in der Trothaer Straße. Und dann haben wir noch Schöningen, da wird geblitzt in der Helmstedter Straße. Habt ihr noch was entdeckt, irgendwas gesehen, Verkehrsbehinderung, Stau oder noch ein Blitzer, dann seid so lieb, ruft uns gerne an. Natürlich kostenfrei unter der 0800 1 630 630. Wir wünschen euch jetzt eine gute Fahrt durchs SAW-Land.
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9: Und aktuell haben wir 23 Grad bei euch in Glöte bei Förderstedt. Und da sieht es auch momentan recht gut aus. Kein Regen, nichts dabei und auch die nächsten Stunden bleiben da erstmal trocken. Aber ganz ausschließen können wir Schauer und Gewitter im Laufe des Tages nicht. Rechnet da immer mal wieder mit. Örtlich sind im SAW-Land schon die ersten Unwetter unterwegs. Es wird auch schwülwarm heute mit bis zu 30 Grad. Morgen beruhigt sich das Ganze. Sonne und Wolken gibt es da nur. Es bleibt trocken. Dafür legt der Wind ein bisschen zu. Temperaturen steigen aber auf angenehme 23 bis 26 Grad.
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9: Ich bin Patricia Pickert. Schönen

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0: Es ist 10.42 Uhr mit Dilemma. Ein echter Klassiker hier bei uns bei Radio SAW. Ja, und während bei dem Superhit vielleicht so manche Erinnerung hochkommt, schreiben die Fußballer gerade ihre ganz eigenen Geschichten bei der Weltmeisterschaft 2026.
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0: Heute ist der letzte spielfreie Tag des Turniers. 44 der 48 Teilnehmerländer sind bereits abgereist. Nur die vier besten Teams der Welt kämpfen noch um die letzten Plätze und die große Rangfolge. Was es sonst noch von der WM zu berichten gibt, weiß Tilo Vogelsang.
2: Nach den bisherigen 100 Spielen dieser WM gab es oft Diskussionen um die Schiedsrichterleistungen der jeweiligen Begegnung. Irgendwie gehört das auch zu den Emotionen des Fußballs dazu. Allerdings eskalierte das bei der WM schon etwas. So sehr, dass offiziell Protest gegen die Wertung eines Spiels eingelegt wurde, weil angeblich der Schiedsrichter spielentscheidende Situationen nicht korrekt bewertet haben soll. Aber es gab auch Kritik, die der FIFA zu weit ging. Wie etwa die Unterstellung, Argentinien würde absichtlich durch FIFA und Schiedsrichter bevorzugt. Dagegen will der Weltverband nach der WM vorgehen und bisher noch nicht weiter benannte Sanktionen verhängen. In New York, wo am Sonntag das WM-Finale ausgetragen wird, herrscht zurzeit dicke Luft. Die Bewohner sind aufgefordert worden, ihre Häuser möglichst nicht zu verlassen, Luftfilter zu nutzen und Masken zu tragen. Hintergrund ist die Luftqualität, die durch Waldbrände in Kanada und Minnesota von New Yorks Gouverneurin als ungesund eingestuft worden ist.
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4: Gleich 11, noch ein paar Stündchen, dann ist es da, das Wochenende. Ey, haltet euch. Bleibt positiv, ja. Zumindest müsst ihr keinen Wanderkurs über 500 Meilen auf euch nehmen. The Proclaimers schon. Ist bei dem Wetter jetzt auch nicht so die beste Idee. Aber vielleicht hält sich das Wetter ja auch noch ein bisschen. Dafür sorgt schon eine Supergirl von Unit S. Alles in der kommenden halben Stunde.
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7: Ich bin Finn Riebesel, Freundlieb. Guten Tag. Die Vaterschaft von Unionsfraktionschef Spahn sorgt weiter für Diskussionen. Hintergrund ist, dass Spahn und sein Mann dafür die Dienste einer Leihmutter in den USA in Anspruch genommen haben. In Deutschland ist das verboten. Spahn hatte sich immer wieder gegen eine Legalisierung ausgesprochen. Unter anderem Grünen Gesundheitsexperte Dahmen wirft ihm gegenüber dem Redaktionsnetzwerk Deutschland Doppelstandards vor. Die Schatzmeisterin der Frauenunion, Rosin, fordert in den Funke-Zeitungen Spahns Rücktritt. Im aktuellen ZDF-Politbarometer landet die SPD nur noch auf Platz 5. Grüne und Linke ziehen in der Umfrage an der Regierungspartei vorbei. Stärkste Kraft bleibt die AfD. Sie liegt mit 27% deutlich vor der Union mit 23%. Künstliche Intelligenz entwickelt sich gerade rasend schnell. Bei einer großen Konferenz in Shanghai geht es ab heute darum, was es so Neues in dem Bereich gibt. Über 1000 Unternehmen aus aller Welt sind dabei. Viele Menschen machen sich Sorgen, dass ihr Job in nächster Zeit durch KI ersetzt wird. KI-Expertin Luzi Zachowski sagte uns dazu.
8: Ich glaube, was man sich bei dem Thema Arbeitsplätze und KI auf jeden Fall in den Kopf rufen muss, ist, dass auch neue Jobs geschaffen werden. Also wir sehen, dass im besten Fall die Technologie uns unterstützt und uns nicht komplett ersetzt. Und das sieht man natürlich auch in der Politik und auch in den Unternehmen, die KI bereits anwenden.
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9: Was einst ein Gestaltungselement war, wird jetzt zum Sicherheitsproblem. Am Busbahnhof in Dessau verschwinden die dunklen Fliesen an der Stützwand zum Wörlitzer Platz. Durch Witterung und Hitze haben sich in den vergangenen Jahren immer wieder Teile gelöst. Damit nicht noch mehr herunterfällt, entfernt die Stadt jetzt den gesamten Belag. An einem neuen Gestaltungskonzept wird bereits gearbeitet, auch eine Wandbemalung wird geprüft. Aus Dessau, Lena Vieregge, Radio SAW.
7: Die nächsten Nachrichten in einer Stunde.
4: Es ist 11.02 Uhr, der Radio-SAW-Verkehrsservice, der schnellste im SAW-Land. A7 Richtung Hamburg, zwischen Berghof und Schwarmstedt. Vorsicht, hier ist eine ungesicherte Unfallstelle auf der linken Spur mit mehreren Fahrzeugen. A2 Richtung Berlin, zwischen Allerengersleben und Eilsleben stockend. Hier ist eine Baustelle plus 10 Minuten. Geblitzt wird. Auf der A2 Richtung Berlin, hinter Allerengersleben und Höhe Raststätte Burgkortal. Dann haben wir die A9 Richtung München, wird geblitzt zwischen Niemegk und Kleinmarzehns und zwischen Dreußig und Eisenberg. Auf der A9 Richtung Berlin, Höhe Raststätte Köckern. A36 Richtung Braunschweig, Höhe Wernigerode Nord. A38 Richtung Göttingen, Höhe Dreieck Südharz. In Halle wird geblitzt, in der Volkmannstraße, Magdeburger Chaussee und in der Trotaer Straße. In Langelsheim, Lange Straße. Und dann haben wir noch in Schöningen einen Anhänger in der Helmstedter Straße. Das war's. Mehr haben wir nicht. Habt ihr noch was? Dann klingelt doch gerne mal durch an der kostenfreien Service-Hotline 0801 630 630 oder ihr schickt uns eine WhatsApp durch. Falls ihr die Nummer noch nicht habt, die bekommt ihr unter radio-saw.de. Wir wünschen euch jetzt eine gute Fahrt durchs SAW-Land.
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4: Und wir haben 24 Grad bei euch in Haasleben bei Halberstadt und da sieht es im Moment auch gut aus. Der Regen, der zieht quasi an euch vorbei und auch die nächsten Stunden bleiben da erstmal trocken. Aber ganz ausschließen können wir natürlich Schauer und Gewitter nicht. Die können im Laufe des Tages immer mal wieder auftauchen. Örtlich sind im SAW-Land schon auf jeden Fall die ersten Unwetter unterwegs. Es wird heute auch nochmal schwül warm mit bis zu 30 Grad. Morgen beruhigt sich das Ganze wieder. Sonne und Wolken gibt's da, bleibt soweit trocken. Dafür ein bisschen Wind. Temperaturen steigen aber auf angenehme 23 bis 26 Grad. Und egal, ob bei euch gerade der Regen ausbricht, ein Gewitter aufzieht oder ihr noch entspannt im Trockenen sitzt, wir sind bei euch und begleiten euch durch den Freitag. Die letzten Arbeitsstunden laufen, das Wochenende ist in Sicht und wir bringen euch gut ins Wochenende.

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2: Benno Schmidt bestieg in den 90 Jahren seines Lebens den Brocken mehr als 9000 Mal. Das brachte ihm mehrere Einträge im Guinness-Buch der Rekorde und den Namen Brocken-Benno ein. Ihm zu Ehren wurde ein Weg zum Brocken 2023 in Benno-Schmidt-Weg umbenannt.
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8: Halb zwölf, Mahlzeit, der Radio-SAW-Verkehrsservice, der schnellste im SAW-Land. A2 Richtung Berlin, zwischen Allerengersleben und Eilsleben, da stockt es wegen der Baustelle 10 Minuten plus. A7 Richtung Hamburg, zwischen Mellendorf und Schwarmstedt, da stockt es, hier sind Bergungsarbeiten plus 25 Minuten. A9 Richtung München, zwischen Niemeck und Kleinmarzehns, stockend nach einem Unfall, 10 Minuten mehr planen und weiter. Die Ausfahrt vor der Raststätte Hermsdorfer Kreuz ist gesperrt, da laufen aktuell LKW-Löscharbeiten. Das war's, geblitzt wird's. Auf der A2 Richtung Berlin hinter Allerengersleben und Höhe Raststätte Burgkortal. Auf der A9 Richtung München zwischen Niemeck und Kleinmarzehns und zwischen Dreußig und Eisenberg. Dann haben wir die A9 Richtung Berlin, Höhe Raststätte Köckern. A36 Richtung Braunschweig, Höhe Wernigerode Nord. Auf der A38 Richtung Göttingen, Höhe Dreieck Südharz. In Halle wird geblitzt in der Volkmannstraße, Magdeburger Chaussee und in der Trotha Straße. Langsam fahren in Langelsheim, Lange Straße und in Schöningen kann es teuer werden in der Helmstedter Straße. Habt ihr irgendwie unterwegs noch was entdeckt, irgendwas gesehen, Stau, Verkehrsbehinderung oder noch ein Blitzer? Seid so lieb, gebt uns kurz Bescheid, kostenfrei unter der 0800 1 630 630. Wir wünschen euch jetzt eine gute und entspannte Fahrt durchs SAW-Land. Und da gucken wir mal nach Obhausen bei Querfurt, da haben wir schon schwüle 27 Grad. Also bei euch könnt ihr erstmal noch ganz entspannt eine Runde mit dem Hund drehen oder die letzten Homeoffice-Stunden draußen verbringen. Der Regen, der macht gerade so einen Bogen um euch und auch die nächsten Stunden können vorerst trocken bleiben. Trotzdem behaltet das Wetter im Blick, denn Schauer und Gewitter sind heute im Laufe des Tages möglich und einige Regionen im SAW-Land haben die ersten kräftigen Gewitter bereits abbekommen. Dazu bleibt sommerlich schwül mit bis zu 30 Grad. Morgen wird dann deutlich ruhiger, Sonne und Wolken wechseln sich ab, es bleibt dann auch trocken, nur der Wind, der legt noch ein bisschen zu. Temperaturen liegen bei 23 bis 26 Grad.
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8: Ich bin Patricia Pickert. Schreibt uns doch gerne mal über WhatsApp, was ihr am Wochenende so vorhabt. Freue ich mich. Und auf ihn freue ich mich jetzt auch. Hier ist Ray Dalton.

0: Ja, so ein paar Stunden schwimmen wir noch durch. Machen wir gemeinsam.
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0: Und dann heißt Hallo Wochenende. Und das war der brandneue Superhit von BTS, Swim. Frisch, sommerlich, genau der richtige Superhit für diesen Freitag. So, es ist 11.40 Uhr. Die To-Do-Liste im Büro wird langsam kürzer. Die Vorfreude dafür immer größer. Was geht bei euch so am Wochenende? Also bei mir wird es ganz unspektakulär. Ein bisschen Haushalt, ein bisschen Hausarbeiten. Am Sonntag hören wir uns übrigens hier wieder. Ja, wie sieht es denn bei euch aus? Was geht am Wochenende?
2: Ausruhen.
3: Wir wollten eigentlich wandern, aber müssen wir erstmal sehen, wie das Wetter ist.
4: Am Wochenende gehe ich ins Theater.
5: Am Sonntag.
6: Ja, wahrscheinlich wieder Stadtführung. Das mache ich ja immer.
7: Auf meinem Gartengrundstück habe ich ganz viel zu tun. Also das ist Gartenarbeit, das Wochenende angesagt. Und dann mit der Familie schön relaxen. Kinder können baden im Pool.
8: Fahrradfahren. Also Fahrradtouren, so 20, 30 Kilometer.
9: Am Wochenende, wenn das Wetter gut ist, gehen wir an den Strand baden und ansonsten im Garten sitzen.
0: Könnt ihr morgen machen, da sieht es eigentlich ganz gut aus. Maximal 26 Grad und Sonne. Und egal, ob ihr unterwegs seid, Freunde trefft, einfach mal die Füße hochlegt oder das ganze Wochenende in der Sonne verbringt, ey, ich wünsche euch richtig viel Spaß dabei. Und für alle Fußballfans noch der Hinweis, ne? Sonntagabend 21 Uhr steigt das große Finale zwischen Spanien und Argentinien. Auch dafür natürlich viel Vergnügen. So, und jetzt begleitet euch Coldplay mit A Sky Full of Stars weiter Richtung Wochenende. Hier ist Radio SAW.

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1: Meine erste Woche Urlaubsvertretung für den Kollegen Tapper verging wie im Flug. Ich hatte aber auch eine tolle Pilotin mit dir, Nadine, das muss ich ganz ehrlich sagen. Theoretisch müsste ich jetzt, wie man das nach der Landung macht, auch klatschen.
2: Ja, mach doch. Wir fliegen auch an diesem Wochenende mit euch weiter. Es ist richtig viel los. Schaut gern mal auf radio-srw.de oder in unsere App. Da findet ihr wie immer die besten Tipps für euer Wochenende.
1: Vielleicht renoviert ihr ja auch am Wochenende, so wie ich. Also meine Frau gestaltet einen Raum neu bei uns zu Hause und ich mache die Hilfsarbeiten.
2: Ja, das heißt, ihr trefft Vidi vielleicht im Baumarkt oder auch auf dem Wertstoffhof, je nachdem, wie es läuft. Aber ganz egal, was ihr vorhabt, ob ihr frei habt oder arbeiten seid, euch allen ein
3: schönes Wochenende.
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13: Ich bin Finn Riebesel, Freundlieb. Guten Tag. Die Vaterschaft von Unionsfraktionschef Spahn sorgt weiter für Diskussionen. Hintergrund ist, dass Spahn und sein Mann dafür die Dienste einer Leihmutter in den USA in Anspruch genommen haben. In Deutschland ist das verboten. Spahn hatte sich immer wieder gegen eine Legalisierung ausgesprochen. Unter anderem grünen Gesundheitsexperte Dahmen wirft ihm gegenüber dem Redaktionsnetzwerk Deutschland Doppelstandards vor. Die Schatzmeisterin der Frauenunion, Rosin, fordert in den Funke-Zeitungen Spahns Rücktritt. Im aktuellen ZDF-Politbarometer landet die SPD nur noch auf Platz 5. Grüne und Linke ziehen in der Umfrage an der Regierungspartei vorbei. Stärkste Kraft bleibt die AfD. Sie liegt mit 27% deutlich vor der Union mit 23%. Künstliche Intelligenz entwickelt sich gerade rasend schnell. Bei einer großen Konferenz in Shanghai geht es ab heute darum, was es so Neues in dem Bereich gibt. Über 1000 Unternehmen aus aller Welt sind dabei. Viele Menschen machen sich Sorgen, dass ihr Job in nächster Zeit durch KI ersetzt wird. KI-Expertin Luzi Zachowski sagte uns dazu.
14: Ich glaube, was man sich bei dem Thema Arbeitsplätze und KI auf jeden Fall in den Kopf rufen muss, ist, dass auch neue Jobs geschaffen werden. Also wir sehen, dass im besten Fall die Technologie uns unterstützt und uns nicht komplett ersetzt. Und das sieht man natürlich auch in der Politik und auch in den Unternehmen, die KI bereits anwenden.
12: Und jetzt mehr Nachrichten aus dem SAW-Land.
15: Was einst ein Gestaltungselement war, wird jetzt zum Sicherheitsproblem. Am Busbahnhof in Dessau verschwinden die dunklen Fliesen an der Stützwand zum Wörlitzer Platz. Durch Witterung und Hitze haben sich in den vergangenen Jahren immer wieder Teile gelöst. Damit nicht noch mehr herunterfällt, entfernt die Stadt jetzt den gesamten Belag. An einem neuen Gestaltungskonzept wird bereits gearbeitet, auch eine Wandbemalung wird geprüft. Aus Dessau, Lena Vieregge, Radio SAW.
13: Die nächsten Nachrichten in einer Stunde.
3: Es ist 12.02 Uhr, der Radio SAW Verkehrsservice. Das ist der schnellste im SAW-Land. A2 Richtung Berlin, zwischen Allerengersleben und Eilsleben, da stockt es noch, da ist eine Baustelle 10 Minuten plus. A7 Richtung Hamburg, zwischen Mellendorf und Schwarmstedt, da stockt es wegen Bergungsarbeiten, 40 Minuten gedulden. A7 Richtung Kassel, zwischen Westenholz und Berghof, stockend, 20 Minuten plus. A9 Richtung München, zwischen Niemeck und Kleinmarzehns, da stockt es, auch hier Bergungsarbeiten, 25 Minuten plus. Und Stadtverkehr Magdeburg an der Kreuzung Olvenstädter Graseweg-Holzweg, da gibt es Behinderungen nach einem Unfall. Geblitzt wird A2 Richtung Berlin, hinter Allerengersleben und Höhe Raststätte Burgkortal. Dann haben wir die A9 Richtung München, zwischen Niemeck und Kleinmarzehns und zwischen Dreußig und Eisenberg. Langsam fahren auf der A9 Richtung Berlin, Höhe Raststätte Köckern. A36 Richtung Braunschweig, Höhe Wernigerode Nord. A38 Richtung Göttingen, Höhe Dreiecke Südharz. In Köthen wird geblitzt in der Magdeburger Straße, in Halle, Magdeburger Chaussee und in der Trotaer Straße. Und dann haben wir noch in Schöningen einen Anhänger in der Helmstedter Straße. So, soweit von uns. Habt ihr noch was zu ergänzen? Dann klingelt doch gerne durch an der kostenfreien Service-Hotline 0801 630 630 oder ihr schickt uns eine WhatsApp. Alle Infos und natürlich auch die Nummer findet ihr unter radio-saw.de. Wir wünschen euch jetzt eine gute Fahrt durchs SAW-Land. Kommt gut an. Und da gucken wir mal aufs Thermometer. Bei euch in Plötzky bei Gommern haben wir schon 26 Grad. Ja, Temperaturen können noch nach oben gehen, bis zu 30 Grad sind drin. Ansonsten sieht es da bei euch noch entspannt aus. Also vielleicht noch schnell da eine Runde durch den Garten, den Kaffee auf der Terrasse genießen oder eine kleine Fahrradrunde einlegen. Könnt ihr machen. Der Regen, der zieht erstmal an euch vorbei und die nächsten Stunden bleiben vorerst auch trocken. Aber Augen auf zum Himmel, denn Schauer und Gewitter, die können im Laufe des Tages auch dazukommen. Einige Ecken im SAW-Land haben die ersten kräftigen Gewitter bereits erwischt. Morgen wird es dann ruhiger. Sonne und Wolken wechseln sich ab. Es bleibt auch trocken. Nur der Wind, der wird ein bisschen heftiger. Temperaturen liegen bei 23 bis 26 Grad.
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3: Und alle treuen SAW-Hörer wissen, was heute für ein Tag ist. Es ist Freitag und bei den Muckefucks hat es heute Premium-Tickets für die DTM gegeben. Ich habe gleich ein musikalisches Highlight für euch im Gepäck, also bleibt bei mir. Super.

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0: Lasst euch den Snack schmecken. So schön mit Salami und Remoulade, so ein Sandwich. Uns schmeckt auf jeden Fall der Superhit. Olivia Dean soll ja auch live gut sein. Vielleicht braucht er jetzt genau das. Einen schönen Abend mit richtig guter Live-Musik.
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0: Gut, Olivia Dean haben wir jetzt nicht im Gepäck, aber dafür eine wirklich andere großartige Künstlerin, die ihr live erleben könntet. Katie Melua. 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
6: Der erste Europäer, der massenhaft Schuhe herstellte, und das unter eigenem Markennamen, war Konrad Tack. 1883 gründete er dafür eine Fabrik in Burg bei Magdeburg. Zu Höchstzeiten wurden hier bis zu 3 Millionen Paar Schuhe pro Jahr produziert.
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10: Gleich ist es 12:30. Der Radio-SAW-Verkehrsservice, der schnellste im SAW-Land. A2 Richtung Berlin, zwischen Allerengersleben und Eilsleben stockend. Hier ist eine Baustelle, plus 15 Minuten. A7 Richtung Hamburg, zwischen Mellendorf und Schwarmstedt, da stockt es. Hier sind Bergungsarbeiten, 40 Minuten plus. A7 Richtung Kassel, zwischen Westenholz und Berghof, stockend, 25 Minuten plus. Und weiter zwischen dem Rastplatz an der Alpe und Hildesheim stockend. Hier ist eine Baustelle, plant da 10 Minuten mehr ein. Geblitzt wird auf der A2 Richtung Berlin hinter Allerengersleben und Höhe Raststätte Burgkortal. Auf der A9 Richtung München zwischen Niemeck und Klein-Marzehns und zwischen Dreußig und Eisenberg. Auf der A9 Richtung Berlin Höhe Raststätte Köckern. A36 Richtung Braunschweig Höhe Wernigerode Nord. Auf der A38 Richtung Göttingen Höhe Dreieck Südharz. In Köthen wird geblitzt, Magdeburger Straße. In Halle, Magdeburger Chaussee und in der Trothaer Straße. Und noch ein Anhänger steht bei euch in Schöningen in der Helmstedter Straße. Habt ihr noch was gesehen, irgendwas entdeckt, Stau oder noch ein Blitzer, dann ruft uns an unter der kostenfreien Service-Hotline 0800 1 630 630. Gute Fahrt euch durchs SAW-Land.
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10: Und aktuell haben wir warme und angenehme 25 Grad in Bühstedt bei Oebisfelde. Ja, Temperaturen können heute noch hochgehen bis auf 30 Grad. Rundherum sind zwar schon so ein paar Regengebiete da unterwegs, aber die ziehen erstmal an euch vorbei. Die nächsten Stunden, die bleiben also vorerst trocken. Trotzdem Blick immer mal wieder zum Himmel, denn Schauer und Gewitter sind heute noch möglich. Einige Ecken im SAW-Land haben die ersten kräftigen Gewitter bereits abbekommen. Morgen wird es dann deutlich ruhiger. Sonne und Wolken im Wechsel, bleibt auch soweit trocken. Nur der Wind, der legt noch ein bisschen zu. Temperaturen liegen bei 23 bis 26 Grad. Kurz nach halb eins, Radio SAW ist hier. Und wer holt sich die Karten für Katie Mellau für Sonntagabend im Clara Zetkin Park in Leipzig? Ich würde sagen, gleich finden wir es raus.

0: Snow Patrol Chasing Cars. Ja, manchmal braucht es gar nicht viel für so einen perfekten Moment. Manchmal einfach nur gute Musik und ein besonderes Erlebnis.
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0: Und da hätten wir was. Wer fährt am Sonntag nach Leipzig und erlebt Katie Melua live? Hallo, hallo, hallo. Hier ist Patricia von Radio SAW. Wen habe ich am Telefon?
2: Hier ist die Heike aus Halberstadt.
0: Und was machst du gerade so?
2: Ich bin auf dem Weg zur Arbeit. Ich habe Spätdienst, weil ich Busfahrerin bin.
0: Stell dir mal vor, Sonntag geht's zu Katie Melua nach Leipzig. Welcher Song darf für dich auf gar keinen Fall auf der Setlist fehlen? Bist du Fan?
2: Ja, nein, Bicycles. Es ist aber alles schön. Ich habe so viele CDs und komischerweise weckt sie mich auch jeden Morgen. Es ist mein Weckton morgen.
0: Auch nicht schlecht. Warst du eigentlich schon mal bei so einem Konzert im Clara Zetkin Park oder wird das deine Premiere?
2: Das wird meine Premiere. Ich war schon auf vielen Konzerten, aber in Leipzig im Clara Zetkin Park leider noch nicht.
0: Okay, also ich habe gute Nachrichten für dich. Du hast gewonnen.
2: Das ist wahr, nein.
0: Herzlichen Glückwunsch.
2: Ey, das ist ja irre. Ich weiß gar nicht, was ich jetzt gerade machen muss. Na doch, ich muss noch ein bisschen Auto fahren hier bis zur Arbeit.
0: Keinen Unfall bauen.
2: Nein, mir laufen die Tränen vor Freude.
0: Wie wird der Gewinn jetzt gefeiert? Jubelschrei im Bus oder erstmal allen Bescheid sagen?
2: Ja, wenn ich, so wie ich angekommen bin, weil ich hier gerade Richtung Rübeland unterwegs bin, wenn ich angekommen bin, aus dem Auto steigen und schreien. Ich glaube, meine Kollegen flippen aus und mein Freund auch.
0: Und darf ich fragen, wer darf dich nach Leipzig begleiten? Steht das schon fest oder wird das eine Überraschung?
2: Natürlich mein Freund.
0: Dann wünschen wir euch einen wunderschönen Konzertabend mit Katie Melua. Ganz viel Spaß und danke auch, dass du Radio SAW hörst.
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Der Radio SRW Verkehrsservice mit einer Sofortmeldung. Vorsicht an 39 Richtung Braunschweig zwischen Westerlinde und Salzgitter-Lichtenberg. Da liegt ein großes Gitter. Vorsicht an 39 Richtung Braunschweig zwischen Westerlinde und Salzgitter-Lichtenberg. Da liegt ein großes Gitter.

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15: Ich bin Finn Riebesel-Freundlieb. Guten Tag. Die Diskussion um das Vaterglück von Unionsfraktionschef Spahn reißt nicht ab. Es geht darum, dass Spahn und sein Mann dabei in den USA die Dienste einer Leihmutter in Anspruch genommen haben. Mehr von Sönke Röhling.
16: In Deutschland sind Leihmutterschaften verboten und auch Spahn hat dafür gesorgt, dass das so bleibt. Die CDU hat das gerade erst auf ihrem Bundesparteitag im Februar nochmal beschlossen. Deswegen gibt es jetzt Vorwürfe der Doppelmoral. Aus der eigenen Partei kommen sogar Rücktrittsforderungen, unter anderem von der Schatzmeisterin der Frauenunion Rosin. Sie sagte den Funke-Zeitungen, wer dieses Verbot durch eine Auslandslösung umgehe, der setze sich über den Geist des deutschen Gesetzes hinweg.
15: Mehrere Krankenkassen sollen sich mit einem riskanten Immobilienfonds verzockt haben. Nach Recherchen unter anderem der Süddeutschen Zeitung sollen die Kassen mindestens 170 Millionen Euro in den Fonds gesteckt haben. Eigentlich gelten strenge Regeln, sie dürfen nur in risikoarme Anlagen investieren. Verbraucherschützer sind mit ihrer Klage gegen Werbeunterbrechungen bei Amazon Prime erstmal gescheitert. Das Bayerische Oberste Landesgericht sieht darin keine Verschlechterung der Vertragsbedingungen. Geklagt hatte die Verbraucherzentrale Sachsen. Sie will jetzt vor den Bundesgerichtshof ziehen.
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3: Es war ein voller Erfolg. Die Hafenbühne in Tangermünde in der Altmark hat ihre erste Spielzeit geschafft. Fast alle der 13 Vorstellungen waren ausverkauft. Jetzt ist die mobile Zuschauertribüne schon wieder abgebaut. Im kommenden Jahr wird eine neue aufgestellt. Im Idealfall mit etwa 100 Plätzen mehr, sagte uns Bürgermeister Steffen Schilm. Für die zweite Auflage der Hafenbühne inszeniert das Theater der Altmark Zorro. Der Kartenverkauf ist bereits gestartet und die Nachfrage jetzt schon hoch. Aus Tangermünde, Rebecca Göring, Radio SAW.
15: Die nächsten Nachrichten in einer Stunde.
17: Es ist 13.02 Uhr, der Radio SAW Verkehrsservice, der schnellste im SAW-Land. A2 Richtung Berlin, zwischen Allerengersleben und Eilsleben, da stockt es wegen der Baustelle 15 Minuten plus. A7 Richtung Kassel zwischen Westenholz und Berghof, stockend, auch hier 15 Minuten plus. Und weiter zwischen dem Rastplatz an der Alpe und Hildesheim, stockend, wegen der Baustelle 20 Minuten mehr. A9 Richtung München zwischen Niemegk und Kleinmarzehns, stockend, wegen der Baustelle 15 Minuten mehr. Und weiter zwischen Dreußig und Eisenberg, stockend, auch hier eine Baustelle, da sind es 10 Minuten länger. Die Bahnschranken am Bahnübergang Bösdorf bei Oebisfelde, die schließen aktuell nicht. Und geblitzt wird auf der A2 Richtung Berlin hinter Allerengersleben und Höhe-Raststätte Burgkortal. Dann die A9 Richtung München zwischen Niemegk und Kleinmarzehns und zwischen Dreußig und Eisenberg. Auf der A9 Richtung Berlin Höhe-Raststätte Köckern. A36 Richtung Braunschweig Höhe Wernigerode Nord. A38 Richtung Göttingen Höhe Dreieck Südharz. In Magdeburg wird geblitzt Olvenstädter Scheid. In Köthen in der Magdeburger Straße. In Halle, Magdeburger Chaussee und in der Trotharstraße. In Schöningen, Helmstädter Straße. Und in Pömmelte Richtung Barbie kann es teuer werden. Das war's. Habt ihr noch was für uns? Dann klingelt doch gerne mal durch. Das geht an der kostenfreien Service-Hotline 0801 630 630. Oder ihr schickt uns eine WhatsApp durch. Die Nummer und alle Infos findet ihr wie immer unter radio-saw.de. Wir wünschen euch jetzt eine gute Fahrt durchs SAW-Land. Und aktuell messen wir 26 Grad bei euch in Hüttenrode bei Blankenburg. Ja, bei euch hat es gerade ordentlich runtergemacht, ja, ordentlich geschüttet. Aber das ist erstmal durch. Die nächsten Stunden bleiben voraussichtlich ruhiger. Trotzdem schaut immer mal wieder zum Himmel, ja, denn Schauer und Gewitter sind heute noch möglich. Einige Ecken im SAW-Land haben auch schon die ersten kräftigen Gewitter abbekommen. Morgen wird es dann deutlich entspannter. Sonne und Wolken wechseln sich ab, es bleibt trocken. Nur der Wind, der wird nochmal ein bisschen stärker. Temperaturen liegen bei 23 bis 26 Grad. 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
17: Moment, ich muss hier mal ganz kurz eine Nachricht fertig schreiben. Ah ja, okay. Da darf natürlich am Ende genau auch das nicht fehlen, ja? Diese kleinen gelben Gesichter, die in der Nachricht manchmal mehr sagen als 1000 Worte. Emojis! Ja, heute ist Welt-Emoji-Tag. Und wir haben uns mal angeschaut, welches Emoji am häufigsten benutzt wird und welche kleinen Bildchen auch mal für Missverständnisse sorgen.

0: 13.15 Uhr. Radio SAW ist an. An eurem Freitag mit Ordinary World. Ja, manchmal steckt in unserer ganz normalen Welt mehr Bedeutung, als man denkt. Sogar in den kleinen Dingen, die wir jeden Tag so benutzen. Emojis. Benutzt ihr diese kleinen Bildchen in euren Nachrichten oder könnt ihr komplett drauf verzichten? Heute ist Welt-Emoji-Tag. Also und manchmal bekommt man ja so ein Emoji geschickt und denkt sich erstmal, Moment, was ist denn jetzt damit genau gemeint? Genau damit hat sich auch der Digitalverband Bitkom beschäftigt. Die haben untersucht, welche Emojis besonders oft missverstanden werden und welche das sind. Kollege Ronny Thorau weiß mehr.
1: Zur Verwirrung führen zum Beispiel Emojis, die als Pfeifen oder Küssen interpretiert werden könnten oder als Beten oder Bedanken. Manche Emojis können auch Trauer oder Erschöpfung meinen. Und dann gibt es ja noch die zweideutigen Emojis, die entweder was Flirtiges oder Explizites bedeuten können oder auch einfach nur Obst oder Gemüse.
0: Ja, wir wissen alle, welches Emoji gemeint ist. Wenn ich jetzt mal so auf mein Handy gucke, also mein meistgenutztes Emoji ist tatsächlich dieser Lachsmiley mit diesen Tränen in den Augen. Was sind denn so die Lieblings-Emojis?
1: Ja, da sind wir Deutschen mal entgegen dem Klischee gut gelaunt. Mhm. Emojis rund um das Thema Lachen und Freude sind die beliebtesten. Also zum Beispiel diverse Arten von lachenden Smileys. Gefolgt von Emojis rund um das Thema Liebe und Herz. Mhm. Und auf Platz 3 liegen Zustimmung oder Applaus. Also zum Beispiel das Emoji Daumen hoch, klatschen oder winken.
0: Hauptsache, wir verstehen uns, ne? Egal ob mit Worten oder mit kleinen gelben Gesichtern. Ich mache jetzt mal ein Hör-Emoji. Für alle, die es wissen, schickt's gerne mal rüber.

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10: Wer dem Taxifahrer auf dem Marktplatz in Halle sagt, dass er nach Hanoi möchte, wird nicht auf den Flughafen Leipzig-Halle gebracht, um von dort aus nach Südostasien zu fliegen, sondern nur 3 Kilometer um die Ecke. Nach Halle-Neustadt.
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12: Gleich halb zwei, wir schauen auf die Straßen. Der Radio SAW Verkehrsservice, der schnellste im SAW-Land. Mit 2 Sofortmeldungen. Vorsicht auf der A2 Richtung Berlin. Zwischen dem Rastplatz Essehof und Königslutter. Hier liegt Wäsche auf allen Fahrspuren. Verrückt. A2 Richtung Berlin zwischen Allerengersleben und Eilsleben. Hier ist noch eine ungesicherte Unfallstelle auf der mittleren Spur. Passt da auf. A7 Richtung Kassel zwischen Westenholz und Berghof stockend plus 10 Minuten. Und weiter zwischen Berghof und Mellendorf stockend nach dem Unfall 20 Minuten plus. A9 Richtung München zwischen Niemek und Kleinmarzehns stockend wegen der Baustelle. Plant da eine Viertelstunde länger ein. Und weiter zwischen Dreußig und Eisenberg stockend. Auch hier eine Baustelle 10 Minuten plus. Die Bahnschranken am Bahnübergang Bösdorf bei Oebisfelde, die schließen aktuell nicht. Geblitzt wird? Auf der A2 Richtung Berlin, hinter Allerengersleben und Raststätte Burgkortal. Auf der A9 Richtung München zwischen Niemek und Kleinmarzehns und zwischen Dreußig und Eisenberg. A9 Richtung Berlin, Höhe Raststätte Köckern. Ein Anhänger auf der A36 Richtung Braunschweig, Höhe Wernigerode Nord. A38 wird geblitzt Richtung Göttingen, Höhe Dreieck Südharz. In Magdeburg, Olvenstädter Scheid. In Köthen, in der Magdeburger Straße. In Leipzig, Erich-Zeigner-Allee. In Halle, Magdeburger Chaussee und in der Trothaer Straße. In Schöningen, in der Helmstädter Straße wird geblitzt. Und in Pömmelte, Richtung Barbie. Habt ihr noch was? Her damit. Einfach anrufen, kostenfrei unter der 0800 1 630 630. Oder ihr schickt uns einfach ganz easy eine WhatsApp durch. Alle Infos und natürlich auch die Nummer findet ihr unter radio-saw.de. Kommt gut an.
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12: Und dann Gucken wir mal nach Greppin bei Bitterfeld. Dort haben wir aktuell heiße 28 Grad. Uiuiui. Ja, bei euch sieht es im Moment auch trocken aus. Rundherum sind zwar so ein paar Regengebiete unterwegs, aber die ziehen erstmal an euch vorbei. Die nächsten Stunden bleiben also vorerst ruhig. Trotzdem checkt unbedingt ab und zu das Wetter, denn Schauer und Gewitter können heute noch dazukommen. Morgen wird es dann deutlich entspannter. Sonne und Wolken im Wechsel. Es bleibt auch soweit trocken. Nur der Wind wird ein bisschen stärker. Temperaturen liegen bei 23 bis 26 Grad.
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12: Wir begleiten euch ja auch im Urlaub und vielleicht habt ihr das Fitnessstudio oder das Streaming-Abo in der Zeit pausiert. Ja, das geht. Wo eine Pause möglich ist und was ihr müssen müsst, gleich zuerst Dasher.

0: Hier ist Radio SRW. Where is my husband? Ja, vielleicht fragt sich der ein oder andere auch, wo ist denn eigentlich mein Abo geblieben? Gerade jetzt in der Urlaubszeit, da wäre es so super praktisch, wenn man so manche Verträge einfach pausieren könnte, statt weiterzuzahlen, ne? Wenn man sie gar nicht benutzt, wenn man zum Beispiel im Urlaub ist. Und tatsächlich, bei einigen Abos geht genau das. Kollege Christoph Schödel, welche Angebote und Abos kann man denn pausieren? Hast du da so ein paar Beispiele?
1: Ja, und das sind erstaunlich viele. Ja. Wer zum Beispiel ein Deutschland-Ticket hat, kann bis zu 3 Monate Pause machen. Auch einige Streaming-Dienste bieten das an, zum Beispiel die Hörbuchplattform Audible. Da kann man bis zu 3 Monate Pause machen, ohne dass das Guthaben verfällt. Pause machen statt kündigen geht auch bei einigen Apps und auch viele große oder regionale Zeitungen und Zeitschriften bieten das an.
0: Ja, mir fällt zum Beispiel spontan HelloFresh ein, da kann man ja auch diese Boxen pausieren. Wie sieht's denn eigentlich aus? Gibt es ein Recht darauf, ein Abo zu pausieren?
1: Nee, ein Recht aufs Pausieren gibt's leider nicht. Das ist bei uns im Gesetz einfach nicht vorgesehen. Hm. Ob wir ein Abo pausieren können, hängt einfach von der Kulanz des Anbieters ab. Die entscheiden, ob Kunden diese Möglichkeit haben sollen oder eben nicht. Das steht dann meistens in den AGB drin.
0: Okay, alles klar. Also eine Pause machen wir natürlich nicht und ein Abo braucht er bei uns auch nicht. Hier gibt's immer die beste Mischung mit der meisten Abwechslung. Gleich mit Kings of Leon, Sex on Fire und jetzt die Band, die wir am Sonntag für euch auf die Peisnitz in Halle auf die Bühne holen. Karten gibt's übrigens noch auf radio-srw.de und an der Abendkasse. Hier sind Run Republic mit West Coast. Aber

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1: Meine erste Woche Urlaubsvertretung für den Kollegen Tapper verging wie im Flug. 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
2: Ja, mach doch. Wir fliegen auch an diesem Wochenende mit euch weiter. 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
1: 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Also meine Frau gestaltet einen Raum neu bei uns zu Hause und ich mache die Hilfsarbeiten.
2: Ja, das heißt, ihr trefft Vidi vielleicht im Baumarkt oder auch auf dem Wertstoffhof, je nachdem, wie es läuft. Aber ganz egal, was ihr vorhabt, ob ihr frei habt oder arbeiten seid, euch allen ein
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10: Ich bin Nanju Kuhlmann. Guten Tag. Die Vaterschaft von Unionsfraktionschef Spahn sorgt weiter für Diskussionen. Hintergrund ist, dass Spahn und sein Mann dafür die Dienste einer Leihmutter in den USA in Anspruch genommen haben. In Deutschland ist das verboten und Spahn hatte sich immer wieder gegen eine Legalisierung ausgesprochen. Daher wird Spahn jetzt Doppelmoral vorgeworfen und es gibt auch aus der eigenen Partei Rücktrittsforderungen. Unter anderem sagt der MV-Landesvorsitzende Peters, Spahn sei als Unionsfraktionschef nicht mehr tragbar. Künstliche Intelligenz entwickelt sich gerade rasend schnell. In Shanghai präsentieren in diesen Tagen Unternehmen aus aller Welt, wie weit sie inzwischen sind. Und währenddessen machen sich hier viele Menschen Sorgen, dass eine KI bald ihren Job übernimmt. KI-Expertin Lucy Tschakowski sagte uns:
11: Ich glaube, was man sich bei dem Thema Arbeitsplätze und KI auf jeden Fall in den Kopf rufen muss, ist, dass auch neue Jobs geschaffen werden. Also wir sehen, dass im besten Fall die Technologie uns unterstützt und uns nicht komplett ersetzt. Und das sieht man natürlich auch in der Politik und auch in den Unternehmen, die KI bereits anwenden.
10: Verbraucherschützer sind mit ihrer Klage gegen Werbeunterbrechungen bei Amazon Prime erstmal gescheitert. Das bayerische oberste Landesgericht sieht darin keine Verschlechterung der Vertragsbedingungen. Geklagt hatte die Verbraucherzentrale Sachsen. Sie will jetzt vor den Bundesgerichtshof ziehen.
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3: In Teuchern im Burgenlandkreis hat ein 40-jähriger Mann seine Familie mit einer Waffe bedroht. Als die Polizei eintraf, war der mutmaßliche Täter in sein Auto gestiegen und ist dann auf die Beamten zugefahren. Ein Polizist habe daraufhin mit seiner Dienstwaffe Schüsse auf das Fahrzeug abgegeben. Der Mann wurde nach einer kurzen Flucht festgenommen. In dem Auto saß noch eine Frau. Sie erlitt einen Schock. Im Wagen wurde die Schusswaffe gefunden. Aus Teuchern, Thorsten Rössler, Radio SAW.
10: Die nächsten Nachrichten in einer Stunde.
12: Und damit ist es 14.02 Uhr, der Radio SAW Verkehrsservice, der schnellste im SAW-Land. Vorsicht auf der A2 Richtung Dortmund, zwischen Wunstorf-Kohlenfeld und Bad Nenndorf. Hier liegen noch Reifenteile auf der Fahrbahn. A2 Richtung Berlin, zwischen Allerengersleben und Eilsleben. Hier ist noch eine ungesicherte Unfallstelle auf der mittleren Spur. A7 Richtung Kassel, zwischen Raststätte an der Alpe und Hildesheim, da stockt es 20 Minuten plus. A7 Richtung Hamburg, zwischen dem Dreieck Hannover Nord und Schwarmstedt, stockend nach einem Unfall, plant da ungefähr 35 Minuten mehr ein. A9 Richtung München, zwischen Niemeck und Kleinmarzehns, stockend, hier ist eine Baustelle, 10 Minuten plus. Und weiter zwischen Dreußig und Eisenberg, stockend, auch hier eine Baustelle, auch hier 10 Minuten mehr. Flitzerblitzer. Haben wir auf der A2 Richtung Berlin hinter Allerengersleben und Höhe Raststätte Burgkortal. Auf der A9 Richtung München zwischen Niemeck und Kleinmarzehns und zwischen Dreußig und Eisenberg. Auf der A9 wird geblitzt Richtung Berlin, Höhe Raststätte Köckern und zwischen Halle und Bitterfeld-Wolfen. A36 Richtung Braunschweig, Höhe Wernigerode Nord. A38 Richtung Göttingen, Höhe Dreieck Südharz. In Magdeburg Olvenstädter Scheid. In Köthen wird geblitzt in der Magdeburger Straße. In Leipzig Erich-Zeigner-Allee. In Halle Magdeburger Chaussee und in der Trotaer Straße. Außerdem in Schöningen in der Helmstedter Straße und in Pömmelte Richtung Barbie. Soweit von unserer Seite. Habt ihr noch was gesehen, irgendwas zu ergänzen? Dann klingelt doch gerne mal durch an der kostenfreien Service-Hotline 0800 1 630 630 oder ihr schickt uns eine WhatsApp durch. Die Nummer und alle Infos findet ihr wie immer unter radio-saw.de. Wir wünschen euch jetzt eine gute Fahrt durchs SAW-Land.
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12: So, und bei euch in Dahlenmarsleben bei Magdeburg haben wir aktuell 27 Grad. Ja, das sieht doch im Moment richtig freundlich aus. Also wenn ich hier aus dem Funkhausfenster gucke, ist die Sonne auch mit am Start. Rundherum, da ziehen aber so ein paar Regengebiete vorbei. Aber die machen erstmal so einen Bogen um uns, um euch. Die nächsten Stunden, die bleiben also eher ruhig. Trotzdem behaltet das Wetter im Blick, denn Schauer und Gewitter können heute noch dazukommen. Morgen wird es dann deutlich entspannter. Sonne und Wolken im Wechsel, bleibt auch soweit trocken, nur ein bisschen windiger wird's und Temperaturen liegen bei 23 bis 26 Grad. Und Sonntagabend wird's nicht nur sportlich, das WM-Finale wird auch musikalisch. Boah! Spektakel. Warum das Ganze eher nach einem Mega-Festival als nach Fußball aussieht, das hört ihr hier gleich bei uns. Und wir starten euer Wochenend-Festival schon jetzt mit dem neuen Superhit von Nico Santos, Why Don't You Stay? Vorher gibt's Lost Frequencies. Super.

Der Radio SAW Verkehrsservice mit einer Sofortmeldung. Vorsicht auf der A4 Richtung Dresden zwischen Wandersleben und Neudietendorf. Hier ist eine ungesicherte Unfallstelle. Hier steht ein Fahrzeug quer. Vorsicht auf der A4 Richtung Dresden zwischen Wandersleben und Neudietendorf. Eine ungesicherte Unfallstelle. Da steht ein Fahrzeug quer. Aufpassen.

Ganz fresh. Und fresh wird's auch am Sonntag. Hier ist Radio SRW. Ja, der Sonntag, der wird nicht nur sportlich, der wird ein komplettes Entertainment-Spektakel. Das kann ich euch schon mal verraten. Spanien gegen Argentinien im WM-Finale und das Line-Up, Leute. Wow, davor und in der Pause, das ist einfach völlig wild. Also los geht's um 19.30 Uhr deutscher Zeit mit der großen Show, bevor um 21 Uhr dann der Ball rollt. Rund 80.000 Fans sind im Stadion dabei, also das wird einfach wow. Und vor dem Spiel, da gibt's unter anderem Nicole Scherzinger, Robbie Williams und Laura Pausini. Direkt vor dem Anpfiff sorgt Post Malone nochmal für ordentlich Gänsehaut. Und die Halbzeitshow, die soll wohl sogar 25 Minuten dauern mit Stars wie Justin Bieber, Madonna, Shakira und BTS. Außerdem soll Jennifer Hudson die US-Nationalhymne singen und auch Tom Cruise soll einen ganz besonderen Auftritt haben. Boah, ich würde sagen, das wird gut, das wird cool. Cool wird's jetzt auch auf unserer kleinen Bühne hier bei Radio SRW. Jetzt mit den Cool Kids von Echo Smith um 14.15 Uhr. Schönen Freitag euch. Tschüss.

0: Nordhausen und Nordhausen West. Hier ist eine Entenfamilie auf der Fahrbahn. Vorsicht, nicht umfahren auf der A38 in beiden Richtungen. Zwischen Nordhausen und Nordhausen West. Hier ist eine Entenfamilie auf der Fahrbahn. Gute Fahrt weiterhin.
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10: Gleich 14:30, der Radio SAW Verkehrsservice, der schnellste im SAW-Land. Vorsicht auf der A71 Richtung Sangerhausen zwischen dem Kreuz Erfurt und Erfurt-Bindersleben. Hier ist eine ungesicherte Unfallstelle. Bitte bildet unbedingt eine Gasse für die Rettungs- und die Einsatzfahrzeuge. A2 Richtung Berlin zwischen Peine Ost und Kreuz Braunschweig Nord. Da gab es einen Unfall, deshalb stockend 35 Minuten plus. A2 Richtung Berlin zwischen Allerengersleben und Eilsleben stockend wegen der Baustelle plus 15 Minuten. Die A4 ist in Richtung Dresden zwischen Wandersleben und Neudietendorf nach einem Unfall gesperrt. A7 Richtung Kassel zwischen Raststätte an der Alpe und Hildesheim stockend plus 25 Minuten. A7 Richtung Hamburg zwischen dem Dreieck Hannover Nord und Schwarmstedt stockend, da war auch ein Unfall, 40 Minuten plus. Und A9 Richtung München zwischen Dreußig und Eisenberg stockend wegen der Baustelle, 10 Minuten mehr einplanen. Geblitzt wird auf der A2 Richtung Berlin hinter Allerengersleben und Höhe Raststätte Burgkortal. Dann haben wir die A9 Richtung München zwischen Niemeck und Kleinmarzehns wird geblitzt, sowie zwischen Dreußig und Eisenberg. Auf der A9 Richtung Berlin, Höhe Raststätte Köckern und zwischen Halle und Bitterfeld-Wolfen. A36 Richtung Braunschweig, Höhe Wernigerode Nord. A38 Richtung Göttingen, Höhe Dreieck Südharz. In Magdeburg wird geblitzt, Olvenstädter Scheid. In Köthen, Magdeburger Straße. In Leipzig, Erich-Zeigner Allee. In Halle, Magdeburger Chaussee und in der Trothaer Straße. In Schöningen, in der Helmstädter Straße und in Pömmelte Richtung Barbie. Falls ihr jetzt noch was gesehen habt, irgendwas entdeckt habt, Stau oder noch einen Blitzer, ruft uns gerne an unter der 0801 630 630. Für alle natürlich kostenfrei. WhatsApp-Nummer und Infos findet ihr auf radiosaw.de. Da könnt ihr uns auch gerne jederzeit eine Nachricht senden. Wir wünschen euch jetzt eine gute Fahrt durchs SAW-Land.
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10: Und aktuell haben wir 27 Grad in Barnstedt bei Querfurt. Ja, im Moment ist es noch bei euch trocken, aber rundherum, da ist schon einiges los. Regen und Gewitter rücken näher. Deshalb müsst ihr in den nächsten, ja, so den kommenden Stunden damit rechnen, dass auch bei euch Schauer und Gewitter ankommen. Und die können örtlich kräftig ausfallen mit Starkregen, Hagel und auch stürmischen Böen. Das gilt heute fürs gesamte SAW-Land. Also behaltet das Wetter im Blick und seid auf jeden Fall vorsichtig unterwegs. Morgen wird es dann deutlich entspannter. Sonne und Wolken wechseln sich ab. Es bleibt dann auch trocken. Nur der Wind, der wird noch ein bisschen stärker. Temperaturen liegen bei angenehmen 23 bis 26 Grad.
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10: Ich bin Patricia Pickert, jetzt mit David Guetta. See ya, Flames. Schönes Wochenende.

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1: Ab ins Technikmuseum Dessau. Dort gibt's in den Ferien eine galaktische Mitmachaktion für die Grundschulkiddies. Stargast ist Astronaut Peter Ghost, der spannende Weltraumgeschichten erzählt. Außerdem warten ein Planetenlauf, Papierraketen basteln und Museumsführungen auf euch. Die Kiddies haben in Begleitung eines Erwachsenen freien Eintritt. Die Plätze sind sehr begehrt, also schnell anmelden. Die Infos dazu findet ihr auf radio-saw.de. Und morgen lohnt sich ein Ausflug nach Wolmirstedt. Im Floragarten Weinreich steigt ab 10 Uhr das Taglilienfest. Freut euch auf ein beeindruckendes Blütenmeer. Dazu gibt's Weinverkostung, Leckeres vom Grill, Kaffeekuchen und frisch gebackene Baumstriezel. Wird also ein entspannter Sommertag für die ganze Family. Und 18.45 Uhr gibt's bei Sven Bornschein, warum sich ein Ausflug zum Geiseltalfest nach Mücheln lohnt und wo ihr gemeinsam mit euren Kindern einen eigenen Nistkasten bauen könnt.
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1: Ich bin Nanju Kuhlmann. Guten Tag. Die Rücktrittsforderungen in Richtung Jens Spahn häufen sich, auch aus der eigenen Partei. Grund ist weiter, dass Spahn und sein Mann ein Kind mit Hilfe einer Leihmutter in den USA bekommen haben. Leihmutterschaft ist in Deutschland verboten und Spahn und seine CDU haben das Verbot immer unterstützt. Jetzt wird Spahn Doppelmoral vorgeworfen, unter anderem sagt Sean Zielinski vom CDU-Arbeitnehmerflügel in der ARD.
2: Gerade von Politikern erwarten wir doch mehr. Und wenn man eine Position öffentlich vertritt, dann muss das Handeln auch irgendwie dazu stimmig sein. Ansonsten mangelt es auch an Glaubwürdigkeit auf Dauer.
1: Gesundheitsministerin Wagen rechnet schon für das kommende Jahr mit einem Geldsegen durch die Zuckersteuer. Sie hofft auf Einnahmen von 650 Millionen Euro, sagte sie dem Redaktionsnetzwerk Deutschland. Mehr von Tim Britztrup.
3: Schwarz-Rot ist sich einig, dass eine Zuckersteuer für Softdrinks kommen soll. Für Getränke mit mehr als 5 Gramm zugesetztem Zucker auf 100 Milliliter sollen 26 Cent pro Liter fällig werden, bei mehr als 8 Gramm sogar 32 Cent. Limo- und Energy-Drink-Hersteller sollen so dazu gebracht werden, ihre Rezepte zu überdenken. Für Kritik bei der Gesundheitsreform sorgt weiter die Krankschreibung ab dem ersten Tag. Der Chef des CDU-Arbeitnehmerflügels Radke fordert in den Funke-Zeitungen die Rücknahme.
1: Nach 45 Jahren stellt das ZDF die Krimiserie Ein Fall für zwei ein. Nächstes Jahr läuft die letzte Staffel. Die erste Folge flimmerte im September 1981 über die Bildschirme. Damals noch mit Klaus-Theo Gärtner in der Rolle des leicht prolligen Privatdetektivs Josef Matula.
0: Und jetzt mehr Nachrichten aus dem SAW-Land.
4: In Teuchern im Burgenlandkreis hat ein 40-jähriger Mann seine Familie mit einer Waffe bedroht. Als die Polizei eintraf, war der mutmaßliche Täter in sein Auto gestiegen und ist dann auf die Beamten zugefahren. Ein Polizist habe daraufhin mit seiner Dienstwaffe Schüsse auf das Fahrzeug abgegeben. Der Mann wurde nach einer kurzen Flucht festgenommen. In dem Auto saß noch eine Frau. Sie erlitt einen Schock. Im Wagen wurde die Schusswaffe gefunden. Aus Teuchern, Thorsten Rössler, Radio SAW.
1: Die nächsten Nachrichten in einer Stunde.
5: 2 nach 3, der Radio SAW Verkehrsservice, der schnellste im SAW-Land. Vorsicht auf der A7 Richtung Hamburg zwischen Berghof und Schwarmstedt. Da gab es einen Unfall auf der linken Spur. Das Ganze ist noch ungesichert. Vorsicht A38 Richtung Göttingen zwischen Großwechsungen und Bleicherode. Ein Stein auf der linken Spur. Und A71 Richtung Sangerhausen, Vorsicht zwischen Kreuz Erfurt und Erfurt-Bindersleben. Auch da eine ungesicherte Unfallstelle, bitte denkt an die Rettungsgasse. A2 Richtung Berlin zwischen Peine Ost und Kreuz Braunschweig Nord. 25 Minuten stockend nach Unfall. Dann zwischen Allerengersleben und Eilsleben eine Baustelle, Viertelstunde stockend. Und zwischen Netzen und Lenin Reifenteile auf der rechten Spur. Die A4 ist in Richtung Dresden zwischen Wandersleben und Neudietendorf nach Unfall gesperrt. Rüber auf die A7 Richtung Kassel zwischen der Raststätte Hannover-Wülferode und Laatzen. Gegenstände auf der linken und der mittleren Spur, Plastikteile. Zwischen der Raststätte an der Alpe und Hildesheim, halbe Stunde Stop and Go. Dann die Gegenrichtung A7 Richtung Hamburg zwischen Dreieck Hannover-Nord und Schwarmstedt. 40 Minuten stockend nach Unfall. A9 Richtung Berlin zwischen Eisenberg und Reußig, eine Stoßstange auf der Fahrbahn. Zwischen Schkeuditzer Kreuz und Wiedemar, Gegenstände auf der Fahrbahn. Und nochmal die neuen Gegenrichtungen Richtung München, zwischen Dreußig und Eisenberg, eine Baustelle, 10 Minuten stockend. Flitzerblitzer auf der A2 Richtung Berlin hinter Allerengersleben und in Höhe Raststätte Bugautal. Auf der A9 Richtung München, zwischen Niemeck und Klammerzehns und zwischen Dreußig und Eisenberg. A9 Richtung Berlin, Höhe Raststätte Köckern und zwischen Halle und Bitterfeld-Wolfen. A36 Richtung Braunschweig, Höhe Wernigerode Nord. A38 Richtung Göttingen, Höhe Dreieck Südharz. In Magdeburg, Olvenstädter Scheid. In Köthen, Magdeburger Straße. In Leipzig aufpassen, Erich-Zeigner Allee. In Halle, Magdeburger Chaussee und Trotha Straße. In Schöningen, Helmstädter Straße. In Schorstedt Richtung Osterburg. Und in Pömmelte Richtung Barbie. Ordentlich was los. Wenn da was fehlt, ruft er kurz durch, kostenfrei 0800 1630 630. Fahrt vorsichtig, kommt gut an. aktuelle Temperatur in Söllingen bei Schöningen 25 Grad, also Grillabend, könnte durchaus ein bisschen schwieriger werden heute, denn es ziehen teilweise ein paar kräftige Schauer durchs SAW-Land. Aktuell sind sie schon im Südwesten unterwegs, inklusive Gewitter, die im blödesten Fall dann auch Starkregen, Sturm, Böen und Hagel auspacken können. Dazu schwülwarme Temperaturen, beruhigt sich erst im Laufe der Nacht so langsam bei um die 16 Grad und das Wochenende dann insgesamt ein bisschen ruhiger, aber oft wechselhaft. Sonne, Wolken, Regen, alles drin, morgen noch Höchstwerte, ja, von bis zu 26 Grad, Sonntag dann nur noch 21 Grad maximal.
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5: Hi zusammen, ist es ein gutes Buch? Ist es der 7-Stunden-am-Strand-Tag? Ist es einfach 2 Wochen lang gutes Essen? Wie entspannt ihr eigentlich so richtig im Urlaub? Wir hören es gleich und machen uns den Freitag so richtig gut mit der besten Mischung der meisten Abwechslung. Und da donnern wir mal kurz in die 80er. Wir können das auch, liebes Wetter, wir können auch donnern. Kim Wilde, eine Friese damals gab, die einige heute bei Gewitter und Sturm auch im SAW-Land bekommen könnten. You Came, dann liebt ihr Teddy Swims sehr. Ihr bekommt ihn auch, deswegen gleich mit seinem super entspannten Mr. Know-It-All. Vorher noch musikalischer Kurzurlaub in Frankreich. Daft Punk, Get Lucky.
0: So

Der Radio SAW Verkehrsservice Sofortmeldung. Wir haben einen Falschfahrer auf der A71. Deswegen Vorsicht in beiden Richtungen zwischen Erfurt-Mittelhausen und Arnstadt Süd. Da ist ein Falschfahrer unterwegs. Fahrt bitte äußerst rechts nicht überholen. Vorsicht auf der A71 zwischen Erfurt-Mittelhausen und Arnstadt Süd. Ein Falschfahrer unterwegs.

Der Radio SAW Verkehrsservice, nochmal der Hinweis, Vorsicht, wir haben einen Falschfahrer auf der A71, deswegen aufpassen in beiden Richtungen zwischen Erfurt-Mittelhausen und Arnstadt Süd. Fahrt bitte äußerst rechts, nicht überholen, ein Falschfahrer unterwegs auf der A71 zwischen Erfurt-Mittelhausen und Arnstadt Süd.

0: Radio SAW Verkehrsservice, nochmal der Hinweis für die A71. Ein Falschfahrer unterwegs, dort zwischen Erfurt-Mittelhausen und Arnstadt Süd. Bitte fahrt äußerst rechts, nicht überholen auf der A71. In beiden Richtungen aufpassen. Zwischen Erfurt-Mittelhausen und Arnstadt Süd ist ein Falschfahrer unterwegs.
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0: Wir stecken aber sowas von mittendrin in den Sommerferien und der Urlaubszeit. Hier ist Radio SAW mit der Freitagsshow. Auch am Wochenende werden einige von euch wieder in die schönste Zeit des Jahres starten. Aber wie macht ihr das eigentlich, diese Sache mit dem Erholen? Was braucht ihr, um im Urlaub so richtig runterzukommen? Da hat ja jeder so seinen eigenen Weg in den Chill-Out-Modus.
1: Am besten mit sehr guten Freunden zu verreisen und das machen, worauf man Lust hat.
2: Keine To-Dos.
3: Nicht weit wegfahren, sich nichts vornehmen, gute Bücher mitnehmen.
4: Fahrrad fahren oder schwimmen gehen.
5: Die ganzen sozialen Netzwerke mal zur Seite räumen.
6: Also bei mir reicht Sonneneinstrahlung, ich bin entspannt.
7: Ich würde sagen, nicht mit der Deutschen Bahn anreisen.
8: Alles Wichtige erledigen und dann kann man ganz entspannen, ohne irgendwelche Gedanken abschalten.
0: Habe ich auch gemacht. Mal 2 Wochen im Urlaub, kein Instagram und so. Das war richtig gut, Mensch. Experten raten im Urlaub auch unbedingt, die sogenannte 72-Stunden-Regel einzuhalten, um wirklich so richtig runterzukommen. Aber was ist das? Wie funktioniert das, diese 72-Stunden-Regel? Ihr hört es gleich um 15:45 hier in der Radio SAW Freitagsshow. Kommt gut ins Wochenende, jetzt mit Mr. Props Waves.

Der Radio SAW Verkehrsservice. Wir haben noch keine Entwarnung der Polizei bekommen für die A71. Vorsicht weiterhin, ein Falschfahrer unterwegs zwischen Erfurt-Mittelhausen und Arnstadt Süd. Fahrt bitte weiter äußerst rechts, nicht überholen auf der A71 in beiden Richtungen zwischen Erfurt-Mittelhausen und Arnstadt Süd. Ein Falschfahrer unterwegs und weil jetzt doch in einigen Ecken kräftige Schauer runtergehen, nochmal der Hinweis, denkt bitte dran, dieses Automatiklicht auszuschalten und das richtige Licht einzuschalten, weil ihr sonst für viele bei diesen schlechten Sichtverhältnissen nicht zu sehen seid. Also passt ein bisschen auf, fahrt vorsichtig, kommt gut ins Wochenende mit der Radio SAW Freitagshow, Michael Schulte. You let me love.

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6: Gleich halb vier, der Radio SAW Verkehrsservice, der schnellste im SAW-Land. Immer noch keine Entwarnung für die A71 zwischen Erfurt-Mittelhausen und Arnstadt-Süd. Ein Falschfahrer unterwegs, weiter äußerst rechts fahren, nicht überholen. Dann nochmal der Hinweis, teilweise doch sehr kräftige Schauer unterwegs im SAW-Land, teils unwetterartig. Deswegen denkt bitte dran, dieses automatische Tageslicht kann manchmal ein bisschen zu dunkel sein. Also, nochmal eine Stufe höher schalten, damit ihr für alle gut sichtbar seid bei schlechten Sichtverhältnissen. A2 Richtung Berlin zwischen Peine Ost und Kreuz Braunschweig Nord. Stop and go nach Unfall, 25 Minuten plus. Zwischen Allerengersleben und Eilsleben, Baustelle, Viertelstunde Stop and go. Die A4 ist in Richtung Dresden zwischen Wandersleben und Neudietendorf nach Unfall gesperrt. Rüber auf die A7 Richtung Kassel zwischen der Raststätte an der Alpe und Hildesheim, halbe Stunde Stop and go. A7 Richtung Hamburg zwischen Dreieck Hannover Nord und Schwarmstedt, stockend nach Unfall, 40 Minuten plus. A9 Richtung München zwischen Dreußig und Eisenberg, Baustelle 10 Minuten stockend. A71 Richtung Sangerhausen zwischen dem Kreuz Erfurt-Becken und Erfurt-Bindersleben, rechte Spur nach Unfall gesperrt, 25 Minuten obendrauf. B1 Landkreis Börde zwischen Allerengersleben und Erxleben ist die Fahrbahn durch Gülle verschmutzt. Die B176 in beiden Richtungen zwischen Balkstedt und Laucha wegen eines Feuerwehreinsatzes dicht, umgestürzte Bäume dort auf allen Spuren. Die Flitzerblitzer auf der A2 Richtung Berlin hinter Allerengersleben und in höherer Raststätte Buckau-Tal, auf der A9 Richtung München zwischen Niemeck und Kleinmarzehns und zwischen Dreußig und Eisenberg. A9 Richtung Berlin höherer Raststätte Köckern und zwischen Halle und Bitterfeld-Wolfen. A36 Richtung Braunschweig, Höhe Wernigerode Nord. A38 Richtung Göttingen, Höhe Dreieck Südharz, in Köthen Magdeburger Straße. In Leipzig Erich-Zeigner Allee und Wurzner Straße stadtauswärts, den hat Svenny per WhatsApp gemeldet. Danke dir, schönes Wochenende. In Halle Magdeburger Chaussee, Trotaer Straße, in Schöningen Helmstedter Straße. In Schorstedt Richtung Osterburg und in Pömmelte Richtung Barbie. Also, lange Liste. Falls was fehlt, ruft gern durch. Kostenfrei 0800 1630 630 oder WhatsApp schicken die Nummer auf radio-saw.de. Und ansonsten, ja, kommt gut an im Wochenende. Durchaus ruppiges Wetter heute.
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6: Aktuelle Temperaturen Lausig bei Bad Düben 26 Grad, 26 schwülwarme Grad. Heute Nachmittag Sonne, eher Nebendarsteller, oft dicke Wolken und wieder einige teils kräftige Schauer und Gewitter mit dabei. Die waren gerade schon im Harz unterwegs, ordentlich. Derzeit ein Gebiet auf dem Weg Richtung Bernburg, ein zweites zieht immer weiter auf Weißenfels, Halle und Leipzig zu. Ja, das Ganze beruhigt sich erst heute Nacht und dann rein in ein durchwachsenes Wochenende. So ein bisschen Sonne, Wolken, aber auch einige Schauer durchaus mal angesagt. Am Sonntag vielleicht auch mal das ein oder andere Gewitter, aber so heftig wie heute soll es nicht werden. Morgen bei bis zu 26 Grad maximal, Sonntag nur noch 31 Grad. 21. Ist ja richtig kalt. Mein Körper will 31. Petrus sagt nein, 21. Naja, kommt gut ins Wochenende. Gleich mit Hansen in der Radio SAW Playlist. Bob.

0: 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Hier ist die Radio Savi Freitagshow gleich mit dem frischen Superhit von Martin Garrix und Ed Sheeran. Repeat It und im Urlaub. Da soll man ja eigentlich den Alltag komplett vergessen. Bestmöglich runterkommen, sich erholen, so Kopf aus, Wohlfühlen an. Gelingt aber vielen gerade die ersten Tage überhaupt nicht. Manche können auch den ganzen Urlaub nie so richtig entspannen. Auch, weil sie sich den Urlaub dann direkt vollballern mit Unternehmungen. Und deshalb raten Experten, die 72-Stunden-Regel zu beachten. SAW-Kollege Christoph Schödel, was besagt die?
1: Die sagt nichts weiter, als dass wir in den ersten 72 Stunden des Urlaubs mal ganz gechillt machen sollen. Du hast es ja schon gesagt, viele planen sich direkt nach der Ankunft schon die ersten Ausflüge ein. Und wir haben gar keine Zeit, in den Entspannungsmodus reinzukommen. Denn eigentlich machen wir genauso weiter wie vor dem Urlaub. Ein Termin jagt den nächsten. Experten sagen aber, Entspannung kommt nicht auf Knopfdruck. Man braucht 3 Tage, um aus diesem ollen Stresskarussell überhaupt rauszukommen.
0: Und deshalb diese 72 Stunden, aber was heißt das dann? 72 Stunden erstmal durchratzen und schlafen?
1: Nee, du sollst natürlich jetzt nicht 3 Tage regungslos im Zimmer abhängen. Gemeint ist eher ankommen, in Ruhe auspacken und vor allem auch genießen. Am 2. Tag vielleicht mal einen kleinen Spaziergang machen, mal an den Strand gehen oder einen kleinen Stadtbummel machen und am 3. Tag dann vielleicht mal in die nächste Stadt fahren oder irgendwas Schönes in der Nähe angucken. Das soll vor allem für Kinder gut sein. Die müssen sich ja erstmal von der Anreise erholen, sich ans Klima und die neue Umgebung gewöhnen und auch ihren Schlafrhythmus finden.
0: Also 3 Tage. Erstmal ankommen, runterkommen, auf die Bremse treten und wir helfen euch dabei. 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
3: Martin Garrix und Ed Sheeran. Repeat it.

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Ja, bei Angst vor Gewitter, wie bei meinem Hund Nelson, haben wir jetzt genau das Richtige. Ganz entspannte Musik, die den Puls nach unten bringt. Wir sind quasi eure musikalischen Donnerbuddies im SAW-Land. Hier ist die Radio SAW Freitag schon mit ganz neuer Musik von Lucas Graham. Die Band aus Dänemark ist wie so eine musikalische Ohrwurmfabrik. Wirklich toller Pop und da gibt es bald richtig viel Nachschub. Am 14. August kommt nämlich das neue Album Good Times raus. Ist wirklich so richtig nicer Sommerpop und so heißt auch die brandneue Single. Seid heute draußen. Gute Laune Schub in 3 Minuten. Und jetzt für euch in der Radio SAW Freitagshow Lucas Graham. Good Times.

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Der Radio SAW Verkehrsservice, Update von der A71. Kein Falschfahrer mehr unterwegs zwischen Erfurt-Mittelhausen und Arnstadt Süd. Der Falschfahrer ist nicht mehr dort unterwegs, hat die Autobahn verlassen. Also auf der A71 zwischen Erfurt-Mittelhausen und Arnstadt Süd. Wieder freie Fahrt für euch. Na schön.

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5: Das Biosphärenreservat Mittelelbe in Sachsen-Anhalt ist neben dem Thüringer Wald das älteste in Deutschland. Es erstreckt sich entlang der Elbe und ist als einzigartiges Auenlandschaftsbiotop Heimat für über 1000 Pflanzenarten, 250 Vogelarten, 130 Bienenarten und 50 Libellenarten.
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9: Ich bin Nanju Kuhlmann. Guten Tag. So schnell wird aus privatem Glück politischer Kampf. Unionsfraktionschef Spahn ist frischgebackener Vater und er bekommt immer mehr Rücktrittsforderungen aus seiner Partei. Grund ist, dass er für den Nachwuchs mit seinem Mann die Dienste einer Leihmutter in den USA in Anspruch genommen hat. In Deutschland ist das nicht erlaubt, dafür hat auch Spahn mit seiner CDU gesorgt. Der Theologe Peter Dabrock sagte im ZDF:
10: Ich habe ein gewisses Störgefühl dabei, wenn jemand, der Regeln für andere macht, dann selber zumindest im legalen Graubereich handelt und, naja, Wein trinkt und Wasser für andere predigt. Da sollte man anders vorgehen.
9: Mehrere Krankenkassen sollen sich mit einem riskanten Immobilienfonds verzockt haben. Nach Recherchen unter anderem der Süddeutschen Zeitung sollen die Kassen mindestens 170 Millionen Euro in den Fonds gesteckt haben. Eigentlich gelten strenge Regeln, sie dürfen nur in risikoarme Anlagen investieren. Andy Burnham ist heute zum neuen Chef der britischen Labour-Partei gekürt worden. Am Montag soll er dann von König Charles zum neuen britischen Premierminister ernannt werden. Burnham folgt auf Keir Starmer. Der war wegen miserabler Umfragewerte zurückgetreten.
4: Und jetzt mehr Nachrichten aus dem SAW-Land.
11: Großübung statt Großeinsatz. Morgen wird im Norden Sachsen-Anhalts der Ernstfall geprobt. Die medizinische Taskforce 20 trainiert bis zu 140 Kräften den Einsatz bei Katastrophen, zerstörter Infrastruktur oder vielen Verletzten. Dafür sind zwischen 7 und 9 Uhr mehr Einsatzfahrzeuge rund um Magdeburg und den Landkreis Börde unterwegs. Die Übung ist geplant und hat keine Auswirkungen auf die Notfallversorgung. Zur medizinischen Taskforce 20 gehören Einsatzkräfte der Landkreise Altmarkreis Salzwedel, Börde, Jerichower Land, Stendal und der Stadt Magdeburg. Aus der Börde Laura Födisch, Radio SAW.
9: Die nächsten Nachrichten in einer Stunde.
12: 2:04, der Radio SAW Verkehrsservice, der schnellste im SAW-Land. Vorsicht auf der A14 Richtung Dresden in Höhe Leipzig Nordost, ungesicherte Unfallstelle auf der linken Spur. Dann nochmal der Hinweis, wir haben einige teils kräftige Schauer derzeit im SAW-Land und dementsprechend guckt, dass ihr gut beleuchtet seid beim Auto. A2 Richtung Berlin zwischen Peine Ost und Kreuz Braunschweig Nord, stockend nach Unfall, 25 Minuten plus. Zwischen Allerengersleben und Eilsleben, Baustelle, 25 Minuten stockend. A14 Richtung Dresden zwischen Erfurt Ost und Erfurt West, Stop and Go nach Unfall. A7 Richtung Kassel zwischen Dreieck Hannover Süd und Hildesheim, Baustelle, 35 Minuten Stop and Go. A9 Richtung München zwischen Dreußig und Eisenberg, Baustelle, 10 Minuten stockend. Dann A71 Richtung Sangerhausen zwischen Kreuz Erfurt Becken und Erfurt Bindersleben, rechte Spur nach Unfall gesperrt, 25 Minuten plus. Die B176 in beiden Richtungen zwischen Balkstedt und Laucha wegen eines Feuerwehreinsatzes gesperrt, da sind mehrere Bäume umgestürzt. Die B180, B87 sind in beiden Richtungen zwischen Wetau und Plotha wegen eines Feuerwehreinsatzes gesperrt. Auch da Bäume auf der Fahrbahn. Und eine Meldung aus dem Landkreis Mansfeld-Südharz. In Welpsleben kommt es zu Behinderungen aufgrund von Schotter auf der Fahrbahn. Das ist wahrscheinlich kein Geld, ne? Flitzerblitzer A2 Richtung Berlin hinter Alle-Engersleben und höher Raststätte Bugautal. Dann A9 Richtung München zwischen Niemeck und Klein-Marzens und zwischen Dreußig und Eisenberg. A9 Richtung Berlin höher Raststätte Köckern und zwischen Halle und Bitterfeld-Wolfen. A36 Richtung Braunschweig Höhe Wernigerode Nord. A38 Richtung Göttingen Höhe Dreieck Südharz in Köthen Magdeburger Straße. In Leipzig Erich-Zeigner Allee und Wurzner Straße stadtauswärts. In Halle Magdeburger Chaussee und Trothaer Straße. In Schöningen Helmstedter Straße, in Schorstedt Richtung Osterburg und in Pömmelte Richtung Barbie. Fehlt irgendwas, dann gerne anrufen, Bescheid sagen an der kostenfreien Service-Hotline 0800 1630 630. Da wo es geht, gute Fahrt durchs SAW-Land. Passt auf euch auf. Aktuelle Temperatur in Gröningen bei Halberstadt 27 Grad. So, die Altmark, die fragt sich so ein bisschen, hell, wo ist denn das Gewitter? Hä? Wo ist denn der Regen? Da kommt kaum was von an. Ansonsten haben so ziemlich alle was von den teils kräftigen Schauern, die gerade durchziehen. Teils mit Starkregen, starkem Wind. Eventuell kann es auch mal so ein bisschen Hagel geben, je nachdem, wie stark die Gewitterzelle sich da entwickelt. Auch erste Nachthälfte durchaus noch ein bisschen unruhig. Zweite Nachthälfte, da wird es entspannter. Bei Temperaturen zwischen 17 und 15 Grad. Morgen oft Sonne und Wolken im Mix, vereinzelt noch mal ein bisschen Regen. Höchstwerte irgendwo um die 24 Grad, Sonntag noch ein bisschen kühler und ein bisschen wechselhafter.
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12: Hi zusammen, Kai aus Zeitz. Was hast du vor am Wochenende?
14: Wochenende. Oh, ja. Mal gucken, bis schnell spannend als Kraftfahrer. Wenn das Wetter nicht dazu passt, dann sowieso.
12: Ja, dann erhol dich gut, Kai. Und wir werden hier gleich mal wieder unsere gute alte Tradition des Freiticket-Freitags zelebrieren. Den gibt es hier bei Radio SAW ja seit dem Jahr 1752. Immer freitags die besten Tickets. Gleich für die Handballer vom SC Magdeburg. Bald geht's schon wieder in die Vorbereitung der neuen Saison. Und ihr seid ganz nah dabei. Jetzt Dua Lipa.

Der Radio SAW Verkehrsservice, Vorsicht, Sofortmeldung für die A2 Richtung Berlin zwischen Allerengersleben und dem Rastplatz Lorkberg. Ein liegen gebliebenes Fahrzeug auf der linken Spur. Vorsicht, A2 Richtung Berlin zwischen Allerengersleben und dem Rastplatz Lorkberg. Ein liegen gebliebenes Fahrzeug, linke Spur.

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1: 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Und gerade ist ja in Sachen Handball nicht so viel los. Unsere Meisterjungs vom SC Magdeburg, die lümmeln gerade noch im Urlaub rum, bis es dann am Montag aber wieder losgeht mit der Vorbereitung auf die neue Saison. Eins der Highlights für viele Fans natürlich der Handballtag in Halle am 29. Juli inklusive Testspiel gegen den HSC 2000 Coburg. 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
8: Der Radio SAW Verkehrsservice, der schnellste Messerweland um gleich 5:30 A2 Richtung Berlin zwischen Peine Ost und Kreuz Braunschweig Nord. Stop and go nach Unfall, 25 Minuten Verzögerung. Dann zwischen Allerengersleben und Eilsleben eine Baustelle, 35 Minuten stockend. A4 Richtung Dresden zwischen Erfurt West und Erfurt Ost. Stop and go nach Unfall. Und weiter Richtung Dresden zwischen Weimar und Apolda. Stau nach Unfall, 10 Minuten mehr. A7 Richtung Kassel zwischen Dreieck Hannover Süd und Hildesheim. Baustelle deswegen dort 35 Minuten stockend. Das Ganze in der Baustelle. A9 Richtung München zwischen Dreußig und Eisenberg. Baustelle 10 Minuten plus. A36 Richtung Fienenburg zwischen Aschersleben Ost und Rastplatz Regensteinblick. Da gab es einen Unfall mit mehreren Fahrzeugen aufgrund von Aquaplaning. Fahrt vorsichtig. A71 Richtung Sangerhausen zwischen Kreuz Erfurt Becken und Erfurt Bindersleben. Rechte Fahrspur nach Unfall gesperrt. 25 Minuten Verzögerung. Die B176 in beiden Richtungen zwischen Balkstedt und Laucha wegen umgestürzter Bäume gesperrt. Die B180, B87 in beiden Richtungen zwischen Wetau und Plotha wegen umgestürzter Bäume dicht. Und in der Meldung aus dem Landkreis Mansfeld-Südharz, in Welpsleben kommt es zu Behinderungen durch Schotter auf der Fahrbahn, und das mit den Bäumen, das gilt für einige Straßen derzeit. Also fahrt bitte vorsichtig, passt ein bisschen auf. Die Flitzer-Blitzer auf der A2 Richtung Berlin hinter Allerengersleben und höher Raststätte Buckautal. A9 Richtung München zwischen Niemeck und Kleinmarzehns und zwischen Dreußig und Eisenberg. A9 Richtung Berlin, höher Raststätte Köckern und zwischen Halle und Bitterfeld-Wolfen. A36 Richtung Braunschweig, Höhe Wernigerode Nord. A38 Richtung Göttingen, Höhe Dreieck Südharz. In Köthen, Magdeburger Straße, in Leipzig, Erich-Zeigner-Allee und Wurzner Straße stadtauswärts. In Halle, Magdeburger Chaussee und Trotaer Straße. In Schöningen, Helmstedter Straße, in Schorstedt Richtung Osterburg und in Pömmelte Richtung Barbie. Das soweit von uns. Wenn ihr noch was habt, her damit, kostenfreie Anrufen. Service Hotline 0800 1630 630 oder per WhatsApp die Nummer auf radio-sab.de. Danke und gute Fahrt durchs SAW-Land. Da wo es geht, fahrt vorsichtig. Aktuelle Temperatur in Porst bei Köthen 26 Grad. Jetzt ziehen auch einige teils kräftige Schauer durchs nördliche SAW-Land. Auch die Altmark nicht mehr verschont. Auch da kommt Regen runter. Also dann wirklich überall im SAW-Land Regen. Nur wenige Ecken, ganz, ganz wenige Ecken, die trocken bleiben. Dessau, Roßlau auch gerade besonders heftige Schauer und Gewitter. Durchaus möglich. Erst im Laufe der Nacht wird es ruhiger bei uns im SAW-Land. Am Wochenende, ja, wechselhaft, aber entspannter. Oft ein Sonne-Wolken-Mix, manchmal noch ein bisschen Regen. Gewitter am ehesten wohl am Sonntag nochmal. Und die Temperaturen, die gehen ein bisschen nach unten. Morgen so um die 24 Grad, Sonntag um die 20 Grad. Wir lenken uns ab vom Wetter hier bei Radio SAW in der Freitagsshow mit Tickets für den SC Magdeburg. Vorbereitungen beim Handballtag in Halle. 1x4 Tickets dafür gleich nach Nico Santos. Und Pink, What About Us, kommt gut ins Wochenende.

0: Schönen Freitag.
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0: Ich glaube, es geht schon wieder los. Montag, der Trainingsauftakt bei unseren Meisterjungs, den Handballern vom SC Magdeburg. Und am 29. Juli dann der große Handballtag in Halle, inklusive Testspiel des SCM gegen Coburg in der SWH Arena. Und na klar, spendieren wir euch da ein schönes Ticket für eure Family oder euch und eure handballverrückten Buddies. Der Sven hier, wer ist denn da?
2: Hallo, hier ist der Paul.
0: Hi Paul, woher?
2: Ich komme aus Könnern.
0: Aus Könnern. Bei dir auch gerade noch Unwetter? Ich glaube ja, ne? So ein bisschen?
2: Ja, ist gerade Regen, hat aufgehört, aber...
0: Okay. War ordentlich, ja?
2: Ja, war ganz schön.
0: Ja, wie Oma immer sagen würde, die Natur hat's aber gebraucht.
2: Ja.
0: Ja, du Paul, was hast du am Wochenende jetzt so Schönes vor?
2: Wahrscheinlich so ein paar Runden machen, Wetter genießen.
0: Mal gucken, wie es wird, ne? Gut, du Paul, auf einer Skala von 1 bis 10, wie sehr fehlt dir der Handball? 1 ist wenig, 10 ist, du kannst gar nicht vernünftig weiterleben ohne.
2: Eigentlich schon eine 10.
0: Ja, eigentlich schon so doll schon, okay. Du, der Handballtag in Halle mit Spiel gegen Coburg, welche drei Auserwählten würdest du denn mitnehmen?
2: Ich würde meine Mama mitnehmen, meinen Schwager und meine Schwester.
0: Ah gut, genug Leute sind da. Paul, du bist als Erstes durchgekommen. Ihr dürft hin.
2: Super, danke.
0: Du, dann viel Spaß beim Handball und hab ein schönes Wochenende.
2: Danke, ebenfalls.
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1: Heute mit der Frage: Warum spucken die Spieler immer so ungeniert auf den Rasen?
2: Weil sie vielleicht keine Manieren haben? Naja, nicht ganz. Es ist zwar eine Unart, aber das Spucken hat sogar einen medizinischen Hintergrund. Beim Rennen erhitzt sich der Körper und muss schnell abgekühlt werden. Beim Schnaufen trocknet die Mundschleimhaut aus und der Körper produziert Speichel. Und schon wird fleißig gespuckt. Übrigens, mit der Nase ist es ähnlich. Und da die meisten Spieler Sporthosen ohne Taschen und auch keine Herrenhandtaschen tragen, haben sie zum Schneuzen kein Taschentuch griffbereit. Deswegen diese etwas unmanierliche Verhaltensweisen. Ja, solange es nicht zu mir klarkommt, wie bei der WM 1990, als Hollands Frank Rijkaard im Achtelfinale unseren Rudi Völler in die Haare gespuckt hat. Einer der bekanntesten Skandale der WM-Geschichte. Heute ist zwischen den beiden aber alles fein.
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Radio SAW Verkehrsservice, Sofortmeldung für die A2 Richtung Berlin, aufpassen zwischen Lauenau und Bad Nenndorf, ein LKW-Reifen auf der rechten Spur. Vorsicht A2 Richtung Berlin zwischen Lauenau und Bad Nenndorf, ein LKW-Reifen, rechte Spur.

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8: Ich bin Nanju Kuhlmann. Guten Tag. Die Rücktrittsforderungen in Richtung Jens Spahn häufen sich, auch aus der eigenen Partei. Grund ist weiter, dass Spahn und sein Mann ein Kind mit Hilfe einer Leihmutter in den USA bekommen haben. Leihmutterschaft ist in Deutschland verboten und Spahn und seine CDU haben das Verbot immer unterstützt. Jetzt wird Spahn Doppelmoral vorgeworfen, unter anderem sagt Sean Zielinski vom CDU-Arbeitnehmerflügel in der ARD.
9: Gerade von Politikern erwarten wir doch mehr und wenn man eine Position öffentlich vertritt, dann muss das Handeln auch irgendwie dazu stimmig sein. Ansonsten mangelt es auch an Glaubwürdigkeit auf Dauer.
8: Bahnkunden haben bald mehr Auswahl im Fernverkehr. Die Bundesnetzagentur hat den Weg freigemacht, dass das italienische Bahnunternehmen Italo ab 2028 in Deutschland unterwegs sein darf. Italo will mit Kampfpreisen angreifen und der Deutschen Bahn auf mehreren wichtigen Fernverkehrsstrecken Konkurrenz machen. Verbraucherschützer sind mit ihrer Klage gegen Werbeunterbrechungen bei Amazon Prime erstmal gescheitert. Das bayerische oberste Landesgericht sieht darin keine Verschlechterung der Vertragsbedingungen. Geklagt hatte die Verbraucherzentrale Sachsen. Sie will jetzt vor den Bundesgerichtshof ziehen.
7: Und jetzt mehr Nachrichten aus dem SAW-Land.
10: Großübung statt Großeinsatz. Morgen wird im Norden Sachsen-Anhalts der Ernstfall geprobt. Die medizinische Taskforce 20 trainiert bis zu 140 Kräften den Einsatz bei Katastrophen, zerstörter Infrastruktur oder vielen Verletzten. Dafür sind zwischen 7 und 9 Uhr mehr Einsatzfahrzeuge rund um Magdeburg und den Landkreis Börde unterwegs. Die Übung ist geplant und hat keine Auswirkungen auf die Notfallversorgung. Zur medizinischen Taskforce 20 gehören Einsatzkräfte der Landkreise Altmarkreis Salzwedel, Börde, Jerichower Land, Stendal und der Stadt Magdeburg. Aus der Börde Laura Födisch, Radio SAW.
8: Die nächsten Nachrichten in einer Stunde.
11: 2 nach 5, der Radio SAW Verkehrsservice, der schnellste im SAW-Land. A2 Richtung Berlin zwischen Allerengersleben und Eilsleben, halbe Stunde Baustellen Stop and Go. Dann rüber auf die A4 Richtung Dresden zwischen Erfurt West und Erfurt Ost, Stop and Go nach Unfall, Viertelstunde plus. A7 Richtung Kassel zwischen Dreieck Hannover Süd und Hildesheim stockt es im Baustellenbereich, 25 Minuten mal mehr einplanen. A9 Richtung München zwischen Niemeck und Kleinmarzehns ein Liegenbleiber auf der rechten Spur, Viertelstunde obendrauf. A36 Richtung Fienenburg zwischen Aschersleben Ost und dem Rastplatz Regensteinblick gab es einen Unfall mit mehreren Fahrzeugen, Grund war Aquaplaning dort, fahrt vorsichtig. Und Landkreis Harz zwischen dem Abzweig Friedrichsbrunn und Bad Suderode Behinderung wegen einer Ölspur. Flitzer Blitzer auf der A2 Richtung Berlin hinter Allerengersleben und Höhe Raststätte Bukautal. A9 Richtung München zwischen Niemeck und Kleinmarzehns und zwischen Dreußig und Eisenberg. A9 Richtung Berlin Höhe Raststätte Köckern auf der A36 Richtung Braunschweig Höhe Wernigerode Nord. 38 Richtung Göttingen, Höhe Dreieck Südharz. Auf der B81 Höhe Igeln Richtung Halberstadt. In Leipzig Erich-Zeigner-Allee und Wurzner-Straße stadtauswärts. In Halle Magdeburger Chaussee und Rothaer Straße. In Schöningen Helmstedter Straße. Und wenn da was fehlt, ruft er kurz durch hier an der kostenfreien Service-Hotline 0800 1630 630. Danke und da wo es geht, gute Fahrt durchs SAW-Land. Aktuelle Temperaturen Irxleben bei Magdeburg 24 Grad. Da ist immer noch gut was unterwegs in Sachen Schauern und auch teilweise Gewitter, teils mit Hagel. Vor allem so Dessau-Roßlau, die Ecke kriegt gut was ab, aber auch in der Altmark zieht was durch. Also eigentlich derzeit fast überall im SAW-Land ein bisschen was los in Sachen Regen und auch Gewitter. Beruhigt sich auch erst im Laufe der Nacht bei um die 16 Grad dann und das Wochenende doch ruhiger, aber oft wechselhaft. Sonne, Wolken, Regen mit dabei, mal zwischendrin. Am Sonntag wahrscheinlich vielleicht auch mal so ein paar Gewitter. Morgen noch Höchstwerte von bis zu 25, 26 Grad. Sonntag nur noch 21 Grad.
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11: Hi zusammen, wir packen unsere Playlist in diesem Sommer noch voller für euch. Radio SAW mit der besten Sommermischung, der meisten Abwechslung und es ist und bleibt der beste Song von Avicii. Ist einfach so. Levels. Mehr Wochenendfeeling in 3 Minuten geht nicht. Dann die Extraladung 90er mit Deep Blue Something gleich. Breakfast at Tiffany's gibt was ganz Frisches von Mr. C. Ein Typ aus Schleswig-Holstein. Das Ding ist so eine Mischung aus Pop und Sommerdance. Sometimes I Love You. Sehr, sehr schön fürs Ohr. Und jetzt mit Miles Smith. Rein ins Wochenende.
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0: Einige genießen ihren Urlaub, andere sind im Feierabend und im Wochenende, aber längst nicht alle. Hier ist die Radio SAW Freitagsshow. Heike aus Halberstadt, die arbeitet gerade noch fleißig, ist Busfahrerin im Harz. Heike, wie lange musst du heute noch?
1: Viertel neun.
0: Viertel neun, okay.
1: Alles gut.
0: Ja, gut.
1: Man hat sich das ja so ausgesucht und Busfahrer ist man aus Berufung.
0: Wichtigste Frage natürlich, hast du die Klimaanlage im Bus?
1: Ja, natürlich.
0: Okay. Du, ich war auch schon im Bus und da war es nicht so.
1: Ja gut, letztens war bei uns auch eine kaputt, ist aber nicht dramatisch, passiert nun mal halt und ja.
0: Okay, du und viele Menschen sind ja bei Hitze, die wir jetzt hatten, die sind leicht entflammbar, sagen wir mal so, die sind schnell genervt. Wie ist es bei dir im Bus? Ist das stimmungsmäßig zu merken?
1: Viele Urlauber im Moment, weil es ja der Oberharz ist und ja. Der Harz ist fast.
0: Okay. Du, was hast du am Wochenende geplant, Heike?
1: Jetzt am Sonntag habe ich frei.
0: Morgen hast du frei?
1: Ja, ich kann ein bisschen was machen. Zu Hause erstmal natürlich die Arbeitssachen und was eben halt so anfällt. Ja.
0: Ich wünsche dir eine super entspannte Schicht. Hoffe, die Leute sind alle glücklich heute. Fahr vorsichtig, pass auf dich auf und hab dann später einen schönen Feierabend.
1: Jo, alles klar. Ich danke euch.
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4: Halb sechs, der Radio SAW Verkehrsservice, der schnellste im SAW-Land. Vorsicht auf der B81 zwischen Halberstadt und dem Abzweig Langenstein. Da sind Pferde auf der Fahrbahn. Vorsicht B81 zwischen Halberstadt und dem Abzweig Langenstein. Pferde. A2 Richtung Berlin zwischen Allerengersleben und Eilsleben. Baustelle, halbe Stunde Stop and Go. Die A4 ist in Richtung Frankfurt zwischen Waltershausen und Sättelstedt nach Unfall gesperrt. A7 Richtung Kassel zwischen Dreieck Hannover Süd und Hildesheim, Baustelle 25 Minuten stockend deshalb. A9 in beiden Richtungen Vorsicht zwischen Dessau Ost und Coswig, Aquaplaning Gefahr. A9 Richtung München zwischen Niemeck und Kleinmarzens, ein Liegenbleiber auf der rechten Spur, Viertelstunde dadurch Verzögerung. A36 Richtung Fienenburg zwischen Aschersleben Ost und dem Rastplatz Regensteinblick, Behinderung nach einem Unfall mit mehreren Fahrzeugen, auch aufgrund von Aquaplaning. Im Landkreis Harz zwischen dem Abzweig Friedrichsbrunn und Bad Suderode Behinderung wegen einer Ölspur. Und im Salzlandkreis ist die Landstraße zwischen Drohndorf und Freckleben wegen eines Feuerwehreinsatzes aktuell dicht. Flitzer Blitzer auf der A2 Richtung Berlin hinter Allerengersleben und höher Raststätte Bugautal, auf der A9 Richtung München zwischen Niemeck und Kleinmarzens und zwischen Dreußig und Eisenberg. A9 Richtung Berlin, Höhe Raststätte Köckern, auf der A36 Richtung Braunschweig, Höhe Wernigerode Nord. A38 Richtung Göttingen, Höhe Dreieck Südharz, auf der B81 Höhe Egeln Richtung Halberstadt. B189 in Rochau Richtung Stendal, in Leipzig Erich-Zeigner Allee und Wurzner Straße stadtauswärts, in Halle Magdeburger Chaussee und Trotaer Straße. In Schöningen Helmstedter Straße, in Tagewerben aus Weißenfels kommend und Ortsausgang Süpplingen Richtung Bodendorf. Wenn da was fehlt, ruft kurz durch, kostenfrei an der Radio SAW Service Hotline 0800 1630630 oder per WhatsApp schicken das Ganze. Die Nummer auf radiosaw.de.
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4: Aktuelle Temperatur in Wolferode bei der Lutherstadt Eisleben 18 Grad, ein dicker Regen- und Gewitterstreifen, der wirklich vom nördlichen SAW-Land Altmark bis runter nach Thüringen und Sachsen reicht, am Stück. Und da sind einige teils kräftige Schauer und Gewitter mit drin. Man soll ja mal die guten Seiten sehen. Ich hatte wahnsinnig viel Vogelkacke auf meinem Auto. Das dürfte heute im Feierabend ab sein. Wenigstens das. Das Ganze beruhigt sich heute, ja, wahrscheinlich zweite Nachthälfte und dann rein in ein durchwachsenes Wochenende, Sonne, Wolken, aber auch einige Schauer. Am Sonntag kann es vielleicht mal ein bisschen gewittern, aber so heftig wie heute wird es nicht. Morgen bei um die 25 Grad, Sonntag nur noch um die 21 Grad. Maximal. Kommt auf jeden Fall gut ins Wochenende. Mit der Radio SAW Freitagsshow. Gleich Desireless, jetzt The Kid Laroi und Justin Bieber. Stay.

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1: Ja, Oberamtsrat Alfred Klausen?
2: Morgens, Alfred. Na, wie ist?
1: Ich bin begeistert. Es funktioniert.
2: Was funktioniert?
1: Baubeck.
2: Baubeck?
1: Ja, Baubeck. Unser neues Punktesystem.
2: Hä?
1: Du kennst doch Payback, ne?
2: Ja, klar kenne ich das.
1: Da bekommst du eine Belohnung, wenn du einkaufst.
2: Ja, genau.
1: Bei Baubeck bekommst du eine Belohnung, wenn du nicht baust oder wenn du abreißt.
2: Was?
1: Ja, wenn du zurückbaust, also wenn du aus einem Gebäude wieder eine grüne Fläche machst.
2: Aber was hast du denn davon, wenn man zurückbaut?
1: Viel Flächen, auf denen Gebäude standen, dürfen laut neuer Umweltschutzordnung nicht wieder bebaut werden.
2: Hä? Da, wo das alte Rathaus abgerissen wurde, wurde doch wieder das neue gebaut.
1: Ja, für Behörden gilt natürlich wieder eine Ausnahmeregelung.
2: Und was kannst du bei Baubeck für Prämien bekommen?
1: Wenn du 2 Jahre nicht baust, wirst du von Harve Baumann zum Abendessen eingeladen.
2: Moment mal, ich soll dafür einstehen.
1: Ja gut, ist mir ein Trostpreis, ne?
2: Und wenn du 10 Jahre nichts baust?
1: Darfst du mit Gertrud Baumann ins Kino.
2: Was? Das geht ja alles auf meine Lasten. Dann mache ich demnächst Passback.
1: Und dann?
2: Verlose ich einen genehmigten Bauantrag bei dir im Bauamt für die, die 1000 Passback-Punkte sammeln.
1: Untersteh dich.
2: Ich denke, wir müssen sprechen, Alfred. Beim Käffchen?
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0: Ist ja wieder typisch. Wir starten ins Wochenende. Viele freuen sich auf zwei freie Tage oder den Start in die Urlaubszeit und das Wetter kackt schon wieder ab. Hier ist die Radio SAW Freitagsshow. Menno. Naja, und jetzt war es dann ja doch ein bisschen länger ruhig um den deutschen Sänger Isaac. I'm always on the run, na, na, hey, run, na, na. Das fühlt sich irgendwie, keine Ahnung, bei mir schon viel länger her an. Aber vor zwei Jahren war es, als er für Deutschland beim Eurovision Song Contest angetreten ist und hat seitdem weiter fleißig an neuer Musik rumgefrickelt. Außerdem ist er auch noch Papa von zwei Kids und da hat man natürlich auch abseits der Musik genug zu tun. Und ja, im Studio ist dabei unter anderem We Had It All rumgekommen. Wieder typischer Isaac-Pop. Inhaltlich geht's ja um tolle Erinnerungen, die wir im Laufe eines Lebens so sammeln. Um Momente, die uns prägen, ganz neu draußen seit heute. Und jetzt in der Radio SAW Freitagsshow, We Had It All.
1: Ich bin Isaac, ihr hört Radio SAW mit Sven Bornschein. 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

Der Radio SAW Verkehrsservice, Sofortmeldungen für die A36. Vorsicht in beiden Richtungen zwischen Osterwiek, Fienenburg Ost und Fienenburg. Da läuft ein Reh auf der Fahrbahn. Vorsicht A36 in beiden Richtungen zwischen Osterwiek, Fienenburg Ost und Fienenburg. Ein Reh.

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1: Meine erste Woche Urlaubsvertretung für den Kollegen Tapper verging wie im Flug. Ich hatte aber auch eine tolle Pilotin mit dir, Nadine, das muss ich ganz ehrlich sagen. Theoretisch müsste ich jetzt, wie man das nach der Landung macht, auch klatschen.
2: Ja, mach doch. Wir fliegen auch an diesem Wochenende mit euch weiter. Es ist richtig viel los. Schaut gern mal auf radio-srw.de oder in unsere App. Da findet ihr wie immer die besten Tipps für euer Wochenende.
1: Vielleicht renoviert ihr ja auch am Wochenende, so wie ich. Also meine Frau gestaltet einen Raum neu bei uns zu Hause und ich mache die Hilfsarbeiten.
2: Ja, das heißt, ihr trefft Vidi vielleicht im Baumarkt oder auch auf dem Wertstoffhof, je nachdem, wie es läuft. Aber ganz egal, was ihr vorhabt, ob ihr frei habt oder arbeiten seid, euch allen ein
3: schönes Wochenende.
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8: Was hat YouTube mit Merseburg zu tun? Javed Karim gründete im April 2005 zusammen mit zwei Kollegen die uns bekannte Videoplattform. Im allerersten YouTube-Video sehen wir ihn vor einem Elefantengehege im Zoo von San Diego. Sein Vater stammt aus Bangladesch, seine Mutter stammt aus Wernigerode. Geboren wurde Javed Karim 1979 in Merseburg.
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1: Sommer draußen macht ein bisschen Pause heute, aber in der Radio SAW Playlist auf keinen Fall. Gleich der sommerliche Sound von Dante Thomas, Miss California für euch.
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13: Ich bin Nanju Kuhlmann. Guten Abend. In der Leihmutterschaftsdebatte hat Unionsfraktionschef Spahn sein Vorgehen verteidigt. Er habe lange mit sich gerungen, ob eine Leihmutter in den USA der richtige Weg sei. Spahn wird auch in der eigenen Partei Doppelmoral vorgeworfen, weil er sich lange für das Leihmutterschaftsverbot in Deutschland ausgesprochen hat. Kanzler Merz sagt:
14: Mir ist bewusst, dass dieses Thema in seiner ganzen Dimension menschlich, juristisch, gesellschaftlich, ethisch sehr viele Menschen bewegt. Wir haben dazu in Deutschland eine klare Rechtslage, in der CDU einen Parteitagsbeschluss. Ich sehe nicht, dass an der Rechtslage oder an dem Parteitagsbeschluss Änderungen vorgenommen werden sollen.
13: Verbraucherschützer sind mit ihrer Klage gegen Werbeunterbrechungen bei Amazon Prime erstmal gescheitert. Das bayerische oberste Landesgericht sieht darin keine Verschlechterung der Vertragsbedingungen. Geklagt hatte die Verbraucherzentrale Sachsen. Sie will jetzt vor den Bundesgerichtshof ziehen. Künstliche Intelligenz entwickelt sich gerade rasend schnell. In Shanghai präsentieren in diesen Tagen Unternehmen aus aller Welt, wie weit sie inzwischen sind. Und währenddessen machen sich hier viele Menschen Sorgen, dass eine KI bald ihren Job übernimmt. KI-Expertin Lucy Tschakowski sagte uns:
15: Ich glaube, was man sich bei dem Thema Arbeitsplätze und KI auf jeden Fall
3: in den Kopf rufen muss, ist, dass auch neue Jobs geschaffen werden. Also wir sehen, dass im besten Fall die Technologie uns unterstützt und uns nicht komplett ersetzt. Und das sieht man natürlich auch in der Politik und auch in den Unternehmen, die KI bereits anwenden.
13: Andy Burnham ist heute zum neuen Chef der britischen Labour-Partei gekürt worden. Am Montag soll er dann von König Charles zum neuen britischen Premierminister ernannt werden. Burnham folgt auf Keir Starmer. Der war wegen miserabler Umfragewerte zurückgetreten. Die FIFA nimmt sich einmal mehr den US-Sport als Vorbild und vergibt Meisterringe an das Team, das am Sonntag den WM-Titel gewinnt. Die Tradition gibt's auch beim Super Bowl, genauso wie die große Halbzeitshow, die womöglich die Halbzeitpause im WM-Finale auf eine halbe Stunde aufblähen wird. Die nächsten Nachrichten in einer Stunde.
1: 2 nach 6, der Radio SAW Verkehrsservice, der schnellste im SAW-Land. Vorsicht auf der A2 Richtung Hannover zwischen Braunschweig-Ost und Braunschweig-Flughafen. Da liegt eine große Leiste auf der Fahrbahn, angeblich 3 Meter lang. Vorsicht, auf der A2 Richtung Hannover zwischen Braunschweig-Ost und Braunschweig-Flughafen eine 3 Meter lange Leiste auf der Fahrbahn. A7 Richtung Hamburg zwischen Mellendorf und Berghof, Fahrzeugteile auf der rechten Spur. A2 Richtung Berlin zwischen Allerengersleben und Eilsleben, Baustelle, 40 Minuten stockend immer noch. Die A4 ist in Richtung Frankfurt zwischen Waltershausen und Sättelstedt weiter nach Unfall gesperrt. A7 Richtung Kassel zwischen Dreieck Hannover Süd und Hildesheim, Baustelle, Viertelstunde Stop and Go. A9 in beiden Richtungen zwischen Dessau-Ost und Coswig noch immer Aquaplaning-Gefahr, fahrt bitte vorsichtig. A9 Richtung München zwischen Niemeck und Köselitz, Stau nach Unfall, 50 Minuten dauert's, bis ihr da durch seid. B184 Roßlau in beiden Richtungen zwischen Schifferstraße und Goethestraße in Feuerwehreinsatz, fahrt weit drumrum. Landkreis Harz zwischen Abzweig Friedrichsbrunn und Bad Soderode aufpassen, eine Ölspur. Im Salzlandkreis ist die Landstraße zwischen Drohendorf und Freckleben wegen eines Feuerwehreinsatzes gesperrt und im Salzlandkreis außerdem zwischen Leau und Lebendorf die Straße wegen eines Feuerwehreinsatzes dicht, Grund umgestürzte Bäume. Flitzerblitzer auf der A2 Richtung Berlin hinter Allerengersleben und Höhe Raststätte Bugautal, dann auf der A9 Richtung München zwischen Niemeck und Kleinmarzehns und zwischen Dreußig und Eisenberg. A9 Richtung Berlin, Höhe Raststätte Köckern, auf der A36 Richtung Braunschweig, Höhe Wernigerode Nord. A38 Richtung Göttingen, Höhe Dreieck Südharz, B81 Höhe Egeln Richtung Halberstadt. B189 in Rochau Richtung Stendal, in Leipzig Erich-Zeigner-Allee und Wurzner-Straße stadtauswärts. In Halle Magdeburger Chaussee und Trotaer Straße. In Schöningen, Helmstedter Straße, in Tagewerben aus Weißenfels kommend und Ortsausgang Süpplingen Richtung Bodendorf aufpassen. Habt ihr noch was? Dann her damit, kostenfrei anrufen. Die Radio SAW Service Hotline 0800 1630 630. Danke und gute Fahrt.
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1: Aktuelle Temperaturen Angern bei Tangerhütte 23 Grad. So langsam ziehen die Schauer und Gewitter im Osten raus aus dem SAW-Land. Aber so ganz trocken bleibt es jetzt nicht. Da kommen abends und nachts noch so ein paar kleinere Schauer, vielleicht auch nochmal ein Gewitter hinterher. Aber nicht mehr so flächendeckend, wie wir es heute Nachmittag hatten. Zweite Nachthälfte dann Entspannung bei Temperaturen zwischen 17 und 15 Grad. Morgen oft sonnig. Ja, immer wieder aber auch ein paar dickere Wolken, die sich davor schieben. Vereinzelt ein paar Schauer möglich. Höchstwerte, ja, so um die 24 Grad. Sonntag ein bisschen kühler und noch ein bisschen wechselhafter. Da vielleicht auch wieder mit Gewitter.
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1: Hi zusammen in den USA. Habt ihr das mitbekommen? Hat ja ein Parasit in den letzten Tagen und Wochen dafür gesorgt, dass tausende Menschen dort explosionsartigen Durchfall hatten. Und keiner wusste warum. Bis jetzt. Grund dafür war kleingeschnittener Eisbergsalat aus Mexiko. Den gab es bei einer Fastfood-Kette zu essen. Also wieder ein Grund mehr, das grüne Zeug beim Grillen einfach wegzulassen. Kommt gut ins Wochenende, die Musik dazu von uns, Michael Schulte, gleich mit frischem Super Love Sick. Wir haben Sommersound aus den 2000ern von Dante Thomas nach Kygo und Ava Max, Whatever.

0: Wenn der Song läuft, muss ich mir immer dabei vorstellen, wie Michael Schulte ihn singt und dabei durch Sommerregen tanzt. Ein Song, den ich mal so einen Gewitterfreitag schlecht machen kann. Lovesick, ganz frisch in der Radio Sabi Freitagshow. Endlich rein ins Wochenende, gleich noch mit Huntricks, mit Ace of Base und Dermot Kennedy und mit Andreas aus Klostermannsfeld. Du hast ja was Schönes geplant am Wochenende.
1: Hallo, hier ist der Paul.
0: Ja, das war raus aus der Leitung. Das holen wir gleich nochmal nach, ne? Jetzt Ace of Base für euch. Kommt gut ins Wochenende. 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

0: Da ist er wieder, die Freitagsshow. Jetzt aber, Andreas aus Klostermannsfeld, da ist er wieder. Wir wollten noch kurz über dein Wochenende quatschen. Du machst es dir nämlich richtig schön, ne? Was hast du vor?
1: Ja, ich fahre tatsächlich nachher an die Ostsee übers Wochenende.
0: Einfach nur mal so oder ist das großer Urlaub?
1: Einfach nur so mal ein kurzes Wochenende, ja. Hat natürlich vom Wetter her, ist natürlich, ja, aber es war jetzt geplant, ja. Mal gucken, hätte besser sein können.
0: Ja, egal, wenn die richtigen Leute dabei sind, dann wird es trotzdem gut. Mit wem fährst du hin?
1: Mit meiner Freundin, ne?
0: Na dann, viel Spaß euch beiden. Fahrt vorsichtig bei dem ruppigen Wetter.
1: Dankeschön, ne? Ciao.
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6: 6:30, der Radio SAW Verkehrsservice, der schnellste im SAW-Land. Wir starten mit der A2 Richtung Berlin zwischen Wollin und Brandenburg. Vorsicht, da ist ein Reh unterwegs. A2 Richtung Berlin zwischen Allerengersleben und Eilsleben. Baustelle, 40 Minuten Stop and Go. A4 Richtung Frankfurt zwischen Erfurt Ost und Erfurt West. Behinderung nach Unfall. A9 in beiden Richtungen zwischen Dessau Ost und Coswig noch immer Aquaplaning Gefahr. A9 Richtung München zwischen Niemek und Köselitz. Stau nach Unfall, 50 Minuten Verzögerung. B184 Roßlau in beiden Richtungen zwischen Schifferstraße und Goethestraße. Ein Feuerwehreinsatz, deswegen die Straße dicht. Fahrt das Ganze am besten. Landkreis Harz zwischen dem Abzweig Friedrichsbrunn und Bad Suderode. Behinderung wegen einer Ölspur. Und dann haben wir Feuerwehreinsätze im Landkreis Harz auf der Straße zwischen dem Abzweig Westerhausen und Börnecke und im Salzlandkreis zwischen Drohndorf und Freckeleben. Flitzerblitzer auf der A2 Richtung Berlin hinter Allerengersleben und in Höhe Raststätte Buckautal. Auf der A9 Richtung München zwischen Niemek und Kleinmarzens und zwischen Dreußig und Eisenberg. Auf der A9 Richtung Berlin Höhe Raststätte Köckern. A36 Richtung Braunschweig, Höhe Wernigerode Nord. A38 Richtung Göttingen, Höhe Dreieck Südharz. Dann auf der B81 Höhe Egeln Richtung Halberstadt. B189 in Rochau Richtung Stendal. In Leipzig aufpassen, Erich-Zeigner Allee, Wurzner Straße stadtauswärts und Rippachtalstraße. In Halle Magdeburger Chaussee, Truthaer Straße, in Schöningen Helmstädter Straße. In Tagewerben aus Weißenfels kommend und Ortsausgang Süpplingen aufpassen Richtung Bodendorf. Und wenn da irgendwas fehlt oder irgendwas schon wieder weg ist, gerne hier anrufen. 0800 1630 630, die kostenfreie Radio SAW Service Hotline oder per WhatsApp schicken, die Nummer auf radio-saw.de.
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6: Aktuelle Temperaturen Breitenfeld bei Leipzig 20 Grad, also der Regen hat das Ganze so ein bisschen runtergekühlt und man riecht es auch überall, dass das SAW-Land frisch geduscht wurde, ne, dieser Geruch nach Sommerregen. Regen und Schauer und Gewitter ziehen immer weiter im Osten ab, im Laufe der Nacht wird es dann immer ruhiger bei uns im SAW-Land und das Wochenende dann doch ziemlich wechselhaft, aber entspannt, oft ein Sonne-Wolken-Mix, manchmal mit ein bisschen Regen morgen, Gewitter am ehesten am Sonntag nochmal möglich. Und die Temperaturen gehen etwas nach unten. Morgen um die 24 Grad maximal, Sonntag um die 20, 21 Grad. Kommt auf jeden Fall gut ins Wochenende. Hier ist die Radio SAW Freitagsshow jetzt mit den Jungs, die am Sonntag ja zu uns kommen, ins SAW-Land. 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Und jetzt Runaway. Runaway.

0: Gray, Robbie Williams. Beide gleich in eurem Radio.
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0: So, die dicksten Schauer und Gewitter, die haben wir so langsam hinter uns. Also insofern könnt ihr euch so langsam auch wieder raustrauen. Und wenn nicht, morgen und Sonntag ist ja wesentlich entspannter und trockener als heute. Und da wäre ja vielleicht dann das Hafen- und Geiseltalseefest genau das Richtige, um eine gute Zeit zu haben. Startet heute Abend, 20 Uhr, geht bis Sonntag. An der Marina Mücheln. Mit Sommerkino, Dirty Dancing wird gezeigt. Dazu ganz viel Musik, Sonntag entspanntes Jazz, Frühstück und vieles, vieles mehr. Der Eintritt zum Hafen und damit zum Geiseltalfest in Mücheln ist Geiseltalseefest, um genau zu sein, in Mücheln. Ist kostenfrei und das wäre vielleicht eine richtig sinnvolle Beschäftigung für die Ferien im BUND Umweltzentrum Franzigmarck in Petersberg. Da lernt ihr, wie man einen richtig schönen Nistkasten für Vögel baut. Also schön für den eigenen Garten oder im Balkon. Morgen 13 bis 16 Uhr und das wird nicht nur einfach nur eine Runde basteln. Ihr lernt auch, warum in eurem gekauften Vogelhaus tote Hose ist. Ja, dass verschiedene Vögel auch verschiedene Arten von Häuschen brauchen und vieles mehr. Wirklich spannend. Ihr braucht nichts mitbringen, kostet nichts, wäre vielleicht was für die Kiddies. Anmelden wäre gut. Beim BUND Umweltzentrum Franzigmarck in Petersberg zum Nistkasten-Workshop. Den Link zur Anmeldung natürlich auf Radio SAB.de.
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0: Und da steht, was sonst noch so geht an diesem Wochenende. Schönen Freitag mit Rob.

0: ausgestattet mit Grinsesmiley. Wann, wenn nicht heute? Am Welt-Emoji-Tag. Denn das ist schon, ja, muss man sagen, eine der geilsten Erfindungen, ne? Mit den Dingern. Da kann man wirklich sämtliche Textnachrichten einfach wesentlich verständlicher machen, wie was gemeint ist. Für mich sind zum Beispiel diese Lachsmileys total wichtig, um den Leuten immer zu zeigen, ey, das, was ich dir gerade geschrieben habe, ist wirklich wahnsinnig witzig, wirklich. SAW-Kollege Ronny Thora, was sind denn bei uns in Deutschland eigentlich die meistgenutzten, also die beliebtesten Emojis beim Texten?
1: Ja, da sind wir Deutschen mal entgegen dem Klischee gut gelaunt. Emojis rund um das Thema Lachen und Freude sind die beliebtesten. Also zum Beispiel diverse Arten von lachenden Smileys. Gefolgt von Emojis rund um das Thema Liebe und Herz. Und auf Platz 3 liegen Zustimmung oder Applaus. Also zum Beispiel das Emoji Daumen hoch, klatschen oder winken.
0: Und jetzt drücken wir hier in der Radio SAW Freitag schon mal den Smiley mit Sonnenbrille, denn es gibt richtig coolen Sound von Tame Impala. Rein geht's in euer Wochenende.

Der Radio SAW Verkehrsservice, kurze Sofortmeldung für die A7 Richtung Kassel zwischen Echte und Northeim Nord. Vorsicht, kaputtes Fahrzeug und Personen auf der Autobahn A7 Richtung Kassel zwischen Echte und Northeim Nord, kaputtes Auto und Personen.

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9: Ich bin Colin Mock. Guten Abend. Unionsfraktionschef Spahn verteidigt seine Entscheidung für eine Leihmutter in den USA. Er sei lange zerrissen gewesen und habe sich schließlich mit seinem Mann dafür entschieden, so Spahn in einem Podcast. Lange hatte er das Leihmutterschaftsverbot in Deutschland befürwortet. Daher wird ihm jetzt Doppelmoral vorgeworfen und auch aus der eigenen Partei kommen Rücktrittsforderungen. Dazu sagt Spahn:
10: Ich weiß, dass viele in der Partei sich natürlich vor Ort erklären müssen, ihren Fraktionsvorsitzenden erklären müssen, meine Entscheidung. Und deswegen werde ich die Frage, wie es weitergeht, mit der Fraktion natürlich erörtern, wenn wir uns im September wiedersehen.
9: Mehr Auswahl und mehr Wettbewerb. Die Bundesnetzagentur hat entschieden, dass die Deutsche Bahn auf stark genutzten Fernverkehrsstrecken Platz für Konkurrenten schaffen muss. Das italienische Bahnunternehmen Italo will ab 2028 in Deutschland fahren, etwa zwischen München und Berlin. Kunden des Amazon-Streaming-Dienstes Prime Video müssen erstmal weiter mit Werbeunterbrechungen leben. Das Bayerische Oberste Landesgericht hat eine Verbraucherklage abgewiesen. Mehr von Tim Britztrup.
11: Die Werbeclips wird man also auch in Zukunft nur los, wenn man nochmal rund 3 Euro pro Monat extra abdrückt. Die Verbraucherzentrale Sachsen hatte dagegen geklagt, weil das in ihren Augen eine Verschlechterung der Vertragsbedingungen bedeutet. Tausende Kunden hatten sich angeschlossen. Die Münchner Richter sehen die Sachlage anders. In den Vertragsbedingungen steht demnach nirgends, dass der Dienst werbefrei ist. Die Verbraucherschützer wollen jetzt vor den Bundesgerichtshof ziehen.
9: Mehrere Krankenkassen sollen sich mit einem riskanten Immobilienfonds verzockt haben. Nach Recherchen unter anderem der Süddeutschen Zeitung sollen die Kassen mindestens 170 Millionen Euro in den Fonds gesteckt haben. Eigentlich gelten strenge Regeln. Sie dürfen nur in risikoarme Anlagen investieren. Am Frankfurter Flughafen haben sich 4 Mitarbeiter mit Malaria angesteckt. Die Krankheit wurde wahrscheinlich von einer mitgereisten Mücke übertragen. Eine sogenannte Flughafenmalaria ist laut Robert-Koch-Institut selten und tückisch, da sie eher spät erkannt wird. Die nächsten Nachrichten in einer Stunde.
12: 7:02, der Radio SAW Verkehrsservice, der schnellste Messerweh-Land. A2 Richtung Berlin zwischen Feldheim und Rehren. Da eine Dreiviertelstunde Stop and Go wegen Bauarbeiten. Zwischen Allerengersleben und Eilsleben, da stockt es 25 Minuten wegen der Baustelle. A9 Richtung München zwischen Niemeck und Köselitz. 1 Stunde Stau nach Unfall. Im Landkreis Harz zwischen dem Abzweig Friedrichsbrunn und Bad Suderode noch immer eine Ölspur, deswegen dort Behinderung. Und im Salzlandkreis ist die Landstraße zwischen Drohendorf und Freckleben weiterhin dicht, da läuft ein Feuerwehreinsatz. Blitzer auf der A2 Richtung Berlin hinter Allerengersleben und in Höhe Raststätte Buckautal. A9 Richtung München zwischen Niemeck und Kleinmarzehns und zwischen Dreußig und Eisenberg. A9 Richtung Berlin Höhe Raststätte Köckern auf der A36 Richtung Braunschweig Höhe Wernigerode Nord. A38 Richtung Göttingen Höhe Dreieck Südharz. B81 Höhe Egeln Richtung Halberstadt. B189 aufpassen in Rochau Richtung Stendal. In Leipzig wird's teuer. Erich-Zeigner-Allee, Wurzner-Straße statt auswärts auch nochmal. Und Rippachtal-Straße aufpassen. In Halle-Magdeburger-Chaussee, Trotha-Straße, in Schöningen-Helmstedter-Straße. Und am Ortsausgang Süpplingen Richtung Bodendorf. Jo, wenn ihr noch irgendwas habt Ruft kurz durch, kostenfrei 0800 1630 630 oder WhatsApp schicken. Nummer, die findet ihr auf radio-saw.de. Danke, gute Fahrt durchs SAW-Land. So, aktuelle Temperatur in Friedersdorf bei Bitterfeld, 23 Grad. So langsam lassen die Schauer und Gewitter immer mehr nach. Vereinzelt kann es auch heute Nacht noch mal so ein bisschen grummeln, so ein bisschen regnen, aber spätestens zweite Nachthälfte doch wesentlich ruhiger über Messer-WLAN. Nachttemperaturen zwischen 17 und 13 Grad. Morgen mal Sonne, mal Wolken, vereinzelt noch ein bisschen Regen mit dabei. Sonntag genauso, vielleicht da noch mal ein paar örtliche Gewitter. Die Temperaturen, die gehen ein bisschen runter. Morgen um die 25 Grad maximal, Sonntag um die 21 Grad.
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12: Hi zusammen. Na, Steffen aus Dessau. Wir müssen reden übers Wochenende. Was machst du?
4: Was ich mache? Mein Enkel wird nach Braunschweig fahren und anschließend mit meiner Frau noch ein bisschen spazieren gehen. Wenn alles klappt, dass wir uns mit meiner Tochter treffen, noch auf Eis und dann müssen wir langsam wieder zurück, weil der Hund ist dann alleine zu Hause, weil den kann ich da nicht mitnehmen.
12: Ja, also gut, was geplant bei dir, Julia aus Magdeburg, deine Pläne?
5: Ein Schrank aufbauen.
12: Ein Schrank aufbauen, Mensch.
5: Ja, gestern spontan.
12: Ah, schön, schön, einfach mal einen Schrank gegründet. Na dann hoffentlich fehlt da nicht diese berühmt-berüchtigte eine Schraube. Egal, was ihr vorhabt, habt auf jeden Fall eine gute Zeit und die Musik dazu von uns. Jetzt Roxette, Felix Jähn und Coldplay mit BTS.

0: Der Freitagabend und so langsam heißt es Abschied nehmen, nicht nur von der Woche, auch von dem hier.
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0: Denn die WM-Welle, die schwappt so langsam zurück ins Meer, aber wir haben ja morgen noch das Spiel um Platz 3, Frankreich gegen England und dann am Sonntag das Finale, Spanien gegen Argentinien und dann, das wird auch viele freuen, ist erstmal richtig Ruhe mit Fußball. Keine Spiele, alle Profiligen in der Sommerpause. Und der SAW-Kollege Thilo Vogelsang, der bereitet uns aufs letzte WM-Wochenende vor.
2: Nach den bisherigen 100 Spielen dieser WM gab es oft Diskussionen um die Schiedsrichterleistungen der jeweiligen Begegnung. Irgendwie gehört das auch zu den Emotionen des Fußballs dazu. Allerdings eskalierte das bei der WM schon etwas. So sehr, dass offiziell Protest gegen die Wertung eines Spiels eingelegt wurde, weil angeblich der Schiedsrichter spielentscheidende Situationen nicht korrekt bewertet haben soll. Aber es gab auch Kritik, die der FIFA zu weit ging. Wie etwa die Unterstellung, Argentinien würde absichtlich durch FIFA und Schiedsrichter bevorzugt. Dagegen will der Weltverband nach der WM vorgehen und bisher noch nicht weiter benannte Sanktionen verhängen. In New York, wo am Sonntag das WM-Finale ausgetragen wird, herrscht zurzeit dicke Luft. Die Bewohner sind aufgefordert worden, ihre Häuser möglichst nicht zu verlassen, Luftfilter zu nutzen und Masken zu tragen. Hintergrund ist die Luftqualität, die durch Waldbrände in Kanada und Minnesota von New Yorks Gouverneurin als ungesund eingestuft worden ist.
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1: Halb acht, der Radio SAW Verkehrsservice, der schnellste im SAW-Land. A2 Richtung Berlin zwischen Allerengersleben und Eilsleben, Baustelle 25 Minuten Stop and Go. A9 Richtung München zwischen Niemeck und Köselitz, da gab es einen Unfall, eine Stunde Stau, deswegen dort auch immer noch. Und die Abfahrt Dessau Süd ist nach Unfall gesperrt. Rüber auf die A71 Richtung Erfurt zwischen Erfurt-Bindersleben und dem Kreuz Erfurt, kaputter LKW auf der rechten Spur. Und die B184 in Richtung Leipzig zwischen dem Abzweig Diesdorf und der A9-Auffahrt Dessau Süd wegen eines Feuerwehreinsatzes aktuell gesperrt. Flitzer Blitzer auf der A2 Richtung Berlin hinter Allerengersleben und in Höhe Raststätte Buckautal. A9 Richtung München zwischen Niemeck und Kleinmarzehns und zwischen Dreußig und Eisenberg auf der A9 Richtung Berlin Höhe Raststätte Köckern. A36 Richtung Braunschweig Höhe Wernigerode Nord, auf der 38 aufpassen Richtung Göttingen Höhe Dreieck Südharz. B81 in Höhe Egeln Richtung Halberstadt, B189 in Rochau Richtung Stendal. In Leipzig Erich-Zeigner Allee, in Halle Magdeburger Chaussee und Rothaer Straße und in Schöningen Helmstedter Straße. Außerdem noch einer am Ortsausgang Süpplingen Richtung Bodendorf und dann hätten wir es. Wenn ihr irgendwas sehen solltet, gerne hier anrufen, Bescheid sagen, wann wir gemeinsam die anderen. 0800 1630 630, oder ihr schickt eine WhatsApp, die Nummer auf radio.saw.de.
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1: Aktuelle Temperaturen Binnfelde bei Stendal 23 Grad, also es zieht alles immer weiter raus aus dem SAW-Land. Mittlerweile ist es wieder in den meisten Ecken doch trocken bei uns. Schauer und Gewitter so langsam durch. Jetzt kann es vereinzelt nochmal in den nächsten Stunden so ein bisschen örtlich mal was geben, aber das ganz große Unwetter ist jetzt, haben wir überstanden. Wir haben es geschafft. Nachttemperaturen nachher so zwischen 17 und 13 Grad. So, und dann gucken wir aufs Wochenende noch kurz. Morgen mal Sonne, mal Wolken, vereinzelt ein paar Schauer mit dabei. Sonntag genauso, da kann es auch noch mal ein bisschen Gewitter geben. Temperaturen gehen runter, morgen um die 25 Grad, Sonntag um die 21 Grad.
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1: Kommt gut ins Wochenende, jetzt mit Alvaro Soler und Topic.

0: WLAN heute aber mal ordentlich Druck abgelassen. Hoffentlich seid ihr gut durchgekommen. Hier ist die Radio SAB Freitagshow. Das Wochenende, das wird wieder wesentlich ruhiger. Also macht was draus. Was sind so die Pläne?
1: Ausruhen. Wir wollten eigentlich wandern, aber müssen wir erstmal sehen, wie das Wetter ist.
2: Am Wochenende gehe ich ins Theater. Am Sonntag.
3: Ja, wahrscheinlich wieder Stadtführung. Das mache ich ja immer.
4: Auf meinem Gartengrundstück habe ich ganz viel zu tun. Also das ist Gartenarbeit, das Wochenende angesagt. Und dann mit der Familie schön relaxen. Kinder können baden im Pool.
5: Fahrradfahren. Also Fahrradtouren, so 20, 30 Kilometer.
6: Am Wochenende, wenn das Wetter gut ist, gehen wir an den Strand baden und ansonsten im Garten sitzen.
0: Ja, dann genießt die Zeit. Wir freuen uns, wenn wir dabei sein dürfen. Hier ab 8 gleich unser Englisch Warren Green für euch da. Falls Petrus Donner ein paar Gewitter nachschießt, hält er euch natürlich up to date, der Greenie. Ich bin Sven Bornschein. Schönen Freitag im SAB-Land.

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1: Meine erste Woche Urlaubsvertretung für den Kollegen Tapper verging wie im Flug. Ich hatte aber auch eine tolle Pilotin mit dir, Nadine, das muss ich ganz ehrlich sagen. Theoretisch müsste ich jetzt, wie man das nach der Landung macht, auch klatschen.
2: Ja, mach doch. Wir fliegen auch an diesem Wochenende mit euch weiter. Es ist richtig viel los. Schaut gern mal auf radio-srw.de oder in unsere App. Da findet ihr wie immer die besten Tipps für euer Wochenende.
1: Vielleicht renoviert ihr ja auch am Wochenende, so wie ich. Also meine Frau gestaltet einen Raum neu bei uns zu Hause und ich mache die Hilfsarbeiten.
2: Ja, das heißt, ihr trefft Vidi vielleicht im Baumarkt oder auch auf dem Wertstoffhof, je nachdem, wie es läuft. Aber ganz egal, was ihr vorhabt, ob ihr frei habt oder arbeiten seid, euch allen ein
3: schönes Wochenende.
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4: Ich bin Colin Mock. Guten Abend. In der Leihmutterschaftsdebatte hat Unionsfraktionschef Spahn sein Vorgehen verteidigt. Er habe lange mit sich gerungen, ob eine Leihmutter in den USA der richtige Weg sei und sich dann dafür entschieden, so Spahn in einem Podcast. Zurücktreten will er erstmal nicht. Spahn wird auch in der eigenen Partei Doppelmoral vorgeworfen, weil er sich lange für das Leihmutterschaftsverbot in Deutschland ausgesprochen hat. Kanzler Merz sagt:
5: Mir ist bewusst, dass dieses Thema in seiner ganzen Dimension menschlich, juristisch, gesellschaftlich, ethisch sehr viele Menschen bewegt. Wir haben dazu in Deutschland eine klare Rechtslage, in der CDU einen Parteitagsbeschluss. Ich sehe nicht, dass an der Rechtslage oder an dem Parteitagsbeschluss Änderungen vorgenommen werden sollen.
4: Bahnkunden haben bald mehr Auswahl im Fernverkehr. Die Bundesnetzagentur hat den Weg freigemacht, dass das italienische Bahnunternehmen Italo ab 2028 in Deutschland unterwegs sein darf. Italo will mit Kampfpreisen angreifen und der Deutschen Bahn auf mehreren wichtigen Fernverkehrsstrecken Konkurrenz machen. Künstliche Intelligenz entwickelt sich gerade rasend schnell. In Shanghai präsentieren in diesen Tagen Unternehmen aus aller Welt, wie weit sie inzwischen sind. Und währenddessen machen sich hier viele Menschen Sorgen, dass eine KI bald ihren Job übernimmt. KI-Expertin Lucy Zachowski sagt uns dazu:
6: Ich glaube, was man sich bei dem Thema Arbeitsplätze und KI auf jeden Fall in den Kopf rufen muss, ist, dass auch neue Jobs geschaffen werden. Also wir sehen, dass im besten Fall die Technologie uns unterstützt und uns nicht komplett ersetzt. Und das sieht man natürlich auch in der Politik und auch in den Unternehmen, die KI bereits anwenden.
4: Wohnungseigentümer dürfen sich grundsätzlich eine Klimaanlage auf den Balkon bauen. Einzige Voraussetzung ist, dass die Rechte der anderen Eigentümer nicht übermäßig beeinträchtigt werden. Das hat der Bundesgerichtshof jetzt entschieden. Dass die Klimaanlage Geräusche macht, spielt für die Erlaubnis keine Rolle. Muss das Finale der Fußball-WM am Sonntag verschoben oder verlegt werden? Diese Frage beschäftigt gerade das Weiße Haus und die FIFA. Grund dafür sind die Waldbrände in Kanada. Der Rauch davon ist bis nach New York gezogen und dort soll das Endspiel steigen. Zuletzt gaben die Behörden die Luftqualität allerdings als ungesund an. Die nächsten Nachrichten in einer Stunde.
7: Schönen guten Abend, 20.02 Uhr haben wir, hier ist der Radio SAW Verkehrsservice, das ist der schnellste im SAW-Land. Die A2 in Richtung Berlin zwischen Veltheim und Rehren, 45 Minuten stockend vor der Baustelle. Nochmal die A2 Richtung Berlin zwischen Allengesleben und Eilsleben, stockend hier an der Baustelle, hier dauert es 25 Minuten länger. Die A4 Richtung Dresden zwischen Eisenach West und Eisenach Ost, hier liegen Metallteile auf dem mittleren Fahrstreifen. Dann die A9 Richtung München, die Abfahrt Dessau Süd, ist nach einem Unfall gesperrt. Die B184 in Richtung Leipzig ist zwischen den Abzweig Diesdorf und der A9 Auffahrt Dessau Süd wegen eines Feuerwehreinsatzes derzeit gesperrt. Flitzeblitzer gibt es im Moment auf der A2 Richtung Berlin hinter Allengesleben und in Höhe der Rastatt-Buckau-Tal. Denn auf der A9 Richtung München zwischen Niemeck und Klein-Marzehns und nochmal zwischen Dreusig und Eisenberg. Auf der A9 Richtung Berlin in Höhe der Raststätte-Köckern wird geblitzt, denn auf der A36 in Richtung Braunschweig Höhe Wernigerode-Nord. Auf der A38 Richtung Göttingen in Höhe Dreieck Südharz. Dann in Leipzig Erich-Zeigner-Allee. In Halle wird geblitzt Magdeburger Chaussee und Trotaer Straße. Dann in Schöningen in der Helmstedter Straße. Am Ortsausgang Süpplingen Richtung Bodendorf. Blitze auch in Braunschweig in der Ebert-Allee Richtung Berliner Straße. Das war's erstmal. Habt ihr noch was gesehen? Blitze, Staus oder Behinderungen bei uns im SAW-Land? Dann ruft uns bitte an, kostenfrei an der Service-Hotline 0800, denn die 1 630 630. Vielen Dank und gute Fahrt durchs SAW-Land. Ja, nach den Regen und teilweise Gewitter, die wir hatten, sind die Temperaturen schön ein bisschen runtergegangen. Schönburg bei Weißenfels meldet jetzt 19 Grad. Die Schlauer Schauer, die lassen denn schnell nach. Anfangs fallen sie noch ein bisschen Gewitter, in der Nacht kann es ja durchaus geben, aber dann später und trocken und klar bei 15 bis 17 Grad. Der Samstag dann wechselbewölkt, zeitweise mit ein bisschen Sonnenschein und auch meist trocken am frühen Abend, denn vereinzelt ein paar Schauer möglich, so in Richtung Saale und Struth. Mehr ist nicht zu sagen. Doch, die Temperaturen morgen 21 bis 24 Grad. Der Freitagabend rein ins Wochenende mit Englishman Warren Green. Und manchmal braucht es nur ein einziges Treffen. Ende 2025 war Callum Scott für The Voice of Germany in Berlin. Und eigentlich wollte er mit Leonie nur kennenlernen. Wollte sich mal zusammensetzen und kennenlernen. Stattdessen landeten sie gemeinsam im Studio. Aus dieser spontanen Songwriting-Session entstand schließlich ihre erste gemeinsame Single, Stay. Hören wir gleich nach Outkast. Hey ja! Und aus dies Angel Eyes. Super.

Gleich die 90er hier auf Radio SOW mit der Lighthouse Family. Und hi, Heike. Hi, Heike aus Halberstadt. Ich habe dich im Radio gehört heute Nachmittag bei dem Sven. Busfahrerin im Harz hat jetzt Feierabend. Das hat sie gesagt, um 8:45 habe ich Feierabend. Also Heike, dir einen schönen Feierabend. Alle anderen, die Feierabend haben, wünschen wir euch schönen Feierabend. Habt ihr schon oder müsst ihr noch? Und wenn ja, was macht ihr? Und wenn nein, ich habe schon Feierabend, was habt ihr denn vor am heutigen Freitagabend oder am Wochenende überhaupt? Sag mir bitte Bescheid. Schick mir eine WhatsApp direkt ins Studio, gerne auch als Sprachnachricht. Und dann können wir das gesamte SAW-Land erzählen, was ihr macht. Und vielleicht kommen andere Leute auf die Idee, Mensch, ja, könnte man auch besuchen. Ja, was macht ihr jetzt am Wochenende? Habt ihr schon Feierabend oder müsst ihr noch arbeiten? Schickt mir eine WhatsApp. Die Nummer findet ihr auf radio-saw.de.

Achtung, Autofahrer, die A2 Richtung Berlin zwischen Rennau und Helmstedt Zentrum. Ein Spanngurt auf der Fahrbahn. Die A2 Richtung Berlin zwischen Rennau und Helmstedt Zentrum. Ein Spanngurt auf der rechten Fahrstreifen. Vorsicht.

Schönen guten Abend, 20.30 Uhr haben wir. Hier ist der Radio SAW Verkehrsservice. Das ist der schnellste im SAW-Land. Die A2 in Richtung Berlin zwischen Veltheim und Rehren stockend an der Baustelle. Hier dauert es 35 Minuten länger. In weiteren Verlauf die A2 Richtung Berlin zwischen Bad Nenndorf und Wunstorf-Lutter stockend nach Unfall. Hier dauert es jetzt eine halbe Stunde länger. Die A9 in Richtung München, die Abfahrt Dessau Süd ist nach einem Unfall gesperrt. Und die B184 in Richtung Leipzig ist zwischen den Abzweig Diesdorf und der A9 Auffahrt Dessau Süd wegen eines Feuerwehreinsatzes gesperrt. Flitzerblitzer gibt es derzeit auf der A2 Richtung Berlin hinter Allerengesleben und dann nochmal in Höhe der Raststätte Buckautal. Dann auf der A9 Richtung München zwischen Niemeck und Kleinmarzehns und nochmal zwischen Dreusig und Eisenberg. Auf der A9 Richtung Berlin wird geblitzt, in Höhe der Raststätte Köckern.

Auf der A36 in Richtung Braunschweig, Hörwernigerode Nord, dann auf der A38 in Richtung Göttingen, hier in Hördreieck Südharz. In Leipzig wird geblitzt, Erich-Zeigner-Straße und in der Rippach-Talstraße. In Halle, Magdeburger Chaussee und Trotha-Straße, dann in Schöningen in der Helmstädter Straße, am Ortsausgang Süpplingen Richtung Bodendorf und in Braunschweig in der Ebert-Allee Richtung Berliner Straße. Das war's erstmal. Habt ihr noch was gesehen? Blitze, Staus oder Behinderungen bei uns im SAW-Land? Dann ruft uns bitte an, kostenfrei an unsere Service-Hotline 0800, denn die 1-630-630. Oder ihr schickt mir eine WhatsApp ins Studio. Die Nummer findet ihr auf radio-saw.de. Vielen Dank und gute Fahrt durchs SAW-Land. Hat sich schön abgekühlt nach den Regen, die wir heute Nachmittag hatten. Könderitz bei Elsteraue 20 Grad im Moment. Aber die Temperaturen gehen nicht wirklich weit runter. 17 bis 15 Grad, das sind dann die Werte. Im Moment ist es meist bewölkt bei uns im SAW-Land. Ein bisschen Regen noch in der Altmark, so letzte Schauer. Auch Richtung Helmstedt gibt es eine kleine Schauergelegenheit. Ansonsten ist es trocken und es wird auch meist trocken sein in der Nacht. Die Schauer, die es gibt, die lassen den Nacht. Der Samstag ist den Wechsel bewölkt, zeitweise mit Sonne und meist trocken. Erst zum frühen Abend hin kann es dann ein bisschen Regen geben. Temperaturen 21 bis 24 Grad. Sieht gar nicht so schlecht aus. Radio SW ist hier. Der Freitagabend mit Englishman Warren Green. Wir haben für euch die beste Mischung, meiste Abwechslung, die Superhits für SAW-Line, zum Beispiel von Nelly Furtado aus den 2000er. Powerless. Neue Musik gibt's von Tiffany Harris und jetzt ein 2010er von Quops. Und man fragt sich immer, wieso machen die Leute hier so Künstlernamen? Also bei denen kann man das verstehen, denn er heißt mit richtiger Name Kwabena Sakode Adjapong. Und da hat er gesagt, Mensch, so kann ich mich nicht nennen, nenn mich einfach Quops. Walk auf Radio SAW.

Radio SW am Freitagabend zum Start ins Wochenende haben wir die 90er für euch mit Snap featuring Summer and the First, the Last Eternity. Euer Start ins Wochenende ist gelungen. Die Grit hat mir geschrieben per WhatsApp. Wir haben das Wochenende eingeläutet mit Abendessen. Gehackte Stippe mit sauren Gurken und Kartoffelbrei war echt lecker. Und da ist noch so viel übrig. Nein, brauche ich nicht. Hab schon gegessen. Vielen, vielen Dank. Ganz lieb von dir, Grit. Wie sieht es bei euch aus? Wie habt ihr das Wochenende eingeläutet? Oder habt ihr das schon? Oder müsst ihr noch arbeiten? Was habt ihr vor am Wochenende? Schickt mir eine WhatsApp direkt ins Studio. Da würde ich mich sehr drüber freuen. Gerne auch als Sprachnachricht die Nummer auf radio-saw.de. Musik jetzt von Lil Nas. And that's what I want.

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1: Ich bin Colin Mock. Guten Abend. Muss das Finale der Fußball-WM am Sonntag verschoben oder verlegt werden? Darüber wird aktuell zumindest beraten. Grund dafür sind die Waldbrände in Kanada. Fabian Hoffmann berichtet.
2: In der kanadischen Provinz Ontario sind aktuell viele Waldbrände außer Kontrolle und der Rauch davon ist in den letzten Tagen bis in die US-Metropolen Chicago und New York gezogen. In Chicago musste schon ein Fußballspiel der US-Profiliga MLS verschoben werden und westlich von New York soll ja das Endspiel steigen. Zuletzt gaben die Behörden die Luftqualität allerdings als ungesund an. Wie sich das bis zum Anpfiff entwickelt, ist noch nicht ganz klar. Das Weiße Haus und die FIFA sind im Austausch, da beobachtet man die Lage ganz genau, heißt es.
1: In der Leihmutterschaftsdebatte will Unionsfraktionschef Spahn vorerst nicht zurücktreten. Er will das nach der Sommerpause in der Fraktion besprechen. Spahn wird Doppelmoral vorgeworfen, weil er mit Hilfe einer Leihmutter in den USA ein Kind gekriegt hat, sich aber für das Leihmutterverbot in Deutschland stark gemacht hatte. Künstliche Intelligenz wirbelt an vielen Stellen die Arbeitswelt durcheinander. Die KI macht vieles schneller und einfacher, weckt bei vielen aber auch Sorgen. Während in Shanghai gerade die Branche demonstriert, was inzwischen alles möglich ist, geht es für die Politik darum, die richtigen Spielregeln durchzusetzen. KI-Expertin Lucy Zachowski sagte uns.
3: Ganz wichtig ist der EU-AI-Act. Der reguliert quasi, wie KI entwickelt werden sollte und wie auch die weitere Nutzung zum Beispiel geschehen sollte. Das kann sowohl im unternehmerischen Kontext als auch für einen als Privatperson relevant sein. Und da sind natürlich klare Leitlinien festgesetzt.
1: Deutschland und Frankreich arbeiten bei der Verteidigung jetzt noch enger zusammen. Die Bundeswehr macht dieses Jahr erstmals bei einer Nuklearübung der französischen Armee mit. Auch an anderer Stelle will man die militärische Zusammenarbeit vertiefen. So soll die deutsch-französische Brigade bei NATO-Übungen mitmachen. Teile der USA werden gerade von einer Durchfallwelle heimgesucht. Über 1600 Menschen sind in mehreren Bundesstaaten überwiegend im mittleren Westen betroffen. Schuld ist wohl Eisbergsalat, den die Fastfood-Kette Taco Bell benutzt. In dem wurden Parasiten festgestellt. Die nächsten Nachrichten in einer Stunde.
4: Naja, Mahlzeit. 21.02 Uhr, der Radio SAW Verkehrsservice ist hier. Der schnellste im SAW-Land. Die A2 Richtung Berlin zwischen Veltheim und Rehren. 40 Minuten stockend hier vor der Baustelle. Nochmal die A2 Richtung Berlin zwischen Bad Nenndorf und Wunstorf-Lutter. Unfall hier, 40 Minuten stockend ebenfalls. Und die A9 Richtung München, die Abfahrt Dessau-Süd, ist nach einem Unfall derzeit gesperrt. Flitzeblitze gibt es im Moment auf der A2 Richtung Berlin hinter Allerengesleben und dann nochmal höher der Raststätte Buckautal. Auf der A9 Richtung München zwischen Niemegg und Kleinmarzehns und zwischen Dreusig und Eisenberg. Die A9 Gegenrichtung Richtung Berlin in Höhe der Raststätter Köckern steht ein Blitzer, denn auf der A36 Richtung Braunschweig in Höhe Wernigerode Nord. Die A38 Richtung Göttingen in Höhe Dreieck Südharz wird geblitzt. In Leipzig Erich-Zeigner-Allee und Rippachtalstraße. Dann in Halle in der Magdeburger Chaussee und in der Trotharstraße. Dann blitzt es in Schöningen in der Helmstädter Straße und am Ortsausgang Süpplingen in Richtung Bodendorf. Vielen Dank für die Meldungen. Falls ihr noch was haben solltet, dann ruft uns bitte an. Kostenfrei an unsere Service-Hotline 0800, denn die 1 630 630. Dankeschön und gute Fahrt. Temperaturen immer noch so um die 20 Grad, 21 um genau zu sagen, in Wolmirstedt bei Magdeburg. Die Schauer lassen nach. Die es noch gab im Raum Helmstedt, da sind ein paar Schauern unterwegs. Ansonsten sind wir weitgehend trocken, noch ein bisschen Sonnenschein ist auch da. Die Temperaturen in der Nacht 15 bis 17 Grad, im Harz um die 12 Grad. Der Samstag wird wechselbewölkt sein, ein bisschen Sonne kann es ja geben. Meist wird trocken, am frühen Abend sind denn im Süden des Landes vereinzelt Schauer möglich. Die Temperaturen dazu in der Altmark im Norden 22 Grad, an der Unstrut im Süden bis zu 26 Grad. Rein ins Wochenende mit Englishman Warren Green. Schön, dass ihr da seid an diesem Freitagabend. Musikalisch habe ich was für euch, und zwar Jam & Spoon featuring Plavka, Kaleidoscope Skies. Das ist schön. Aktuelle Nummer von Kamrad, Hug Yourself, gibt es auch. Und der Sommerhit 2015 von Lost Frequencies featuring Yannick Davy, Reality, habe ich auch. Und es war ursprünglich nur eine Handyaufnahme von Yannick Davy. Erst nachdem er Lost Frequencies über Twitter kontaktiert hat, wurde daraus diesen Sommerhit. Euch einen schönen Abend.

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der Freitagabend hier auf Radio SAW. Die Vivi hat sich jetzt gerade bettfertig gemacht. Sie hat heute einen tollen Tag mit ihrem Mann. Die waren ja ein bisschen shoppen. Und jetzt ab morgen eine Woche Frühschicht. Also deswegen ab ins Bett. Vivi, schlaf schön und schöne Träume. Was macht ihr heute Abend? Oder habt ihr was vor? Oder seid ihr einfach kaputt nach der langen Woche mit Arbeiten? Und genießt einfach den Abend. Oder was habt ihr am Wochenende vor? Sag uns Bescheid. Schick mir eine WhatsApp ins Studio. Gerne auch als Sprachnachricht. Die Nummer findet ihr auf Radio SAW.de. Gleich Neues von BTS. Jetzt aber Banner.

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21.30 Uhr, der Radio SW Verkehrsservice ist hier der schnellste im SAW-Land. Die A2 Richtung Berlin zwischen Veltheim und Rehren, 25 Minuten stockend hier vor der Baustelle. In weiteren Verlauf zwischen Bad Nenndorf und Wunsdorf-Lutter, hier gab es einen Unfall. Im Moment 50 Minuten stockend. Und die A9 Richtung München, die Abfahrt Dessau Süd, ist nach einem Unfall gesperrt. Da muss er einen anderen Abfahrt nehmen. Blitzer gibt es. Die Flitzeblitze stehen auf der A2 Richtung Berlin. Zum einen hinter Allerengesleben und dann nochmal in Höhe der Raststätte Buckautal. Dann auf der A9 Richtung München zwischen Niemeck und Kleinmarzehns und zwischen Dreußig und Eisenberg. Die A9 Richtung Berlin in Höhe der Raststätte Köckern wurde aufgebaut, dann auf der A36 Richtung Braunschweig, hier in Höhe Wernigerode Nord. Blitzer auf der A38 Richtung Göttingen, Höhe Dreieck Südharz. In Leipzig in der Erich-Zeigner-Straße und in der Rippach-Talstraße. Dann in Halle, Magdeburger Chaussee und Rothaarstraße. In Schöningen Blitzes in der Helmstedter Straße und am Ortsausgang Supplingen hier in Richtung Bodendorf.

Das war's erstmal. Habt ihr noch was gesehen oder ist einer von den Blitzern, die wir gemeldet haben, doch schon weg? Oder ist der Abfahrt Dessau Süd auf der A9 doch wieder offen? Dann sag uns bitte Bescheid. Kostenfrei an der Service Hotline 0800, denn die 1 630 630, oder ihr schickt mir eine WhatsApp direkt ins Studio. Die Nummer findet ihr auf radio-saw.de. Vielen Dank und gute Fahrt durchs SAW-Land. Das Wetter hat sich beruhigt. Es gibt ja ein paar Regentropfen in der Altmark an der Grenze da zu Niedersachsen. Da ist ein bisschen was Regen. Ansonsten leicht bewölkt bei uns im SAW-Land und das bei 20 Grad in Beuna bei Merseburg. In der Nacht lassen denn die Schauer nach. Ja, die ziehen dann ab, irgendwo anders hin, Hauptsache weg von uns. Später wird es trocken und zunehmend klar. Die Tiefstwerte in der Nacht 15 bis 17 Grad, im Harz um die 12 Grad. Und der Samstag, ja, Wolken wird es geben, zeitweise auch ein bisschen Sonnenschein. Und auf jeden Fall meist trocken, erst zum Abend hin im Süden des Landes, also in der Unstrut. Da kann es ja ein bisschen Regen geben. Ansonsten, wie gesagt, meist trocken. Die Temperaturen, da gibt es einen Unterschied. Nord-Süd. Im Norden in der Altmark um die 22 Grad. An der Unstrut im Süden des Landes um die 26 Grad. Hier ist Radio SAW. Euer Freitag-Feierabend zum Start ins Wochenende. Mit Englishman Warren Green und mit Olivia Dean. Man I Need. Gloria Estevan and the Miami Sound Machine mit Conga. Kann man da eine Polonaise zumachen? Ich glaube schon. Jetzt aber Miles Smith und Stargazing. Also eine Polonaise kann man immer machen. Immer. Vor allem am Wochenende.

Gleich für euch die 2000er mit Christina Aguilera und Beautiful. Radio SW ist hier am Freitagabend. Alex ist in Cuxhaven und hört uns online. Und die Frage ist, warum in Cuxhaven? Ja, seine Frau Julia, die kommt aus Oschersleben. Und die haben sich 2017 in Cuxhaven kennengelernt und seitdem läuft bei denen überall in der Wohnung, egal wo es ist, läuft Radio SAW. Gute Wahl, Alex. Die beste Freundin von Julia ist jetzt auch zu Besuch und die sind auf dem Festival. Das heißt, Alex hat ein bisschen Zeit mit den Kiddies und ein bisschen Zeit für sich auf der Terrasse. Alles Gute, Alex, nach Cuxhaven. Wo hört ihr uns? Wo hört ihr Radio SAW? Was macht ihr an diesem Freitagabend? Habt ihr was vor oder chillt ihr einfach ein bisschen und habt ihr am Wochenende was vor? Möchte ich gerne von euch wissen. Ihr könnt mir gerne eine WhatsApp schicken, direkt ins Studio. Die Nummer und die Infos auf radiosaw.de. Jetzt für einen coolen Start ins Wochenende. Two Colors und Safri Duo. 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
1: Ich bin Dirk Jostes. Guten Abend. Muss das Finale der Fußball-WM am Sonntag verschoben oder verlegt werden? Darüber wird aktuell zumindest beraten. Grund sind die Waldbrände in Kanada. Fabian Hoffmann berichtet.
2: In der kanadischen Provinz Ontario sind aktuell viele Waldbrände außer Kontrolle und der Rauch davon ist in den letzten Tagen bis in die US-Metropolen Chicago und New York gezogen. In Chicago musste schon ein Fußballspiel der US-Profiliga MLS verschoben werden und westlich von New York soll ja das Endspiel steigen. Zuletzt gaben die Behörden die Luftqualität allerdings als ungesund an. Wie sich das bis zum Anpfiff entwickelt, ist noch nicht ganz klar. Das Weiße Haus und die FIFA sind im Austausch, da beobachtet man die Lage ganz genau, heißt es.
1: In der Leihmutterschaftsdebatte will Unionsfraktionschef Spahn vorerst nicht zurücktreten. Er will das nach der Sommerpause in der Fraktion besprechen. Spahn wird Doppelmoral vorgeworfen, weil er mit Hilfe einer Leihmutter in den USA ein Kind gekriegt hat, sich aber für das Leihmutterverbot in Deutschland stark gemacht hatte. Deutschland und Frankreich arbeiten bei der Verteidigung jetzt noch enger zusammen. Die Bundeswehr macht dieses Jahr erstmals bei der Nuklearübung der französischen Armee mit. Auch an anderer Stelle will man die militärische Zusammenarbeit vertiefen. So soll die deutsch-französische Brigade bei NATO-Übungen mitmachen. Bundeskanzler Friedrich Merz sagt, wir stärken die europäische Abschreckung. Und weiter?
3: Unsere Arbeit zwischen Deutschland und Frankreich ist unerlässlich in einer Zeit, in der Russland unsere Sicherheit bedroht, in der die Volksrepublik China unsere Wirtschaft herausfordert und in der die transatlantische Partnerschaft an Selbstverständlichkeit verloren hat.
1: Verbraucherschützer sind mit ihrer Klage gegen Werbeunterbrechungen bei Amazon Prime erstmal gescheitert. Das bayerische oberste Landesgericht sieht darin keine Verschlechterung der Vertragsbedingungen. Geklagt hatte die Verbraucherzentrale Sachsen. Sie will jetzt vor den Bundesgerichtshof ziehen. Viele kennen sie als gutherzige Taubenlady aus Kevin allein in New York. Jetzt ist die irische Schauspielerin Brenda Fricker im Alter von 81 Jahren gestorben. Fricker spielte nicht nur im Weihnachtsklassiker mit. Für ihre Rolle im Drama Mein linker Fuß bekam sie 1990 den Oscar. Die nächsten Nachrichten in einer Stunde.
4: Schönen guten Abend, 22.02 Uhr haben wir. Hier ist der Radio SAW Verkehrsservice. Das ist der schnellste im SAW-Land. Die A2 in Richtung Berlin zwischen Veltheim und Rehren stockend vor der Baustelle. Eine Viertelstunde, dann seid ihr hier durch. Und die A2 in Richtung Berlin zwischen Bad Nenndorf und Wunstorf-Lutter. Hier ist der Unfallstelle jetzt geräumt. Im Moment stockt es noch auf 50 Minuten, aber das sollte rasch denn aufgelöst werden. Und die A9 Richtung München, die Abfahrt der Dessau Süd ist jetzt wieder frei. Flitzeblitzer, die gibt es im Moment auf der A2 Richtung Berlin hinter Allerengesleben und in Höhe der Rastatt-Buckautal. Auf der A9 wird geblitzt in Richtung München zwischen Niemeck und Kleinmarzehn, sondern nochmal zwischen Dreußig und Eisenberg in der Gegenrichtung Richtung Berlin in Höhe der Rastatt-Köckern. Auf der A36 Richtung Braunschweig, Höhe Wernigerode Nord wird geblitzt. Auf der A38 Richtung Göttingen in Höhe Dreieck Südharz. Dann in Leipzig, Erich-Zeigner-Allee und in der Rippach-Talstraße. Dann in Halle, Magdeburger Chaussee und Trotha-Straße. Es blitzt in Schöningen, Helmstädter Straße. Und am Ortsausgang Supplingen hier in Richtung Bodendorf. Habt ihr noch was gesehen? Blitze, Staus oder Behinderungen bei uns im SAW-Land? Dann ruft uns bitte an, kostenfrei, an unsere Service-Hotline 0800, denn die 1-630-630. Oder ihr könnt mir eine WhatsApp schicken, die Nummer findet ihr auf radio-saw.de. Dankeschön und gute Fahrt durchs SAW-Land. Überall jetzt trocken bei uns im Land, ein paar leichte Wolken auch unterwegs und das bei 20 Grad in Ummendorf bei Eilsleben. Die letzten Schauer, die es gibt oder gab, die ziehen dann ab in der Nacht und dann wird es trocken sein bei 15 bis 17 Grad. Der Samstag ist ein bisschen wechselhaft, teilweise bewölkt, teilweise auch Sonnenschein, aber meist ist es trocken. Erst am frühen Abend hin könnte es im Süden ein bisschen Regen geben. Die Temperaturen ein bisschen verteilt im Norden, denn in der Altmark so 22 Grad, in der Unstrut im Süden um die 26 Grad. Englishman Warren Green für euch hier an diesem Freitagabend. Alle, die jetzt eine Nachtschicht anfangen, wir wünschen euch eine schnell vorbeigehende und ruhige Schicht. Musikalisch geht es gleich mit Katy Perry. Actually Single Watch It Burn. Es geht schon wieder um Trennung und Beziehung zu Orlando Bloom. Mädchen, irgendwann ist doch genug, oder? Na gut, wenn sie das so verarbeiten kann, sind wir auch einverstanden. Eamon ist dabei mit Fuck It, I Don't Want You Back und jetzt Ed Sheeran, As He's Am. Super.

Georg freut sich auf das Wochenende. Er wird mit seinem zukünftigen Adoptivsohn zur Gedenkstätter Grenzübergang Marienborn fahren und anschließend grillen. Also Georg, da bin ich dir neidisch. Ich will schon immer dahin. Jedes Mal, wenn ich vorbeifahre, sage ich, Mensch, da würde ich gerne besuchen, aber hab's noch nicht geschafft. Eventuell schieben wir noch das FCM-Testspiel in Schönigen dazwischen. Na dann viel Spaß, Georg. Was macht ihr am Wochenende oder was macht ihr an diesem Freitagabend? Was macht ihr jetzt gerade? Sag mir Bescheid, gerne per WhatsApp als Sprachnachricht. Die Nummer findet ihr auf radio-saw.de. Gleich Musik aus Armageddon, das jüngste Gericht aus dem Jahr 1998. Aerosmith, I don't wanna miss a thing. Nach Leonie und Remedy.

22.30 Uhr haben wir. Hier ist der Radio SAW Verkehrsservice, der schnellste im SAW-Land. Vorsicht auf der A38 in Richtung Göttingen. In Höher Rastplatz Querfurter Platte ein Metallteil auf der rechten Fahrstreifen. Die A38 Richtung Göttingen. In Höher Rastplatz Querfurter Platte ein Metallteil auf der Fahrbahn. Vorsicht! Die A2 Richtung Berlin zwischen Veltheim und Rehren, 15 Minuten stockend vor der Baustelle. In weiteren Verlauf zwischen Bad Nenndorf und Wunsdorf-Lutter, geräumte Unfallstelle hier, 50 Minuten stockt es noch. Flitzeblitzer auf der A2 Richtung Berlin, hinter Allerengesleben und dann in Höhe der Raststätte Buckautal. Auf der A9 Richtung München zwischen Nemerk und Kleinmarzehns und dann auch zwischen Dreußig und Eisenberg. Auf der A9 Richtung Berlin in Höhe der Raststätte Köckern wird geblitzt. Auf der A36 Richtung Braunschweig, Höhe Wernigerode Nord. Dann auf der A38 in Richtung Göttingen, Höhe Dreieck Südharz. In Leipzig, Erich-Zeigner Allee und Rippachtalstraße. In Halle, Magdeburger Chaussee und Trotharstraße. Dann in Schöningen in der Helmstedter Straße. Und Blitze auch am Ortsausgang Süpplingen in Richtung Bodendorf. Das war's erstmal. Habt ihr noch was gesehen? Blitze, Staus oder Behinderungen bei uns im SAW-Land? Dann klingelt euch kostenfrei an der Service-Hotline 0800, denn die 1 630 630 oder schickt mir eine WhatsApp ins Studio.

0: Die Nummer auf radio-saw.de. Vielen Dank und gute Fahrt. Wespen bei Barbie meldet 20 Grad im Moment. Leicht bewölkt, teilweise klar. Und Regen, ja, sollte kein Thema mehr sein heute Nacht. Vielleicht der ein oder andere Schauer, aber das war es wirklich. 15 bis 17 Grad, so gehen die Temperaturen runter. Der Samstag, ein bisschen wechselhaft. Wolken, Sonne, alles in dem Mix. Und dabei meist trocken, erst am Abend hin. Im Süden des Landes kann es ein bisschen Regen geben. Die Temperaturen im Norden 22 Grad, im Süden dagegen 26 Grad. Radio SW ist hier. Englishman Warren Green für euch gleich mit Timbaland und Carrie Hilson, The Way I Are. Teddy Swims dabei, Mr. Know-It-All und ein bisschen Sommermucke in der Playlist von Luis Fonsi featuring Daddy Yankee in Despacito.
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Radio SWS hier. Am Freitagabend mit einer WhatsApp vom Jim aus Amerika. Er wohnt in Madison, Wisconsin, wo die Luft wegen der Waldbrände in Kanada gefährlich ist. Zudem sind es 33 Grad und er bastelt an seinem Motorrad. Oh. Dir einen schönen Tag, Jim. Für uns einen schönen Abend mit Radio SAW. Gleich mit Shakira und Burna Boy. Die, die. Vorher The Imagine Dragons. Whatever it takes. Hier auf Radio SAW. 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
1: Ich bin Dirk Justes. Guten Abend. Gefährden die Waldbrände in Kanada womöglich das WM-Finale am Sonntag bei New York? Das Weiße Haus und die FIFA beobachten die Lage aktuell genau. Denn der Waldbrandrauch ist bis nach New York gezogen. Die Behörden stuften die Luftqualität zuletzt als ungesund ein. Der Rauch war auch in die US-Metropole Chicago gezogen. Dort musste schon ein Fußballspiel der Profiliga MLS verschoben werden. Unionsfraktionschef Jens Spahn verteidigt seine Entscheidung für eine Leihmutter in den USA. Er sei lange zerrissen gewesen und habe sich schließlich mit seinem Mann dafür entschieden, so Spahn in einem Podcast. Lange hatte Spahn das Leihmutterschaftsverbot in Deutschland befürwortet. Daher wird ihm jetzt Doppelmoral vorgeworfen und auch aus der eigenen Partei kommen Rücktrittsforderungen. Dazu sagt Spahn:
2: Ich weiß, dass viele in der Partei sich natürlich vor Ort erklären müssen, ihren Fraktionsvorsitzenden erklären müssen, meine Entscheidung. Und deswegen werde ich die Frage, wie es weitergeht, mit der Fraktion natürlich erörtern, wenn wir uns im September wiedersehen.
1: Am Montag kommt das Thema in der CDU-Präsidiumssitzung auf den Tisch. Künstliche Intelligenz spielt bei vielen im Alltag und im Job eine immer größere Rolle. Was mit KI inzwischen alles möglich ist, das demonstrieren Startups und Tech-Konzerne aktuell auf einer Konferenz in Shanghai. Auch deutsche Unternehmen setzen immer mehr auf KI in vielen Bereichen, so Lucy Zachowski von Bitkom.
3: Das kann auch sein, irgendwie E-Mails oder Standardanfragen zu beantworten oder selbst auch Telefonanfragen vorzufiltern. Im Weiteren wird auch im Marketing und der Kommunikation viel KI benutzt und quasi auf dem dritten Platz auch in der Forschung und Entwicklung, um schneller an Ergebnisse zu kommen und auch den Prozess zu verschlanken.
1: Mehrere Krankenkassen sollen sich mit einem riskanten Immobilienfonds verzockt haben. Nach Recherchen unter anderem der Süddeutschen Zeitung sollen die Kassen mindestens 170 Millionen Euro in den Fonds gesteckt haben. Eigentlich gelten strenge Regeln. Sie dürfen nur in risikoarme Anlagen investieren. Jürgen Klopp als neuer Bundestrainer. Rund die Hälfte der Menschen in Deutschland würde das gut finden, zeigt das aktuelle ZDF-Politbarometer. Der anderen Hälfte ist es aktuell egal. Derzeit werden letzte Details geklärt. Nächste Woche könnte Klopp offiziell als Nagelsmann-Nachfolger vorgestellt werden. Die nächsten Nachrichten in einer Stunde.
4: 23:02 der Radio SAB Verkehrsservice, hier der schnellste MSA-WLAN. Die A2 Richtung Berlin zwischen Veltheim und Rehren stockend vor der Baustelle. 15 Minuten, dann seid ihr hier durch. In weiterem Verlauf zwischen Bad Nenndorf und Wunstorf-Lutter geräumte Unfallstelle, jetzt 45 Minuten stockend. Flitzeblitze gibt es im Moment auf der A2 Richtung Berlin hinter Allerengesleben und in Höhe der Raststätte Buckautal. Auf der A9 Richtung München zwischen Niemeck und Klein-Marzehns und zwischen Dreußig und Eisenberg. Es blitzt auf der A9 Richtung Berlin in Höhe der Raststätte Köckern, denn auf der A36 Richtung Braunschweig Höhe Wernigerode Nord. Die A38 in Richtung Göttingen in Höhe Dreieck Südharz wird geblitzt. In Leipzig in der Erich-Zeigner-Allee und Rippachtalstraße, dann in Halle Magdeburger Chaussee und Trotha-Straße. Blitze in Schöningen in der Helmstedter Straße und am Ortsausgang Supplingen hier Richtung Bodendorf. Noch was gesehen? Blitze, Staus, Behinderungen? Dann kurz anrufen, kostenfrei an der Service-Hotline 0800, denn die 1-630-630 oder eine WhatsApp direkt ins Studio, die Nummer radio-sab.de. Dankeschön und gute Fahrt. Die Temperaturen im Moment so um die 20 Grad. Poley bei Bernburg meldet 19 Grad derzeit. Es geht runter auf 15 bis 17. Meist ist es leicht bewölkt, teilweise auch klar. Auf jeden Fall trocken und es soll auch trocken bleiben bis zum morgigen Samstag. Da gibt es dann einen Mix aus Sonne und Wolken. Im Norden 22 Grad, im Süden 26 Grad und da im Süden, da könnte es zum Abend hin ein bisschen Regen geben. Man nimmt ein großartiger Techno-Hit aus den 90ern, mixt ihn ein bisschen neu mit einer coolen Frauenstimme. Und was hat man? Na klar, Baby Rexha, New Religion, Nasir und Cheap Thrills. Englishman Warren Green wünscht euch einen schönen Start ins Wochenende. Super.

23.30 Uhr, der Radio SUV Verkehrsservice hier, der schnellste im SAW-Land. Die A2 Richtung Berlin zwischen Bad Eilsen und Rehren, 10 Minuten stockend hier an der Baustelle. Den weiteren Verlauf zwischen Bad Nenndorf und Wunsdorf-Lutte, 45 Minuten stockend hier nach geräumter Unfallstelle. Flitzeblitze auf der A2 Richtung Berlin hinter Allerengesleben und in Hörde-Rastatter Buckautal. Dann auf der A9 Richtung München zwischen Niemeck und Kleinmarzehns und zwischen Dreusig und Eisenberg. Auf der A9 Richtung Berlin in Hörde-Rastatter Köckern wird geblitzt. Dann auf der A36 Richtung Braunschweig, Höhe Wernigerode Nord. Auf der A38 Richtung Göttingen, Höhe Dreieck Südharz. In Leipzig, Erich-Zeigner Allee und Rippachtalstraße. Dann blitzt es in Halle in der Magdeburger Chaussee und Rothaarstraße. Dann in Rheinstedt aus Heum kommend in der 30er Zone. In Schöningen, Helmstedter Straße und am Ortsausgang Supplingen hier in Richtung Bodendorf. Habt ihr noch was? Blitze, Staus, Behinderungen bei uns im SAW-Land gesehen? Dann ruft uns bitte an, kostenfrei an der Service-Hotline 0800, denn die 1-630-630. Dankeschön und gute Fahrt. Trocken, leicht bewölkt, teilweise klar im Moment. Die Temperaturen, Harlingerode bei Bad Harzburg meldet 19 Grad im Moment. Schauer, die es gab, die lassen nach in der Laufe der Nacht. Und dann wird es trocken, 15 bis 17 Grad, das sind die Werte heute Nacht. Der Samstag ist wechselhaft, Temperaturen zwischen 22 und 26 Grad. Erst zum Abend hin könnte es im Süden ein bisschen Regen geben. Oh.

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1: Ich bin Dirk Jostes. Guten Abend. Muss das Finale der Fußball-WM am Sonntag verschoben oder verlegt werden? Darüber wird aktuell zumindest beraten. Grund sind die Waldbrände in Kanada. Fabian Hoffmann berichtet.
2: In der kanadischen Provinz Ontario sind aktuell viele Waldbrände außer Kontrolle und der Rauch davon ist in den letzten Tagen bis in die US-Metropolen Chicago und New York gezogen. In Chicago musste schon ein Fußballspiel der US-Profiliga MLS verschoben werden und westlich von New York soll ja das Endspiel steigen. Zuletzt gaben die Behörden die Luftqualität allerdings als ungesund an. Wie sich das bis zum Anpfiff entwickelt, ist noch nicht ganz klar. Das Weiße Haus und die FIFA sind im Austausch, da beobachtet man die Lage ganz genau, heißt es.
1: In der Leihmutterschaftsdebatte hat Unionsfraktionschef Spahn sein Vorgehen verteidigt. Er habe lange mit sich gerungen, ob eine Leihmutter in den USA der richtige Weg sei und sich dann dafür entschieden, so Spahn in einem Podcast. Zurücktreten will er erstmal nicht. Spahn wird auch in der eigenen Partei Doppelmoral vorgeworfen, weil er sich lange für das Leihmutterschaftsverbot in Deutschland ausgesprochen hat. Bundeskanzler Friedrich Merz sagt:
3: Mir ist bewusst, dass dieses Thema in seiner ganzen Dimension, menschlich, juristisch, gesellschaftlich, ethisch, sehr viele Menschen bewegt. Wir haben dazu in Deutschland eine klare Rechtslage, in der CDU einen Parteitagsbeschluss. Ich sehe nicht, dass an der Rechtslage oder an dem Parteitagsbeschluss Änderungen vorgenommen werden sollen.
1: Deutschland und Frankreich arbeiten bei der Verteidigung jetzt noch enger zusammen. Die Bundeswehr macht dieses Jahr erstmals bei einer Nuklearübung der französischen Armee mit. Auch an anderer Stelle will man die militärische Zusammenarbeit vertiefen. So soll die deutsch-französische Brigade bei NATO-Übungen mitmachen. Wohnungseigentümer dürfen sich grundsätzlich eine Klimaanlage auf den Balkon bauen. Einzige Voraussetzung ist, dass die Rechte der anderen Eigentümer nicht übermäßig beeinträchtigt werden, hat der Bundesgerichtshof jetzt entschieden. Dass die Klimaanlage Geräusche macht, spielt für die Erlaubnis keine Rolle. Nach 45 Jahren stellt das ZDF die Krimiserie Ein Fall für zwei ein. Nächstes Jahr läuft die letzte Staffel. Die erste Folge flimmerte im September 1981 über die Bildschirme, damals noch mit Klaus-Theo Gärtner in der Rolle des leicht prolligen Privatdetektivs Josef Matula. Die nächsten Nachrichten in einer Stunde.
4: 2 Minuten nach Mitternacht, der Radio SAW Verkehrsservice hier, der schnellste im SAW-Land. Sieht jetzt gut aus, es gibt nur noch Blitzer auf der A2 Richtung Berlin, hinter Allerengesleben und in höherer Raststätte Buckautal. Die A9 Richtung München zwischen Nieberg und Kleinmarzehns und zwischen Dreusig und Eisenberg. Dann auf der A9 Richtung Berlin, höherer Raststätte Kackern. Flitzeblitzer auf der A36 Richtung Braunschweig, höher Wernigerode Nord. Dann auf der A38 Richtung Göttingen, hier in höher Dreieck Südharz. In Leipzig wurde aufgebaut Erich-Zeigner-Straße und Rippachtal-Straße, dann in Halle Magdeburger Chaussee und Trotha-Straße. In Rheinstedt aus Heum kommend, dann in Schöningen Helmstedter Straße und am Ortsausgang Süpplingen in Richtung Bodendorf. Wir wünschen gute Fahrt. Im Süden ein paar Wolken, ansonsten klarer Himmel bei uns im SAW-Land. Das bei 20 Grad in Ranis bei Schönebeck. Die Temperaturen in der Nacht 15 bis 17 Grad, meist trocken überall. Erst am Samstagabend könnte es denn wieder ein bisschen Regen geben, und zwar im Süden des Landes. Ansonsten gibt es heute am Samstag einen Mix aus Sonne und Wolken bei 22 Grad im Norden, 26 Grad im Süden. 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

Radio SAW Verkehrsservice, der schnellste im SAW-Land. Auf der A2 Dortmund Richtung Hannover gibt es in der Auffahrt Hannover-Herrenhausen eine Ölspur. Und auf der A38 Halle Richtung Göttingen ist die Abfahrt Merseburg Süd nach einem Unfall gesperrt. Alle Verkehrsmeldungen auch immer aktuell auf radio-saw.de und in unserer App. Gute Fahrt durchs SAW-Land.

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1: Ich bin Dirk Justes. Gefährden die Waldbrände in Kanada womöglich das WM-Finale am Sonntag bei New York? Das Weiße Haus und die FIFA beobachten die Lage aktuell genau. Denn der Waldbrandrauch ist bis nach New York gezogen. Die Behörden stuften die Luftqualität zuletzt als ungesund ein. Der Rauch war auch in die US-Metropole Chicago gezogen. Dort musste schon ein Fußballspiel der Profiliga MLS verschoben werden. Unionsfraktionschef Jens Spahn verteidigt seine Entscheidung für eine Leihmutter in den USA. Er sei lange zerrissen gewesen und habe sich schließlich mit seinem Mann dafür entschieden, so Spahn in einem Podcast. Lange hatte Spahn das Leihmutterschaftsverbot in Deutschland befürwortet. Daher wird ihm jetzt Doppelmoral vorgeworfen und auch aus der eigenen Partei kommen Rücktrittsforderungen. Dazu sagt Spahn:
2: Ich weiß, dass viele in der Partei sich natürlich vor Ort erklären müssen, ihren Fraktionsvorsitzenden erklären müssen, meine Entscheidung. Und deswegen werde ich die Frage, wie es weitergeht, mit der Fraktion natürlich erörtern, wenn wir uns im September wiedersehen.
1: Am Montag kommt das Thema in der CDU-Präsidiumssitzung auf den Tisch. Künstliche Intelligenz wirbelt an vielen Stellen die Arbeitswelt durcheinander. Die KI macht vieles schneller und einfacher, weckt bei vielen aber auch Sorgen. Während in Shanghai gerade die Branche demonstriert, was inzwischen alles möglich ist, geht es für die Politik darum, die richtigen Spielregeln durchzusetzen. KI-Expertin Lucy Zachowski.
3: Ganz wichtig ist der EU AI Act, der reguliert quasi, wie KI entwickelt werden sollte und wie auch die weitere Nutzung zum Beispiel geschehen sollte. Das kann sowohl im unternehmerischen Kontext als auch für einen als Privatperson relevant sein. Und da sind natürlich klare Leitlinien festgesetzt.
1: Andy Burnham ist zum neuen Chef der britischen Labour-Partei gekürt worden. Am Montag soll er dann von König Charles zum neuen britischen Premierminister ernannt werden. Burnham folgt auf Keir Starmer. Der war wegen miserabler Umfragewerte zurückgetreten. Jürgen Klopp als neuer Bundestrainer. Rund die Hälfte der Menschen in Deutschland würde das gut finden, zeigt das aktuelle ZDF-Politbarometer. Der anderen Hälfte ist es aktuell egal. Derzeit werden letzte Details geklärt. Nächste Woche könnte Klopp offiziell als Nagelsmann-Nachfolger vorgestellt werden. Die nächsten Nachrichten in einer Stunde. Der Radio SAW Verkehrsservice, der schnellste im SAW-Land. Auf der A2 Dortmund Richtung Hannover gibt es in der Auffahrt Hannover-Herrenhausen eine Ölspur. Auf der A7 Kassel Richtung Hannover hat es zwischen Hildesheim-Drispenstedt und dem Rastplatz an der Alpe einen Unfall gegeben. Und auf der A38 Halle Richtung Göttingen ist die Abfahrt Merseburg Süd nach einem Unfall gesperrt. Alle Verkehrsmeldungen auch immer aktuell auf radio-saw.de und in unserer App. Gute Fahrt durchs SAW-Land.

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1: One Republic. Need your love.

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Der Radio SAW Verkehrsservice, der schnellste im SAW-Land. Auf der A2 Dortmund Richtung Hannover gibt es in der Auffahrt Hannover-Herrenhausen eine Ölspur. Auf der A7 Kassel Richtung Hannover hat es zwischen Hildesheim-Drispenstedt und dem Rastplatz an der Alpe einen Unfall gegeben. Und auf der A38 Halle Richtung Göttingen ist die Abfahrt Merseburg Süd nach einem Unfall gesperrt. Alle Verkehrsmeldungen auch immer aktuell auf radio-saw.de und in unserer App. Gute Fahrt durchs SAW-Land.

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1: Moschina. Rhythm Unknown.

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1: Ich bin Dirk Justes. Muss das Finale der Fußball-WM am Sonntag verschoben oder verlegt werden? Darüber wird aktuell zumindest beraten. Grund sind die Waldbrände in Kanada. Fabian Hoffmann berichtet.
2: In der kanadischen Provinz Ontario sind aktuell viele Waldbrände außer Kontrolle und der Rauch davon ist in den letzten Tagen bis in die US-Metropolen Chicago und New York gezogen. In Chicago musste schon ein Fußballspiel der US-Profiliga MLS verschoben werden und westlich von New York soll ja das Endspiel steigen. Zuletzt gaben die Behörden die Luftqualität allerdings als ungesund an. Wie sich das bis zum Anpfiff entwickelt, ist noch nicht ganz klar. Das Weiße Haus und die FIFA sind im Austausch, da beobachtet man die Lage ganz genau, heißt es.
1: In der Leihmutterschaftsdebatte will Unionsfraktionschef Spahn vorerst nicht zurücktreten. Er will das nach der Sommerpause in der Fraktion besprechen. Spahn wird Doppelmoral vorgeworfen, weil er mit Hilfe einer Leihmutter in den USA ein Kind gekriegt hat, sich aber für das Leihmutterverbot in Deutschland stark gemacht hatte. Deutschland und Frankreich arbeiten bei der Verteidigung jetzt noch enger zusammen. Die Bundeswehr macht dieses Jahr erstmals bei der Nuklearübung der französischen Armee mit. Auch an anderer Stelle will man die militärische Zusammenarbeit vertiefen. So soll die deutsch-französische Brigade bei NATO-Übungen mitmachen. Bundeskanzler Friedrich Merz sagt, wir stärken die europäische Abschreckung. Und weiter?
3: Unsere Arbeit zwischen Deutschland und Frankreich ist unerlässlich in einer Zeit, in der Russland unsere Sicherheit bedroht, in der die Volksrepublik China unsere Wirtschaft herausfordert und in der die transatlantische Partnerschaft an Selbstverständlichkeit verloren hat.
1: Zwei Öltanker sind in der Straße von Hormuz laut iranischen Revolutionsgarden auf Minen aufgefahren und explodiert. Auf beiden Schiffen brachen Feuer aus, berichtet eine staatliche iranische Nachrichtenagentur. Zu möglichen Opfern und zur Herkunft der Tanker gibt es noch keine Angaben. Viele kennen sie als gutherzige Taubenlady aus Kevin allein in New York. Jetzt ist die irische Schauspielerin Brenda Fricker im Alter von 81 Jahren gestorben. Fricker spielte nicht nur im Weihnachtsklassiker mit. Für ihre Rolle im Drama Mein linker Fuß bekam sie 1990 den Oscar. Die nächsten Nachrichten in einer Stunde. Der Radio SAW Verkehrsservice, der schnellste im SAW-Land. Auf der A2 Dortmund Richtung Hannover gibt es in der Auffahrt Hannover-Herrenhausen eine Ölspur. Einen Unfall gab es auf der A7 Kassel Richtung Hannover zwischen Hildesheim-Drispenstedt und dem Rastplatz an der Alpe. Und auf der A38 Halle Richtung Göttingen ist die Abfahrt Merseburg Süd nach einem Unfall gesperrt. Alle Verkehrsmeldungen auch immer aktuell auf radio-saw.de und in unserer App. Gute Fahrt durchs SAW-Land.